0: Merz will die Nachfolge von Spahn zügig regeln und hat dazu am Wochenende schon Gespräche mit CSU-Chef Söder geführt. Die beiden haben das Vorschlagsrecht für den Posten, doch gewählt wird der neue Chef oder die neue Chefin von der Fraktion. Und so warten auf Merz und Söder intensive Gespräche in den Gremien. Die Personalspekulationen laufen bereits auf Hochtouren. Als Kandidat Nummer 1 für den Fraktionsvorsitz gilt der bisherige Kanzleramtschef Frei. Es sind aber auch andere Namen im Gespräch. Dirk Zeitler, Berlin.
1: Die USA verlegen inmitten des eskalierenden Iran-Kriegs, Medienberichten zufolge, mehr Kampfflugzeuge in den Nahen Osten. Das berichtet unter anderem das Wall Street Journal. Auch Tankflugzeuge befinden sich demnach auf dem Weg in die Region. Laut den Berichten könnte das als Zeichen für eine Vorbereitung auf eine mögliche Ausweitung der US-Angriffe verstanden werden. Ein schweres Erdbeben hat das zentrale Hochland von Peru erschüttert. Nach Angaben der Behörden kamen dabei mindestens 5 Menschen ums Leben. Laut US-Erdbebenwarte hatte das Beben eine Stärke von 5,5.
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3: Heute Nacht sind es 12 bis 8 Grad. Örtlich kann es regnen, aber eher selten, denn meistens sind nicht viele Wolken da. Morgen geht die neue Woche dann auch eher bewölkt los mit etwas Regen und 19 bis 23 Grad.
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4: A30 Osnabrück Bad Oeynhausen. Zwischen Bad Oeynhausen Ost und Kreuz Bad Oeynhausen 2 Kilometer Stau. Und A57 Krefeld Köln zwischen Dormagen und Köln Worringen 1 Kilometer stockender Verkehr. Wir wünschen allen unterwegs gute Fahrt.
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3: Hallo in die Nachtschicht. Durchhalten!
5: Samba!
3: Hiermit sollte das ganz gut funktionieren. Bellini und Samba de Janeiro. Patrick Rickert hier. Eine schöne Nacht.

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3: Jedenfalls kommt Boogie zu mir und sagt, ey Margarita, ne? Wenn du hier was werden willst, dann musst du mal ein paar Schüsseln verkaufen. Ich sag, wir haben Tupper. Toiletten, du Vollheimer, ich muss jetzt Toiletten verkaufen, ey. Una, das ist scheiße. Also jetzt ja wirklich so marketingtechnisch, stellt euch mal vor, hier stehen Toiletten. Ne? Ich komme auf euch zu und sag einfach, wollen wir beide mal ein Geschäft machen? Das ist doch komisch, oder nicht? Ist doch komisch, ja? Wirklich. Und wir haben jetzt so japanische Toiletten einfach. Ich kannte das gar nicht, japanische Toiletten. Kennt ihr das? Japanische Toiletten ist total geil. Du brauchst kein Klopapier mehr. Ja, und wie geil ist das denn? Weil wir hatten doch alle schon mal Kacke am Finger, oder nicht? Ja, jetzt nicht so doll, aber mal so ein Streifschuss so. Na, ihr kennt das doch, einmal zu dünnes Papier so, und dann packst du den Pott Nutella. Oh nein, ihr kennt das doch, oder nicht? Lass mich nicht hängen. Das kennen wir doch. Das kennen wir doch. Ich dann auch nicht.
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1: Es geht mit recht wenigen Wolken durch die Nacht, aber da, wo welche sind, kann es kurz mal regnen. Und genauso wechselhaft starten wir auch in die neue Woche. Der Montag ist wechselnd bewölkt mit einzelnen Schauern. Und dazu gibt es wieder 19 bis 23 Grad.
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2: Hier die aktuelle Verkehrslage. A30 Osnabrück, Bad Oeynhausen. Zwischen Bad Oeynhausen Ost und Kreuz Bad Oeynhausen. 2 Kilometer Stau. Weiterhin auf der A40 Essen, Dortmund. Zwischen Dortmund-Barob und Dortmund-Hombruch. 1 Kilometer stockender Verkehr. Und zusätzlich auf der A57 Krefeld-Köln. Zwischen Dormagen und Köln-Worringen. 1 Kilometer zähfließender Verkehr. Wir wünschen allen unterwegs gute Fahrt.
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1: Ich bin Diana Kramer. Spanien ist zum zweiten Mal Fußball-Weltmeister. Das Team siegte im WM-Finale gegen Titelverteidiger Argentinien mit 1:0. Den Siegtreffer schoss Ferran Torres erst in der Verlängerung.
2: Ein weinender Lionel Messi vor der blau-weißen Fankurve und jubelnde Spanier. Das sind die Abschlussbilder dieser WM. Der spanische Sieg hochverdient. Über das gesamte Spiel ist das Team dominant. Argentinien und Messi finden nicht statt, außer mit Fouls und Unsportlichkeiten. Die XXL-WM findet somit einen würdigen Sieger. Nach dem Spiel werden US-Präsident Trump und FIFA-Boss Infantino ausgepfiffen und überreichen dann Hand in Hand den WM-Pokal. Trump will das Siegerpodest gar nicht mehr verlassen. Thomas Bremser, Sportredaktion.
1: Nach dem Rücktritt von Unionsfraktionschef Jens Spahn könnte es weitere Veränderungen in der Bundesregierung geben. Bundeskanzler Friedrich Merz hat im ZDF-Sommerinterview einen Kabinettsumbau nicht ausgeschlossen.
3: Wir sind jetzt zunächst einmal bis Anfang September in der sitzungsfreien Zeit. Die Fraktion ist, wenn notwendig, arbeitsfähig. Wir werden in den Parteigremien in den nächsten Tagen darüber sprechen. Und wir werden relativ bald einen Vorschlag machen, aber es drängt uns jetzt die Zeit nicht.
1: Zu einem möglichen Favoriten für die Spahn-Nachfolge wollte sich Merz nicht äußern. Im Gespräch für den Fraktionsvorsitz sind neben Kanzleramtschef Thorsten Frey auch CDU-Generalsekretär Carsten Linnemann und Innenminister Alexander Dobrindt. Das US-Militär hat nach eigenen Angaben die 9. Nacht in Folge Ziele im Iran angegriffen. Wie das für die Region zuständige Kommando CENTCOM auf der Plattform X mitteilte, sei das Ziel weiterhin, die militärischen Fähigkeiten des Iran weiter zu schwächen, die das Land für Angriffe auf Handelsschiffe und zivile Seeleute in der Straße von Hormuz einsetze. Im Streit um die für den weltweiten Energiehandel wichtige Meerenge eskalierte der Iran-Krieg seit Anfang des Monats wieder. Auf einem Dorffest in Egling im Landkreis Bad Tölz-Wolfratshausen sind 8 Menschen verletzt worden. Ein 16-Jähriger wurde von einem Unbekannten mit einem Messer attackiert und verletzt. Der Täter sei auf der Flucht, teilte die Polizei mit. Das Motiv für die Angriffe ist unklar. Die Polizei geht allerdings nicht von einem Terroranschlag aus.
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4: Nach einer doch recht frischen Nacht und auch noch einem frischen Morgen wird das ein sehr angenehmer Wochenstart. Bis zu 24 Grad sind heute drin, dazu ein Mix aus Sonne und Wolken, außer im Norden und Nordosten von NRW. Da ist dann schon mal hier und da ein kleiner Regenschauer mit dabei.
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5: Hier die aktuelle Verkehrslage. A30 Osnabrück Bad Oeynhausen, zwischen Bad Oeynhausen Ost und Kreuz Bad Oeynhausen, 2 Kilometer Stau. Weiterhin auf der A40 Essen-Dortmund, zwischen Dortmund-Barob und Dortmund-Hombruch, 1 Kilometer stockender Verkehr. Und zusätzlich auf der A57 Krefeld-Köln, zwischen Dormagen und Köln-Worringen, 1 Kilometer zähfließender Verkehr. Wir wünschen allen unterwegs gute Fahrt.
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4: Eine schöne Nacht wünsche ich euch. Ich bin Vera Körber und wenn ihr was zum Wachbleiben braucht, kein Problem, liefere ich euch jetzt. Das ist Tiffany Ares mit Vertigo. Kommt gut durch diese Nacht.

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0: Also Sommer ist ja eigentlich nicht so meine Kinosaison, aber hier muss ich eine Ausnahme machen. Die Odyssee, neuer Film von Christopher Nolan, ist in den Kinos und Filmexperte Jörg Albrecht verrät uns jetzt erstmal die Odyssee. Müssen wir, heißt das, wir müssen unser Altgriechisch aufpolieren?
1: Nee, da haben wir nochmal Glück gehabt. Müssen wir nicht. Ganz so originalgetreu, wie es seinerzeit Mel Gibson bei Die Passion Christi getan hat, wo er ja die Schauspieler aramäisch hat sprechen lassen, wollte es Christopher Nolan dann doch nicht machen. Er hat Homers die Odyssee auf Englisch verfilmt und wir bekommen das Epos über die Irrfahrten des König Odysseus von Ithaka natürlich auch synchronisiert auf Deutsch zu sehen.
2: Du bist ein Mann, der sein Schicksal selbst lenken will. Aber das kannst du nicht kontrollieren.
3: Niemand stellt sich zwischen mich und meine Heimat. Nicht einmal die Götter.
1: Die haben nämlich was dagegen, dass Odysseus zurückkehrt. Als Strafe für die Zerstörung Trojas und seinen Hochmut. Aber auf seine Odyssee bekommen er und seine Männer es auch noch mit Sirenen und einem Zyklopen zu tun.
3: Ich glaube, es schläft.
0: Odysseus wird ja von Matt Damon gespielt und überhaupt ist dieser Film nur so mit Stars gespickt.
1: Ja, eine höhere Stardichte wird in diesem Jahr nur noch der neue Avengers haben. Wer ist alles dabei? Odysseus Frau wird von Anne Hathaway gespielt, sein Sohn von Tom Holland. Ja, und dann braucht jede Fantasy-Geschichte auch einen Bösewicht, denn dieser heißt Antinos. Er will die Macht in Ithaka an sich reißen und Odysseus Frau zwingen, dass sie ihn heiratet. Gespielt wird Antinos von Robert Pattinson und das macht er richtig gut.
4: Dies ist dein Haus, das auf einen Herrn wartet. Ich will, dass du mich erwählst.
2: Ithakas König wird zurückkehren.
4: Nein, wird er nicht.
0: Also, es ist ganz klar, es steht außer Frage, dass uns großes Kino erwartet, oder?
1: Also, Homer hatte sich ja vor 2800 Jahren als gewaltiges Epos ausgedacht. Und Christopher Nolan wird dem wirklich zu 100% gerecht. Auch hier bringt er wieder seine Markenzeichen mit ein, nämlich das Ganze auf verschiedenen Zeit- und Realitätsebenen zu erzählen. Ich bin echt gespannt, ob sich das Publikum für die griechische Heldenreise begeistern kann. Vor 3 Jahren bei Oppenheimer, da hatte er ja noch Starthilfe durch Barbie. Diesmal gibt's kein Barbenheimer-Phänomen. Christopher Nolan muss es jetzt allein rocken.
0: Wir sind also sehr gespannt, neu in den Kinos. Christopher Nolans Die Odyssee. Dankeschön, Jörg Albrecht, fürs Vorstellen.
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1: Ja, noch ist es doch recht kühl da draußen. Allerdings im Laufe des Tages wird es noch sehr, sehr angenehm. Sonne und Wolken wechseln sich ab. Dazu ist es meist trocken. Im Osten und im Nordosten von NRW kann es dann aber auch schon mal regnen. Bis zu 24 Grad sind heute im Laufe des Tages drin.
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2: Hier die aktuelle Verkehrslage. A30 Osnabrück-Bad Oeynhausen zwischen Bad Oeynhausen Ost und Kreuzbad Oeynhausen. 2 Kilometer Stau. Weiterhin auf der A40 Essen-Dortmund zwischen Dortmund-Barob und Dortmund-Hombruch. 1 Kilometer stockender Verkehr und zusätzlich auf der A57 Krefeld-Köln zwischen Dormagen und Köln-Worringen. 1 Kilometer zähfließender Verkehr. Wir wünschen allen unterwegs gute Fahrt.
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1: Hallo, kommt gut durch die Nacht mit mir. Ich bin Vera Körber.

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1: Ich bin Diana Kramer. Spanien ist Fußball-Weltmeister. Im Endspiel der XXL-WM entthronten die Spanier Titelverteidiger Argentinien um Superstar Lionel Messi mit einem 1:0-Sieg nach Verlängerung. Das entscheidende Tor erzielte Torres in der 106. Minute. Für Spanien ist es der zweite WM-Titel nach 2010. Zurück nach Deutschland. Nach dem Rücktritt von Unionsfraktionschef Jens Spahn will Bundeskanzler Friedrich Merz die Nachfolge schnell klären. Er schließt dabei einen Personalumbau in der Bundesregierung nicht aus. Es könnte eine Gelegenheit sein, noch einmal über die Aufstellung der Bundesregierung nachzudenken, sagte Merz im ZDF-Sommerinterview.
2: Als Kandidat Nummer 1 für den Fraktionsvorsitz gilt Kanzleramtschef Frei. Sollte er es werden, würde automatisch eine Kabinettsumbildung nötig. Das würde auch für Innenminister Dobrindt gelten, der ebenfalls für die Spahn-Nachfolge im Gespräch ist. Eine Hängepartie will Merz auf jeden Fall vermeiden. Wir werden relativ bald einen Vorschlag machen, sagte er im ZDF. Über das Wochenende führte der Kanzler Gespräche mit CSU-Chef Söder, der mit ihm zusammen das Vorschlagsrecht für den Fraktionsvorsitz hat. Aus Berlin Dirk Zeitler.
1: Das Handwerk in Deutschland findet wieder mehr Nachwuchs. Nach Angaben des Zentralverbands sind in den ersten 6 Monaten des Jahres knapp 67.800 neue Ausbildungsverträge unterschrieben worden. Fast 5% mehr als im Vorjahreszeitraum.
3: Während viele Industriebetriebe Stellen abbauen und weniger ausbilden, schlägt das Pendel im Handwerk gerade in die andere Richtung aus. Dachdecker, Elektroniker oder Anlagenmechaniker werden dringend gebraucht. Und das spricht sich offenbar herum. Handwerkspräsident Dittrich sagt, junge Menschen setzen wieder stärker auf sichere Jobs, gute Verdienstmöglichkeiten und echte Karrierechancen. Trotzdem bleiben noch mehr als 20.000 Ausbildungsplätze im Handwerk unbesetzt. Zoe Tassovali, Redaktion.
1: Der US-Elektroautobauer Tesla setzt dank wachsender Nachfrage und einer Gewinnsteigerung auf einen rasanten Ausbau der Produktion im deutschen Werk in Grünheide bei Berlin. Für das Geschäftsjahr 2026 prognostizierte die Tesla-Gesellschaft eine deutlich steigende Produktionsmenge im Vergleich zum Vorjahr. Die Kapazitätsauslastung in Grünheide soll entsprechend steigen.
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4: Nach einer doch recht frischen Nacht und auch noch einem frischen Morgen wird das ein sehr angenehmer Wochenstart. Bis zu 24 Grad sind heute drin, dazu ein Mix aus Sonne und Wolken, außer im Norden und Nordosten von NRW. Da ist dann schon mal hier und da ein kleiner Regenschauer mit dabei.
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5: A40 Essen-Dortmund zwischen Dortmund-Barob und Dortmund-Hombruch. 1 Kilometer Stau. Und A57 Krefeld-Köln zwischen Dormagen und Köln-Worringen. 1 Kilometer stockender Verkehr. Wir wünschen allen unterwegs gute Fahrt.
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4: Gute Nacht oder guten Morgen. Der ein oder andere muss ja vielleicht auch schon aufstehen, um zur Frühschicht zu gehen. Wie auch immer, ich hoffe, ihr macht es euch schön. Ich hoffe, ihr habt eine schöne Nacht oder einen schönen Wochenstart jetzt mit Alex Warren und Ordinary.
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0: wir uns nichts vor, Freunde. Das Schönste ist doch wirklich, die schönste Zeit im Jahr ist nicht Weihnachten, ist auch nicht Ostern, ist die Urlaubszeit, der Sommerurlaub, ganz klar. Für mich ist Urlaub ja immer am allerschönsten, ne? In ein anderes Land fahren, das Land erkunden, Menschen da kennenlernen, das liebe ich. Was für Gedanken euch beim Wort Urlaub durch den Kopf gehen, das hören wir jetzt.
1: Ich denke immer an cooles Wasser.
2: Berge und Wald und Ruhe. Ich glaube, am liebsten gehe ich wandern, tatsächlich. Also das sage ich nicht nur so, sondern ich mache es wirklich.
3: Sonne, Sand, Strand, Meer, das ist Urlaub.
4: Auf jeden Fall Sonne, Meer und Strand, würde ich schon sagen. Ich bin jetzt nicht so der Typ für Berge und Wandern. Also darf auch, aber schon eher klassischer Strandurlaub.
5: Ja, entspannt. Solange das Wetter stimmt und die Gesellschaft stimmt, kann es eigentlich immer ganz entspannt werden.
0: Was auch immer für euch Urlaub bedeutet, Hauptsache ihr habt Spaß. Und deswegen wünsche ich euch jetzt ganz viel Spaß im Urlaub. Macht es euch gemütlich, entspannt oder geht eben auch wandern und erlebt was, wie auch immer.
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1: Ja, noch ist es doch recht kühl da draußen. Allerdings im Laufe des Tages wird es noch sehr, sehr angenehm. Sonne und Wolken wechseln sich ab. Dazu ist es meist trocken. Im Osten und im Nordosten von NRW kann es dann aber auch schon mal regnen. Bis zu 24 Grad sind heute im Laufe des Tages drin.
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2: A57 Krefeld-Köln zwischen Dormagen und Köln-Worringen, 1 Kilometer Stau. Wir wünschen allen unterwegs gute Fahrt.
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1: Hallo, ich bin Vera Körber. Kommt gut durch die Nacht und gut in die neue Woche. Das Script jetzt zusammen mit Will.i.am und Hall of Fame.

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1: Ich bin Diana Kramer. Der Kampf um den Titel ist entschieden. Spanien ist Fußball-Weltmeister. Im Endspiel der XXL-WM besiegten die Spanier Titelverteidiger Argentinien mit 1:0 nach Verlängerung. Das entscheidende Tor erzielte Ferran Torres in der 106. Minute. Im ZDF klang das nach dem Abpfiff so.
2: Schluss, aus, vorbei. Spanien 1, Argentinien 0. Das Finale hat ein Ende nach Überlänge und das Finale hat einen verdienten Sieger. Und er heißt Spanien.
1: Für Spanien ist es der zweite WM-Titel nach 2010. Für ziemlich viel Aufsehen im WM-Finale sorgte eine hochkarätig besetzte Show in der Halbzeitpause, unter anderem mit den Pop-Ikonen Madonna, Shakira und dem kanadischen Superstar Justin Bieber. Es war das politische Thema am Wochenende und heute wird es bei der CDU in Berlin viel zu besprechen geben. Nach dem Rücktritt von Unionsfraktionschef Jens Spahn berät die CDU-Spitze am Vormittag über das weitere Vorgehen. Neben dem Präsidium kommt auch der Vorstand der Bundestagsfraktion unter Vorsitz von Interimschef Alexander Hoffmann zusammen. Bundeskanzler Friedrich Merz will die Nachfolge von Spahn zügig regeln. In Deutschland wurde im vergangenen Jahr deutlich mehr verdient als noch ein Jahr zuvor. Das sogenannte Medianentgelt für einen Vollzeitbeschäftigten sei um 5,1% oder 203 Euro auf 4.217 Euro brutto monatlich gestiegen, teilte die Bundesagentur für Arbeit in Nürnberg mit.
3: Das deutliche Plus erklärt sich durch höhere Tarifabschlüsse, so die Bundesagentur. Noch immer verdienen Frauen weniger als Männer, rund 300 Euro weniger. Grund dafür sind vor allem unterschiedliche Berufsfelder und Karrierepausen aufgrund familiärer Entwicklungen. Während Menschen ohne Berufsabschluss im Mittel 3.100 Euro erzielten, war das bei Vollzeitbeschäftigten mit Berufsabschluss rund 4.000 Euro. Tine Klimach, Redaktion.
1: Nochmal zum Fußball. Jürgen Klopp ist frei für das Bundestraineramt. Bis zu einer endgültigen Einigung müsse man sich zwar noch ein bisschen gedulden, sagte Klopp bei Magenta TV, aber er sprach von einer großzügigen Regelung mit seinem jetzigen Arbeitgeber Red Bull. Es gehe alles in die richtige Richtung, so Klopp.
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4: Nach einer doch recht frischen Nacht und auch noch einem frischen Morgen wird das ein sehr angenehmer Wochenstart. Bis zu 24 Grad sind heute drin, dazu ein Mix aus Sonne und Wolken, außer im Norden und Nordosten von NRW. Da ist dann schon mal hier und da ein kleiner Regenschauer mit dabei.
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5: Hier die aktuelle Verkehrslage. A3 Köln-Oberhausen zwischen Solingen und Mettmann. 1 Kilometer Stau, 25 Minuten Zeitverlust. Weiterhin auf der A30 Osnabrück-Bad Oeynhausen zwischen Bad Oeynhausen-Ost und Kreuz-Bad Oeynhausen. 2 Kilometer stockender Verkehr. Und zusätzlich auf der A57 Krefeld-Köln zwischen Dormagen und Köln-Worringen. 1 Kilometer zähfließender Verkehr. Wir wünschen allen unterwegs gute Fahrt.
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4: Guten Morgen, ich bin Vera Körber. Ich wünsche euch einen guten Start in die neue Woche. Ich glaube, ein bisschen was zum Wachwerden ist um so eine Uhrzeit an einem Montagmorgen nie verkehrt, oder? Lady Gaga jetzt für euch mit Abracadabra.

0: Lanzai, Pedro Capó, Georgie Noriega, REC 808, Shadow Towers, Puerto Rico.
1: Welcome to the paradise. Es ist sehr früh an diesem Montag, ne? Und da ihr ja anscheinend auch nicht im Urlaub seid und mir zuhört, haben wir ja was gemeinsam. Mal gucken, was heute so geht.
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1: Claudia Löhr weiß nämlich, was geht. Und auf jeden Fall bringt dieser Tag kein WM-Fußballspiel mehr.
3: Das stimmt, ja. Guten Morgen. Fühlt sich fast ein bisschen komisch an. Man hat sich ja wirklich dran gewöhnt. Wobei die meisten sagen ja, jetzt ist es dann auch mal gut. 39 Tage WM, es reicht. Wir blicken aber heute natürlich nochmal zurück auf die sportlichen Highlights und auch auf die bunten Geschichten drumherum. Da haben wir ja auch einiges erlebt und gemacht im Programm. Dann ist es aber auch gut.
1: Und es ist die erste Ferienwoche und wir starten direkt mal mit einer, wie ich finde, ziemlich coolen Aktion.
3: Ja, und zwar sind wir in dieser Woche auf einigen Campingplätzen für euch unterwegs. Kolleginnen und Kollegen haben sich einen Camper geschnappt und die fahren quer durchs Ländchen, übernachten mal hier, mal da. Es gibt ja wirklich wunderschöne Campingplätze hier bei uns in der Region. Ich bin sicher, sie werden viel erleben und ihr werdet es hier bei uns hören in dieser Woche.
1: Ja, und ich freue mich da auch schon sehr drauf und sage Dankeschön, Claudia Löhr.
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1: Ja, noch ist es doch recht kühl da draußen. Allerdings im Laufe des Tages wird es noch sehr, sehr angenehm. Sonne und Wolken wechseln sich ab. Dazu ist es meist trocken. Im Osten und im Nordosten von NRW kann es dann aber auch schon mal regnen. Bis zu 24 Grad sind heute im Laufe des Tages drin.
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2: A3 Köln-Oberhausen zwischen Solingen und Mettmann, 2 Kilometer Stau, 60 Minuten Zeitverlust. Und A57 Krefeld-Köln zwischen Dormagen und Köln-Worringen, 1 Kilometer stockender Verkehr. Wir wünschen allen unterwegs gute Fahrt.
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1: Morgen, ja, ich weiß, es ist Montag, es ist alles nicht schön. Da müssen wir jetzt aber alle gemeinsam durch. Auch dieser Tag geht vorbei. Versuchen wir jetzt erstmal gut hineinzustarten. Vera Körber begleitet euch ein Stückchen noch dabei.

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0: Denkmal.
1: Ein kleines Bahnhofscafé in Hamburg. Schönes anders. Ich sitze hier und gucke auf die Uhr. Die Uhr an der Wand ist kaputt. Ich habe meinen Zug verpasst. Meine S-Bahn musste mitten auf der Strecke stehen bleiben. Technischer Defekt. Nun sitze ich hier für eine ganze Stunde fest. Ärgern könnte ich mich. Und wenn ich ehrlich bin, tue ich es auch. Wir sind so durchgetaktet und nun habe ich wegen weniger Sekunden meinen Zug verpasst. Ich habe ihn sogar noch abfahren sehen. Mir fällt was ein, was ein Freund von mir immer sagt. Ärgere dich nicht über Dinge, die du nicht ändern kannst. Leichter gesagt als getan. Aber heute, nach einem durchgetakteten Wochenende, das einfach war, wie es war, heute geht es. Also halte ich inne. Trinke den Cappuccino. Noch warm. Gut. Höre dem Geräusch im Café zu. Atme durch. Werde ruhiger. Entspannter und irgendwie auch erholter. Wer weiß, ob mir Gott nicht diesen Moment geschenkt hat, um nach einem anstrengenden Wochenende ein bisschen zur Ruhe zu kommen, bevor es zurück in den Alltag geht, denke ich, und steige etwas später in den Zug nach Hause. Hendrik Meisel von der Evangelischen Kirche für Augenblick mal.
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1: Mit Malte Albrecht. Schönen guten Morgen. Die Fußball-WM ist vorbei und der neue Weltmeister heißt Spanien. Im Finale in East Rutherford setzten sich die Spanier in der Verlängerung mit 1:0 gegen Argentinien durch. Danny Hoppe aus der Sportredaktion. Es war jetzt nicht das ganz große Finale. Der Sieg der Spanier war am Ende aber hochverdient.
2: Auf jeden Fall wird auch ganz deutlich, wenn man sich die Statistik anschaut. Den ersten Torschuss der Argentinier gab es erst in der 115. Minute. Zeigt, wie abgemeldet die argentinische Offensive und auch Superstar Lionel Messi waren. Ihnen fiel nichts ein gegen die spanischen Passmaschinen um Rodri, der auch zum Spieler des Turniers gekürt wurde. Den Siegtreffer erzielte allerdings ein anderer, nämlich Ferran Torres in der 116. Minute und er stürzte Argentinien damit ins Tal der Tränen. Trainer Lionel Scaloni brach anschließend weinend die Pressekonferenz ab und eilte von der Bühne und auch Messi stand der Schmerz ins Gesicht geschrieben, während die Spanier ihren zweiten WM-Titel feierten.
1: Schon lange nur noch zuschauen konnte das deutsche Team bei der WM. Seit gestern Abend wissen wir aber, der Weg für Jürgen Klopp als neuer Bundestrainer ist frei.
2: Ja, das hat Klopp selbst kurz vor dem Anpfiff des Finales bei Magenta TV gesagt. Demnach hat er sich mit Red Bull geeinigt. Dort ist er ja eigentlich noch bis 2029 als weltweiter Fußballchef unter Vertrag. Da habe man jetzt aber eine Regelung gefunden, sagte Klopp, ohne natürlich Details zu nennen. Jetzt soll es weitere Gespräche mit dem DFB geben. Da sei noch nichts final, betonte Klopp, aber es gehe alles in die richtige Richtung. Also da dürfte es jetzt schnell gehen. Er soll wohl noch in dieser Woche als neuer Bundestrainer vorgestellt werden.
1: Dankeschön, Danny. Und damit zu weiteren Themen an diesem Morgen. Die Union will so schnell wie möglich entscheiden, wer Nachfolger des zurückgetretenen Fraktionschef Spahn werden soll. Heute kommen das CDU-Präsidium und der Vorstand der Bundestagsfraktion zusammen. Als Kandidat Nummer 1 für den Fraktionsvorsitz gilt Kanzleramtschef Frei. In Deutschland widerrufen immer mehr Menschen ihre Kriegsdienstverweigerung. Das berichtet das RND unter Berufung auf das Bundesamt für Familie. Demnach sind im ersten Halbjahr schon mehr als 400 Verzichtserklärungen eingegangen. Wer seine Verweigerung zurückzieht, unterliegt im Verteidigungsfall wieder der uneingeschränkten Wehrpflicht. Arbeitnehmer in Deutschland werden wieder ein bisschen seltener krank. Die Krankheitsfälle im Job sind im ersten Halbjahr leicht zurückgegangen. Das zeigt eine Auswertung der Krankenkasse DAK Gesundheit. Im Schnitt waren Erwerbstätige 9,6 Tage arbeitsunfähig geschrieben. Im ersten Halbjahr 2025 waren es noch 9,9 Tage. Die häufigste Ursache für Fehlzeiten sind inzwischen psychische Erkrankungen wie Depressionen. Deutlich seltener führen dagegen Erkältungen und andere Atemwegserkrankungen zu Krankschreibungen. Und das waren die Nachrichten mit Malte Albrecht.
3: 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Das Wetter in Mönchengladbach. Wir starten in die erste Ferienwoche mit vielen Wolken. Ein bisschen Sonnenschein gibt es zwischendurch aber auch und es bleibt weiter trocken. Die Topwerte erreichen heute 21 Grad. Aktuell messen wir 13 Grad am Münster und am Stadttheater. 6:02 haben wir hier das Radio 90.1 mit dem schnellsten Verkehrsservice für Mönchengladbach. Da habe ich aktuell noch keine Meldung für euch. Kommt gut an.
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3: Und das an diesem Montag mit mir. Mein Name ist Cosima Klaus. Schönen guten Morgen, Mönchengladbach.

0: 8:08. Schönen guten Morgen, Mönchengladbach. Ihr hört Radio 90.1 mit Cosima Klaus. 6 Wochen lang schön jetzt Sommerferien, vielleicht als Bademeister, als Gärtnerhilfe arbeiten, als Verkäufer ansonsten vielleicht in diesen überdimensionalen Erdbeeren, die ja überall aufploppen, wenn es warm wird. Und da kann man dann Obst und Gemüse verkaufen. Hattet ihr früher Ferienjobs im Sommer? Gerade dann gibt es ja auch so ein paar ausgefallene Geschichten. Ne? Kollege Stefan Rehek, welche kuriosen Sommerjobs hast du für uns gefunden?
1: Also der Freizeitpark Tripsdrill in Baden-Württemberg, der sucht für die Sommersaison noch jemanden für sein Maskottchen. Hugo Müller heißt er, das ist so ein großer, putziger Typ mit offenem Mund und einer Zipfelmütze. Anforderungen gehen auch klar, gute Fitness und eine Körpergröße von 1,70 bis 1,80. Also wenn du Bock hast.
0: Nee, ich weiß es nicht, ne? Weil gerade im Sommer jetzt so in der prallen Sonne sich in so einem Kostüm abschwitzen.
1: Ja, also auch das gab's mal. 2013 hat der britische Reiseanbieter First Choice 6 Monate lang den Studenten bezahlt, um Wasserrutschen zu testen. Also einfach, wie viel Spaß die machen. Aber so richtig regelmäßig geprüft werden die dann halt vom TÜV. Ist dann auch deutlich unromantischer, als man sich das jetzt vorstellt. Also mit Planschen ist da eher weniger.
0: Wasserrutschentester, das fände ich mal richtig cool. Also vielleicht habt ihr ja noch ausgefallene Sommerjobs, dann meldet euch gerne bei uns. Mönchengladbach 90.1, 90.12. Einfach eine WhatsApp schicken.

0: Aufstehzeit in Mönchengladbach. Wir haben 6.16 Uhr. Schönen guten Morgen hier bei Radio 90.1. Wo geht's für euch hin in diesem Sommer? Ganz klassisch, eine Woche all-inclusive, vielleicht nach Malle oder so. Aber richtig angesagt sind scheinbar in den letzten Jahren Roadtrips nach Skandinavien. Mit einem Wohnwagen. Ist ja auch wirklich wunderschön da oben mit dieser Natur. Aber die Verbraucherzentrale warnt jetzt aktuell vor Einbrüchen in Wohnmobile. Kollege Jonas Mikulajczak, wo wird denn am meisten eingebrochen?
1: Also tatsächlich sind am stärksten die deutschen Urlauber betroffen und dementsprechend sind die Hotspots auch an den Häfen, wo man von Deutschland aus ankommt. Also in Malmö in Dänemark oder in Göteborg in Schweden, aber vor allem auf Raststätten entlang der gesamten E6, also der Europastraße 6, da wird viel eingebrochen. Und das ist gar nicht mal so geil, denn die ist nämlich so die wohl wichtigste Verbindungsstraße zwischen den ganzen skandinavischen Ländern.
0: Du sagst jetzt Raststätten, ich habe jetzt eher an Campingplätze gedacht.
1: Ja, da wird auch eingebrochen, deswegen nur auf gut bewachte Campingplätze fahren. Aber auch da ist man wohl nicht immer sicher vor Einbrüchen.
0: Okay, kann ich mich denn überhaupt irgendwie schützen?
1: Also erstmal keine Panik. Man wird jetzt nicht überall direkt ausgeraubt, aber ein bisschen vorsichtiger sein, das schadet nicht. Für den Fall der Fälle, da solltet ihr zum Beispiel Wertsachen wie Bargeld und Ausweis natürlich nicht sichtbar rumliegen lassen. Und am besten versteckt ihr die auch an verschiedenen Orten im Wohnmobil.
0: Okay, dann macht man es den Einbrechern einfach ein bisschen schwerer, direkt an die Wertsachen auf einmal dran zu kommen, ne?
1: Genau, das ist der Gedanke. Und dann am besten noch ein paar Spanngurte einpacken. Mit denen könnt ihr die Türen nochmal zusätzlich von innen verriegeln. Und wenn ihr noch sicherer gehen wollt, solltet ihr vielleicht auch noch eine Alarmanlage nachrüsten, wenn euer Wohnmobil nicht sowieso schon eine hat. Ja, und manchmal, da werden ja sogar die Wohnmobile selbst geklaut. Deswegen kann man auch über einen GPS-Tracker nachdenken.
0: Okay, kostet natürlich auch was, aber noch teurer wird es eigentlich, wenn das ganze Wohnmobil weg ist. Aber nochmal, ihr werdet jetzt nicht überall sofort überfallen, wenn ihr in Skandinavien unterwegs seid. Ne? Das gibt jetzt keinen Grund, die Reise zu stornieren. Seid einfach ein bisschen wachsam und lasst keine Wertsachen offen rumliegen. Aber das wissen wir doch alle sowieso. 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
1: Mit Iden Bimmermann, guten Morgen. Eine der großen Straßen in Mönchengladbach muss jetzt für 2 Wochen gesperrt werden. Für die Arbeiten an der Bettrather Brücke muss die darunterliegende Hermann-Pieck-Anlage ab morgen voll gesperrt werden. Bernd Langner mit den Einzelheiten.
2: Der sogenannte Brückenüberbau kommt jetzt an seinen Platz. Er wird aus vorgefertigten Stahlteilen zusammengesetzt und bildet später den Hauptteil der neuen Brücke für Fußgänger und Radfahrer. Die Brücke soll eine Woche nach Beginn der Sperrung eingesetzt werden. Die Sperrung wird dann wohl Anfang August aufgehoben. Während der Sperrung gibt es für den Durchgangsverkehr eine beschilderte Umleitung. Die Rampe zur Viersener Straße bleibt durchgehend zugänglich.
1: Gestern Nachmittag war die Feuerwehr in Mönchengladbach viel beschäftigt. Gleich 2-mal gerieten Autos in Brand, die wiederum auch die umliegenden Böschungen in Brand steckten. Am Hochneukircher Weg in Wickratberg ist ein Auto von der Straße abgekommen und im Graben gelandet. Dort verursachte der heiße Motorblock ein Feuer. An der A61 Richtung Venlo bietete sich der Feuerwehr ein ähnliches Bild in der Ausfahrt Wickrat. Hier brannte ebenfalls ein Auto, was auch dort zu einem Böschungsbrand führte. In beiden Fällen konnte die Feuerwehr das Feuer relativ schnell löschen. Warum das Auto brannte, ist bisher unklar. Auch in der Seestadt hat es gestern gebrannt. Mehr dazu lest ihr auf radio91.de. Im Tiergarten Mönchengladbach gibt es niedlichen Nachwuchs. Anfang Juli sind 2 Kapp-Klippschliefer zur Welt gekommen. Das Besondere, die afrikanischen Tiere sehen zwar aus wie Nagetiere, sind aber tatsächlich eng mit Elefanten verwandt. Der Tierpark freut sich über den Nachwuchs. Das sei ein gutes Zeichen, dass die Tiere sich hier wohlfühlen, erklärt eine Sprecherin. Demnach entwickeln sich die Jungtiere prächtig und sind schon sehr aktiv. So könnt ihr sie zurzeit gut beobachten. Und das waren die Nachrichten. Noch mehr Nachrichten gibt's in unserem Newsticker auf radio91.de.
3: Nicht weglaufen, Iden. Wie heißen diese Tiere?
1: Kapp-Klippschliefer. Ich habe auch kurz Angst gehabt gerade, ob ich das aussprechen kann.
3: Das ist echt Radio. Da lernst du was. Jetzt machen wir weiter hier bei Radio 90.1 mit dem Wetter für Mönchengladbach. Ich bin völlig raus. Wir starten in die erste Ferienwoche mit vielen Wolken, haben ein bisschen Sonnenschein zwischendurch. Es bleibt trocken. Die Topwerte erreichen heute 21 Grad. 13 sind jetzt im Moment am Alten Markt und am Rathaus Reit. 6:58, hier ist Radio 90.1 mit dem schnellsten Verkehrsservice für Mönchengladbach. Da habe ich aktuell keine Meldung für euch. Wenn ihr gleich irgendwo Staustörungen oder Blitzer seht, dann sagt gerne Bescheid, schickt eine WhatsApp oder ruft an unserer Verkehrshotline. Die Nummer ist Mönchengladbach 90.1 90.12. Dankeschön und gute Fahrt.
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3: Und wir starten gemeinsam in die neue Woche. Mein Name ist Cosima Klaus. Ich wünsche euch einen schönen guten Morgen.

0: Das ist mal ein ganz entspanntes Aufwachen hier bei Radio 90.1 mit Marco. Und schönen guten Morgen, wir haben 6.43 Uhr. Ihr hört bei uns immer die beste Musik, kriegt eure Infos aus Mönchengladbach und hört heute eine Moderatorin, die sehr früh aufgestanden ist, wie sich das gehört von der Frühsendung. Ich freue mich aber, weil nächste Woche kann ich ein bisschen ausschlafen, Jan.
1: Ja, das stimmt, aber zu hören bist du dann ja trotzdem. Ja. Und was ja ganz besonders ist, das ist normalerweise nicht so, du bist auch zu sehen. Mhm. Nächste Woche kommen wir mit dem Sommerradio raus aus dem Studio, rein in die Stadt. Wir senden nachmittags live vom Marktplatz in Reit.
0: Also ich finde das total spannend. Das ist natürlich auch für uns als Radioprofis mal eine ganz andere Geschichte, nicht hier irgendwo drin im Studio zu stehen, sondern das Studio quasi einzupacken und mit nach draußen zu nehmen, euch als Hörer mal zu sehen und auch kennenzulernen. Also ich freue mich sehr auf ganz, ganz viele, die dann vorbeikommen und bei unseren Aktionen auch mitmachen.
1: Ja, denn da gibt es jeden Tag ein bisschen was zu erleben. Von 14 bis 18 Uhr die Live-Sendung aus dem Außenstudio auf dem Reiter Marktplatz. Nächste Woche von Montag bis Freitag.
0: Ja, danke dir, Jan, für die Infos. Also ich hoffe, wir alle sehen uns dann nächste Woche in Reit.

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1: Mit Malte Albrecht. Guten Morgen. Spanien jubelt, Argentinien weint. Die Fußball-WM ist vorbei und der neue Weltmeister heißt Spanien. Die Spanier setzten sich im Finale in East Rutherford gegen Argentinien mit 1:0 in der Verlängerung durch. Für die Spanier ist es der zweite WM-Titel. Danny Hoppe aus der Sportredaktion. Man muss aber sagen, es war eine ziemlich zähe Angelegenheit.
2: Ja, und der ein oder andere, der heute früh raus musste, dürfte auch abgebrochen haben. Viel Spektakel und Torszenen gab es nämlich nicht. Die Spanier haben das gemacht, was sie schon das ganze Turnier gemacht haben, den Ball und den Gegner laufen lassen. Und dann irgendwann zugeschlagen. Diesmal war es Fernand Torres in der 106. Spielminute. Die Argentinier mussten die Verlängerung zu 10 antreten, weil Enzo Fernandes kurz vorher mit Gelb-Rot vom Platz geflogen war. Aber auch vorher schon waren Lionel Messi und die argentinische Offensive komplett abgemeldet. Den ersten Schuss aufs Tor der Spanier gab es erst in der 115. Minute. Das sagt eigentlich alles. Von daher war es kein schöner, aber ein hochverdienter Sieg der Spanier. Kurz vor Anpfiff des Finales gab es übrigens auch noch Neuigkeiten, was die deutsche Nationalmannschaft angeht. Der Weg für Jürgen Klopp als neuer Bundestrainer ist frei, hat er selbst bei Magenta TV bestätigt.
3: Alles geht in die richtige Richtung. Also ich habe eine Einigung und eine Regelung mit Red Bull gefunden.
2: Dort ist Klopp ja eigentlich noch als weltweiter Fußballchef unter Vertrag. Jetzt soll es weitere Gespräche mit dem DFB geben und dann dürfte Klopp wohl noch in dieser Woche als neuer Bundestrainer vorgestellt werden.
1: Danke, Danny. Und das sind weitere Nachrichten an diesem Morgen. Das US-Militär hat nach eigenen Angaben wieder Ziele im Iran angegriffen, die 9. Nacht hintereinander. Es gibt Berichte über Explosionen in mehreren Gebieten des Landes. Der Iran bombardierte daraufhin wieder Ziele in Jordanien, Kuwait, Bahrain und Syrien. Die iranischen Revolutionsgarden griffen außerdem 2 Öltanker an, die versucht haben sollen, durch die Straße von Hormuz zu fahren. Nach dem Rücktritt von Unionsfraktionschef Spahn berät das CDU-Präsidium heute, wer Spahns Nachfolger werden soll. Außerdem kommt der Vorstand der Bundestagsfraktion zusammen. Bundeskanzler Merz will die Personalie zügig klären und hat darüber am Wochenende schon mit CSU-Chef Söder gesprochen. Zu Personalspekulationen wollte Merz aber bisher nichts sagen. Im letzten Jahr haben wir in Deutschland spürbar mehr verdient. Das zeigen Zahlen der Bundesagentur für Arbeit. Demnach lag das mittlere Bruttogehalt von Vollzeitbeschäftigten bei rund 4.200 Euro im Monat. Das sind gut 5% mehr als im Jahr davor. Das heißt, weil die Inflation deutlich niedriger war, blieb am Ende auch wirklich mehr auf dem Konto übrig. Grund für das erfreuliche Plus sind vor allem die höheren Tarifabschlüsse. Frauen verdienen allerdings noch immer weniger als Männer. Der Unterschied ist zwar kleiner geworden, liegt aber immer noch bei im Schnitt 309 Euro im Monat. Und das waren die Nachrichten mit Malte Albrecht.
4: Radio 90.1, das Wetter in Mönchengladbach. Wir starten in die erste Ferienwoche mit vielen Wolken, aber es gibt auch ein bisschen Sonnenschein zwischendurch. Und es ist weiterhin trocken bei Topwerten heute von 21 Grad. Aktuell messen wir 14 Grad am Bunten Garten und am Schmölderpark. 7:03 ist es. Wir gucken noch, was los ist auf den Straßen. Und da habe ich eine Meldung für euch von der A57 von dem Weg nach Köln zwischen Kreuzmürs und Kreuzmürbisch. Haben wir 6 Kilometer stockenden Verkehr und ihr braucht mindestens 7 Minuten länger an dieser Stelle.
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4: An diesem Montag mit Cosima Klaus. Schönen guten Morgen.

0: Und kommende Woche, beziehungsweise kommenden Sonntag, können einige von euch ihn ja ganz nah erleben. Letzte Woche haben wir ja Karten für das Konzert von Michael Patrick Kelly im Sparkassenpark verlost. Wenn er Sonntag da ist, wird es garantiert ein großartiges Konzert. Ihr habt euch auch mächtig ins Zeug gelegt. So zum Beispiel Heidi und Oliver.
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0: Es gab VIP-Tickets zu gewinnen und dann wollten wir auch mal, dass ihr ein bisschen singt. Ne? Am Ende konnte nicht jeder von euch gewinnen natürlich, aber eine ganze Menge konnten wir richtig glücklich machen.
3: Ihr habt uns eine Riesenfreude gemacht. Danke, danke.
4: Ja, cool, dass ich gewonnen habe. Ich freue mich total. Nehme natürlich meine Frau mit und freue mich auf ein tolles Konzert. Vielen lieben Dank.
5: Ich habe tatsächlich gewonnen. Ich bin unfassbar happy. Ich bin Kelly-Fan schon seit Urzeiten, als ich sie vor, ja, ich glaube mittlerweile fast 30 Jahren auf dem Harmonieplatz in Reit gesehen habe mit meiner Familie. Ich bin ultra happy und werde hoffentlich meiner Mutter damit eine große Freude machen können, dass wir zusammen dahin gehen. Vielen, vielen Dank.
0: Ja, wie sagt man so schön? Happy Hörer, happy life oder so ähnlich, ne? Also für Michael Patrick Kelly sind die Karten alle weg und wir wünschen euch ganz viel Spaß am Sonntag beim Konzert und keine Sorge, so ein paar Konzertkarten kriegt ihr natürlich auch noch im Laufe der nächsten Zeit bei uns.

0: Schönen guten Morgen, Radio 90.1 hier mit Cosima Klaus. Wir haben 18 Minuten nach 7 mittlerweile. Wenn ihr schon beim Gedanken ans Meer tief durchatmet, dann solltet ihr euch den Roman Hummerfrauen von Beatrix Gerstberger mal auf eure Leseliste setzen. Die Autorin nimmt euch mit an die raue Küste von Maine in ein kleines Hummerfischerdorf, in dem das Meer nicht nur den Alltag bestimmt, sondern auch Menschen wieder zusammenführt. Im Mittelpunkt des Buches stehen drei Frauen aus drei Generationen. Da ist Anne, 72 Jahre alt, die älteste Hummerfischerin von Stone Harbor. Nach außen hin wirkt sie schroff und wortkarg, aber hinter ihrer rauen Schale steckt ein großes Herz. Gesellschaft leistet ihr ausgerechnet ein seltener blauer Hummer namens Mr. Darcy, den sie wie ein Haustier hält. Dann ist da Julie, Mitte 50. Nach einem schweren Unfall hat sie sich zurück ins Leben gekämpft auf einem Fischerboot. Sie sagt, was sie denkt, kümmert sich um andere und versucht gleichzeitig ihre eigenen Verletzungen zu überwinden. Und schließlich Mina, 28 Jahre alt. Nach einem schweren Verlust kehrt sie an den Ort ihrer Kindheit zurück. In Maine trifft sie nicht nur auf Anne und Julie, die ihr das Hummerfischen beibringen, sondern auch auf Sam, ihre große Jugendliebe. Aber beide müssen sich der Vergangenheit stellen, bevor sie in die Zukunft blicken können. Das Buch Die Hummerfrauen erzählt von Trauer, von Freundschaft und von der Kraft, trotz aller Rückschläge weiterzumachen. Das Meer ist dabei weit mehr als nur Kulisse. Es wird fast selbst zu einer Figur. Mal wild und unberechenbar, mal tröstlich und voller Hoffnung. Die Autorin Beatrix Gerstberger kennt diese Welt ganz genau. Nach dem frühen Tod ihres Partners verbrachte sie mehrere Monate in einem Hummerfischerdorf in Maine. Jahre später kehrte sie dorthin zurück, fuhr mit Hummerfischerinnen hinaus aufs Meer und sprach mit ihnen über Verlust, Mut und Neuanfänge. Aus diesen Begegnungen entstand ihr Debütroman Die Hummerfrauen. Eine Geschichte über Menschen, die lernen, den alten Panzer abzulegen und sich auf neues Leben einzulassen.
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1: Mit Iden Bimmermann, guten Morgen. Eine der großen Straßen in Mönchengladbach muss jetzt für 2 Wochen gesperrt werden. Für Arbeiten an der Bettrather Brücke muss die darunterliegende Hermann-Pieck-Anlage ab morgen voll gesperrt werden. Der sogenannte Brückenüberbau kommt jetzt an seinen Platz. In einer Woche wird die Brücke eingesetzt. Anfang August soll dann alles fertig sein. Solange sind Umleitungen ausgeschildert. Am Sonntag war die Feuerwehr in Mönchengladbach viel beschäftigt. Gleich 2-mal gerieten Autos in Brand, die wiederum auch die umliegenden Böschungen in Brand steckten. Was passiert ist, weiß Jan Sommer.
2: Gegen 16 Uhr wurde die Feuerwehr nach Wickrath-Berg gerufen, wo ein Auto von der Straße abgekommen war und im Graben lag. Durch den Aufprall wurde der Motorblock aus dem Wagen geschleudert und verursachte ein Feuer an der Böschung. Die Fahrerin wurde verletzt und musste ins Krankenhaus gebracht werden. Der Hochneuenkircher Weg war während des Einsatzes gesperrt. Eine Stunde später wurde die Feuerwehr zur A61 Richtung Venlo gerufen. An der Ausfahrt Wickrath brannte ein Auto. Auch hier geriet die Böschung dadurch in Brand. Dabei wurde niemand verletzt. Die Einsatzkräfte konnten den Brand schnell löschen. Dafür musste die Ausfahrt für einige Zeit aber gesperrt werden.
1: Im Tiergarten Mönchengladbach gibt es niedlichen Nachwuchs. Anfang Juli sind 2 Kapp-Klippschliefer zur Welt gekommen. Das Besondere, die afrikanischen Tiere sehen zwar aus wie Nagetiere, sind aber tatsächlich eng mit Elefanten verwandt. Der Tierpark freut sich über den Nachwuchs. Das sei ein gutes Zeichen, dass die Tiere sich hier wohlfühlen, erklärt eine Sprecherin. Demnach entwickeln sich die Jungtiere prächtig und sind schon sehr aktiv. So könnt ihr sie zurzeit gut beobachten. Und das waren die Nachrichten. Noch mehr Nachrichten gibt's in unserem News-Ticker auf radio91.de.
3: Ich finde, das klingt so ein bisschen wie bei Harry Potter und die Schlickschlupfe.
1: Absolut. Ne?
3: Ja. Und sowas Tolles haben wir in Mönchengladbach. Also guckt euch das unbedingt an im Tiergarten. Radio 90.1 hier mit dem Wetter bei uns in der Stadt. Wir haben die erste Ferienwoche am Start und die beginnt leider mit vielen Wolken. Zwischendurch, guck mal die Sonne durch. Wir kriegen Temperaturen bis 21 Grad heute maximal. Aktuell messen wir 14 Grad am Flughafen in Neuwerk und am Gymnasium Rheindahlen. Radio 90.1 jetzt hier mit dem schnellsten Verkehrsservice. Da muss ich gerade mal gucken, was denn da los ist bei uns auf den Straßen. Auf der A44 von Mönchengladbach Richtung Düsseldorf zwischen Langlatum und Düsseldorf-Messe haben wir 1 Kilometer Stau. Dann die A57 von Köln nach Krefeld zwischen Kreuz-Meerbusch und Krefeld-Oppum 1 Kilometer stocken. Das kostet euch etwa 3 Minuten. Und die A57 von Krefeld nach Köln zwischen Kreuz-Mörs und Krefeld-Zentrum haben wir 5 Kilometer stockenden Verkehr. Da seid ihr mindestens 7 Minuten länger unterwegs. Wenn ihr noch irgendwo Staustörungen oder natürlich auch Blitze entdeckt, könnt ihr uns gerne melden per WhatsApp oder telefonisch. Die Nummer ist Mönchengladbach 901 9012. Dankeschön und gute Fahrt.
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3: Ich begleite euch in diesem Montag. Mein Name ist Cosima Klaus. Guten Morgen.
0: Der

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0: 7.42 Uhr an diesem Montag. Schönen guten Morgen. Spanien ist neuer Fußballweltmeister. Ich finde, das geht völlig in Ordnung. Die Spanier haben gestern Titelverteidiger Argentinien mit 1:0 nach Verlängerung entthront.
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0: Nico Hartmann, in unserem WM-Studio, es war ein verdienter Sieg für die wohl beste Mannschaft des Turniers, ne?
3: Ja, absolut. Die spanische Passmaschine war auch gegen die Argentinier gestern die bessere Mannschaft. Wenn nicht der überragende Martinez die Spanier zur Verzweiflung getrieben hätte, wäre es erst gar nicht in die Verlängerung gegangen. Ein einziger Torschuss in 120 Minuten, das ist dann für Messi und Co. schlichtweg zu wenig. Doch die Spanier blieben geduldig und belohnten sich dann in der 106. Minute nach Flanken von Pedro Porro kam der Ball zu Williams, der stark auf Ferran Torres zurücklegte und der traf knallhart unter die Latte. So weinte Lionel Messi bittere Tränen in seinem wahrscheinlich letzten WM-Spiel und Spanien-Kapitän Rodri reckte den WM-Pokal in die Höhe. Spanien ist zum zweiten Mal Weltmeister und kann eine Ära einleiten mit dieser jungen Mannschaft.
0: Es war eine Mammut-WM mit 106 Spielen. Wie würdest du jetzt das Turnier insgesamt zusammenfassen?
3: Tja, ob man so viele Spiele braucht, muss natürlich jeder selbst entscheiden, doch die FIFA hat scheinbar immer noch nicht genug. Egal, das Turnier selbst bot viel guten Fußball, Spektakel, deutlich verbesserte afrikanische Teams und am Ende war dann Europa dominierend. Faszinierend sicher auch die Ruderer aus Norwegen. Nur unsere Mannschaft hat sich mal wieder blamiert. Der dritte vorzeitige K.O. in Serie, doch nun soll ja mit Jürgen Klopp alles besser werden. Von der Stimmung her waren viele Partien, trotz heißer Temperaturen, frostig kalt. Der Eingriff von Donald Trump in geltendes Fußballrecht war der wohl größte Tiefpunkt und hatte seine US-Nationalspieler selbst verunsichert. Teamwork war ansonsten groß geschrieben im Turnier. Die Mannschaften, die das vorlebten, kamen weit. Unterm Strich würde ich sagen, das ist keine WM, die uns lange im Gedächtnis bleiben wird.
0: Ja, die Fußball-WM ist Geschichte. Sie hat viele Geschichten geschrieben, sicherlich nicht nur positive. Auch diese Halbzeitshow gestern, sorry, aber ich fand die völlig überflüssig.
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1: Mit Malte Albrecht. Guten Morgen. Es war ein Finale der großen Emotionen. Am Ende jubelten die Spanier über ihren zweiten WM-Titel. Sie setzten sich gegen Argentinien in der Verlängerung mit 1:0 durch. Das entscheidende Tor erzielte Ferran Torres in der 106. Minute. Danny Hopper aus der Sportredaktion. Es war alles andere als ein spektakuläres Finale. Trotzdem hatte es einiges zu bieten.
2: Ja, wie du schon gesagt hast, es wurde ziemlich emotional. Argentinien-Superstar Lionel Messi vergoss bittere Tränen auf dem Rasen. Sein Trainer Lionel Scaloni musste die anschließende Pressekonferenz unter Tränen abbrechen und verließ die Bühne. Dann gab es vor der Siegerehrung auch noch ein Pfeifkonzert von Teilen des Publikums, nämlich als US-Präsident Trump und FIFA-Chef Infantino den Rasen betraten, um gemeinsam den WM-Pokal zu überreichen. Trump ließ es sich auch nicht nehmen, am rechten Rand des Siegerfotos der Spanier zu posieren.
1: Auch sonst hat Trump mit Blick auf die WM ja wieder mit Superlativen um sich geworfen.
2: Ja, es sei wunderschön gewesen. Er glaube nicht, dass es jemals so etwas wie diese WM gegeben habe. Die Stadien seien vor lauter Fans übergequollen. Auch Infantino dürfte mehr als zufrieden sein, denn die WM hat offenbar deutlich mehr Gewinn abgeworfen als ursprünglich geplant. Eigentlich war die FIFA von 11 Milliarden Dollar ausgegangen. Jetzt rechnet der Weltverband wohl mit Rekordeinnahmen von 15 Milliarden Dollar. Das hat der englische Guardian gemeldet. Infantino dürfte sich mit seiner XXL-WM von 48 Teams also bestätigt fühlen. Er denkt ja schon darüber nach, die WM nochmal zu erweitern auf 64 Mannschaften. Da dürften ihn auch die Pfiffe vom Finale ziemlich kalt lassen.
1: Danny, danke dir. Und nun weitere Nachrichten. Nach dem Rücktritt von Unionsfraktionschef Spahn will Bundeskanzler Merz die Nachfolge schnell klären. Er schließt dabei einen Personalumbau in der Bundesregierung nicht aus, das sagte er am Abend im ZDF-Sommerinterview. In Berlin beraten heute das CDU-Präsidium und der Vorstand der Bundestagsfraktion über das weitere Vorgehen. E-Autos sind in den letzten 5 Jahren deutlich billiger geworden. Das ergab eine Studie des Fraunhofer Instituts für System- und Innovationsforschung. Demnach sanken die Listenpreise seit 2020 inflationsbereinigt um 18%. Bei Verbrennern stiegen die Preise dagegen leicht um 2% an. Geld vom Staat bleibt oft liegen. Viele Kinder und Jugendliche aus ärmeren Familien nutzen das sogenannte Bildungs- und Teilhabepaket nicht. Die Bertelsmann-Stiftung hat das mal nachgerechnet. Demnach beantragen mehr als 8 von 10 Anspruchsberechtigten den monatlichen Zuschuss nicht. Dabei geht es um 15 Euro im Monat, zum Beispiel für das Mitmachen bei Sport und Kultur. Als Gründe nennt die Stiftung vor allem komplizierte Anträge und zu viele Nachweispflichten. Sie fordert deshalb, dass die Unterstützung künftig einfacher und möglichst automatisch ausgezahlt wird. Und das waren die Nachrichten mit Malte Albrecht.
3: Radio 90.1, das Wetter bei uns in Mönchengladbach. Die neue Woche beginnt mit vielen Wolken. Nur ab und zu kann sich die Sonne da mal durchsetzen. Es bleibt aber weiter trocken und die Temperaturen klettern im Tagesverlauf bis auf 21 Grad. 14 sind es jetzt gerade am Wasserturm in Windberg und auch am Harterwald. Wir haben 8:03. 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Auf der A44 von Mönchengladbach nach Düsseldorf gibt es zwischen Langlatum und Düsseldorf-Messe 1 Kilometer Stau. Etwa 4 Minuten braucht ihr länger. Auf der A57 von Köln nach Krefeld zwischen Bovard und Krefeld-Oppum 4 Kilometer stockender Verkehr, auch hier plus 4 Minuten. Und die A57 von Nimwegen nach Köln zwischen Mörskapellen und Kreuzmeerbusch 5 Kilometer Stop and Go, das kostet euch 7 Minuten.
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3: Wir starten gemeinsam in die neue Woche. Mein Name ist Cosima Klaus. Schönen guten Morgen.

0: Guten Morgen, hier bei Radio 91 am Montag. 8:11 haben wir gleich. Jetzt haben wir 6 Wochen Sommerferien. Da kann man sich ja vielleicht mal ein paar Euro dazu verdienen zwischendurch. Ich habe damals alles Mögliche gemacht. Ich habe Akten geschreddert, am Fließband gestanden und gearbeitet, Blumen verkauft. Hattet ihr früher auch einen Ferienjob im Sommer? Gerade dann gibt es ja vielleicht noch ein paar ausgefallenere Geschichten als das, was ich gemacht habe. Kollege Stefan Rieck, welche kuriosen Sommerjobs hast du für uns gefunden?
1: Also der Freizeitpark Tripsdrill in Baden-Württemberg, der sucht für die Sommersaison noch jemanden für sein Maskottchen. Hugo Müller heißt er, das ist so ein großer, putziger Typ mit offenem Mund und einer Zipfelmütze. Anforderungen gehen auch klar, gute Fitness und eine Körpergröße von 1,70 bis 1,80. Also wenn du Bock hast.
0: Also ich weiß nicht, gerade im Sommer jetzt in der prallen Sonne in so einem Kostüm sich einen abzuschwitzen.
1: Ja, vielleicht kann man sich das ja irgendwie abtrainieren oder so. Apropos trainieren, kleiner Funfact, du wirst nicht einfach Maskottchen. Nee, es gibt so eine richtige Maskottchenschule und bei der kann man sich für schlappe 460 Euro pro Kurs zum professionellen Maskottchen ausbilden lassen.
0: Ja, genial, da melde ich mich doch sofort an.
1: Ja, top. Und wenn das nicht klappt, wie wär's dann mit Strandtester? So wie Isabella Metschikowski aus Bielefeld, die hat 2016 insgesamt 150 Strände auf 5 Kontinenten für so ein Reiseportal getestet. Also auch richtig mit Geld. Da muss ich aber leider sagen, so ein Jobangebot ist eher die Ausnahme.
0: Ja, ich finde, das klingt schon irgendwie zu schön, um wahr zu sein. Ne? So wie Wasserrutschen-Tester, das ist auch nur ein Mythos, oder?
1: Ja, also auch das gab's mal. 2013 hat der britische Reiseanbieter First Choice 6 Monate lang einen Studenten bezahlt, um Wasserrutschen zu testen. Also einfach, wie viel Spaß die machen. Aber so richtig regelmäßig geprüft werden die dann halt vom TÜV. Ist dann auch deutlich unromantischer, als man sich das jetzt vorstellt. Also mit Planschen ist da eher weniger.
0: Also ganz egal, ob ihr ein bisschen Geld verdienen wollt, ob ihr nur chillt oder wegfahrt, wir wünschen euch auf jeden Fall wunderbare Sommerferien.

0: Taylor Swift hier bei Radio 90.1 im Bestmix. Schönen guten Morgen um gleich 20 nach 8. Gerade haben wir schon über Ferienjobs gesprochen und wenn ihr dann ein bisschen Geld verdient habt, dann geht's ab in den Urlaub. Vielleicht ganz klassisch irgendwo eine Woche All-In oder mal was ganz anderes. Denn richtig angesagt sind ja in den letzten Jahren Roadtrips nach Skandinavien mit einem Wohnwagen. Ist natürlich auch mega da oben in dieser Natur, wirklich herrlich. Aber die Verbraucherzentrale, die warnt jetzt vor Einbrüchen in Wohnmobile. Kollege Jonas Mikulajczak, wo wird denn am meisten eingebrochen?
1: Also tatsächlich sind am stärksten die deutschen Urlauber betroffen und dementsprechend sind die Hotspots auch an den Häfen, wo man von Deutschland aus ankommt. Also in Malmö in Dänemark oder in Göteborg in Schweden, aber vor allem auf Raststätten entlang der gesamten E6, also der Europastraße 6, da wird viel eingebrochen. Und das ist gar nicht mal so geil, denn die ist nämlich so die wohl wichtigste Verbindungsstraße zwischen den ganzen skandinavischen Ländern.
0: Okay, du sagst jetzt Raststätten, ich habe ja eher an Campingplätze gedacht.
1: Ja, da wird auch eingebrochen, deswegen nur auf gut bewachte Campingplätze fahren. Aber auch da ist man wohl nicht immer sicher vor Einbrüchen.
0: Ja toll, kann ich mich denn überhaupt schützen?
1: Also erstmal keine Panik, man wird jetzt nicht überall direkt ausgeraubt, aber ein bisschen vorsichtiger sein, das schadet nicht. Für den Fall der Fälle, da solltet ihr zum Beispiel Wertsachen wie Bargeld und Ausweis natürlich nicht sichtbar rumliegen lassen. Und am besten versteckt ihr die auch an verschiedenen Orten im Wohnmobil.
0: Ja, okay, dann macht man es den Einbrechern so ein bisschen schwerer, direkt an alle Wertsachen auf einmal zu kommen.
1: Genau, das ist der Gedanke. Und dann am besten noch ein paar Spanngurte einpacken. Mit denen könnt ihr die Türen nochmal zusätzlich von innen verriegeln. Und wenn ihr noch sicherer gehen wollt, solltet ihr vielleicht auch noch eine Alarmanlage nachrüsten, wenn euer Wohnmobil nicht sowieso schon eine hat. Ja, und manchmal, da werden ja sogar die Wohnmobile selbst geklaut. Deswegen kann man auch über einen GPS-Tracker nachdenken.
0: Okay, kostet natürlich auch was, aber noch teurer wird es natürlich, wenn auf einmal das ganze Wohnmobil weg ist, ne? Aber auch wenn das jetzt heftig klang mit den Spanngurten und so. Bitte, ihr werdet nicht überall sofort überfallen, wenn ihr in Skandinavien unterwegs seid. Ne? Also es gibt überhaupt keinen Grund, jetzt die Reise zu stornieren, aber seid einfach ein bisschen wachsam und lasst auch keine Wertsachen offen rumliegen.

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1: Mit Iden Bimmermann, guten Morgen. Eine der großen Straßen in Mönchengladbach muss jetzt für 2 Wochen gesperrt werden. Für Arbeiten an der Bettrather Brücke muss die darunterliegende Hermann-Pieck-Anlage ab morgen voll gesperrt werden. Ben Langner kennt die Einzelheiten.
2: Der sogenannte Brückenüberbau kommt jetzt an seinen Platz. Er wird aus vorgefertigten Stahlteilen zusammengesetzt und bildet später den Hauptteil der neuen Brücke für Fußgänger und Radfahrer. Die Brücke soll eine Woche nach Beginn der Sperrung eingesetzt werden. Die Sperrung wird dann wohl Anfang August aufgehoben. Während der Sperrung gibt es für den Durchgangsverkehr eine beschilderte Umleitung. Die Rampe zur Viersener Straße bleibt durchgehend zugänglich.
1: Gestern Nachmittag war die Feuerwehr in Mönchengladbach viel beschäftigt. Gleich 2-mal gerieten Autos in Brand, die wiederum auch die umliegenden Böschungen in Brand steckten. Am Hochneukircher Weg in Wickratberg ist ein Auto von der Straße abgekommen und im Graben gelandet. Dort verursachte der heiße Motorblock ein Feuer. An der A61 Richtung Venlo bietete sich der Feuerwehr ein ähnliches Bild in der Ausfahrt Wickrat. Hier brannte ebenfalls ein Auto, was auch dort zu einem Böschungsbrand führte. In beiden Fällen konnte die Feuerwehr das Feuer relativ schnell löschen. Auch in der Seestadt hat es gestern gebrannt. Mehr dazu lest ihr auf radio91.de. Im Tiergarten Mönchengladbach gibt es niedlichen Nachwuchs. Anfang Juli sind 2 Kapp-Klippschliefer zur Welt gekommen. Das Besondere, die afrikanischen Tiere sehen zwar aus wie Nagetiere, sind aber tatsächlich eng mit Elefanten verwandt. Der Tierpark freut sich über den Nachwuchs. Das sei ein gutes Zeichen, dass die Tiere sich hier wohlfühlen, erklärt eine Sprecherin. Demnach entwickeln die Jungtiere sich prächtig und sind schon sehr aktiv. So könnt ihr sie zurzeit gut beobachten. Und das waren die Nachrichten. 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
3: Radio 91, das Wetter bei uns in Mönchengladbach. Mit vielen Wolken starten wir in die neue Woche. Die Sonne hat es da wirklich schwer. Zwischendurch zeigt sie sich, aber viel kriegen wir sie heute nicht zu sehen. Es bleibt trotzdem trocken. Wir kriegen maximal 21 Grad im Tagesverlauf. Gerade sind es 15 am Geroweiher und auch am Volksgarten. 8:58 haben wir. Jetzt gucken wir noch, was los ist auf den Straßen. Auf der A44 von Mönchengladbach Richtung Düsseldorf. Zwischen Langlatum und Düsseldorf-Messe gibt es 1 Kilometer Stau. Das bedeutet plus 3 Minuten. Auf der A46 von Heinsberg nach Düsseldorf. Zwischen Grevenbroich und dem Kreuz Neuss-West 4 Kilometer stocken plus 5 Minuten. Dann die A46 von Düsseldorf nach Heinsberg. Zwischen Kapellen und Grevenbroich 3 Kilometer Stau. Das bedeutet, ihr braucht hier fast eine halbe Stunde länger tatsächlich. Auf der A57 von Köln nach Krefeld zwischen Kreuz Meerbusch und Krefeld-Oppum 2 Kilometer stocken plus 3 Minuten. Und auf der A57 dann von Nimwegen nach Köln zwischen Mörskapellen und Kreuz Meerbusch 6 Kilometer stocken plus 8 Minuten. Blitzer sind uns aktuell nicht gemeldet. Vielleicht seht ihr ja was, dann gebt uns kurz Bescheid. Ihr könnt gerne anrufen oder eine WhatsApp schicken. Die Nummer ist Mönchengladbach 901 9012. Dankeschön und gute Fahrt.
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3: Mein Name ist Cosima Klaus. Guten Morgen, Mönchengladbach.

0: 8.41 Uhr, hier ist Radio 90.1 am Morgen mit der besten Musik, euren Infos aus der Stadt und mit einer Moderatorin, die heute natürlich auch mal wieder sehr früh aufgestanden ist. Das war ein bisschen schwierig in der Kombi mit dem Spiel gestern Abend. Zweite Halbzeit habe ich verschlafen. Aber nächste Woche kann ich ausschlafen, Jan.
1: Ja, gut, ich bin auch ein bisschen müde heute, muss ich sagen. Aber zu hören bist du nächste Woche ja auch trotzdem, auch wenn du ausschlafen kannst.
0: Ja.
1: Und was ganz Besonderes, du bist sogar zu sehen. Denn wir kommen nächste Woche mit dem Sommerradio raus aus den Studios, mitten in die Stadt. Wir sind nachmittags live vom Marktplatz in Reit.
0: Also das wird auch für uns als Radioprofis schon ganz schön spannend, ne? Weil normalerweise stehen wir halt hier irgendwie drinnen schön im Studio. Jetzt packen wir das Studio mal ein und gehen nach draußen zu euch. Und ich bin sehr gespannt, euch mal zu sehen, euch mal kennenzulernen. Ich freue mich sehr auf alle, die da vorbeikommen und natürlich auf die vielen Aktionen, die wir dann mit euch machen.
1: Ja, denn wir haben jeden Tag ein bisschen was mit dabei. Von 14 bis 18 Uhr die Live-Sendung aus dem Außenstudio auf dem Marktplatz in Reit. Nächste Woche von Montag bis Freitag, die ganze Woche lang.
0: Danke dir, Jan. Ich freue mich auf alle, die da kommen. Und nächste Woche sehen wir uns.

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1: Mit Malte Albrecht. Guten Morgen. Es war ein Knall, der sich letzte Woche immer deutlicher angebahnt hatte. Der Rücktritt von Unionsfraktionschef Spahn. Für die Union heißt das, sie muss sich neu aufstellen. Und dabei will sie auch keine Zeit verlieren. Am Vormittag kommt die CDU-Spitze zu Beratungen zusammen. Und auch der Vorstand der Bundestagsfraktion berät über das weitere Vorgehen. Danny Hoppe aus dem News-Team, Bundeskanzler Merz, hat im ZDF gesagt, es könnten weitere Personalentscheidungen fallen.
2: Ja, Merz sprach von einer Gelegenheit, noch einmal über die Aufstellung der Bundesregierung nachzudenken. Es wird ja schon kräftig spekuliert, als Top-Kandidat für die Spahn-Nachfolge gilt Kanzleramtschef Frei. Sollte er es werden, müsste das Kabinett automatisch umgebildet werden. Es kursieren aber noch weitere Namen, zum Beispiel die von Bundesinnenminister Dobrindt oder von CDU-Generalsekretär Linnemann. Fakt ist, auch Merz will eine schnelle Lösung. Am Wochenende hat er deshalb schon mit CSU-Chef Söder gesprochen. Wochenlange Personaldebatten will man gerne vermeiden, vor allem auch mit Blick auf die drei Landtagswahlen im Herbst. Da sollen solche Diskussionen dann nicht den Wahlkampf beeinflussen.
1: Es gibt aber auch Stimmen, die vor überhasteten Entscheidungen warnen.
2: Ja, zum Beispiel der Kasseler Politikwissenschaftler Wolfgang Schröder. Er sagte den Zeitungen der Funke-Gruppe, dass die jetzige Personalentscheidung die vielleicht wichtigste für Merz sei. Er verweist auf die nicht immer einfache Zusammenarbeit von Kanzleramt und Fraktion. Da hatte es ja immer mal wieder geknirscht. Als Beispiel sei hier die fehlgeschlagene Verfassungsrichterwahl vor einem Jahr genannt. Und da sagt Schröder, wenn die Union die anstehenden großen Herausforderungen bewältigen wolle, könne sie so halt nicht weitermachen. Wenn Merz jetzt dagegen eine gute Lösung präsentiere, könne das einen positiven Dominoeffekt haben und die Union als Ganzes stärken.
1: Danke, Danny. Und das sind weitere wichtige Nachrichten. US-Außenminister Rubio hat andere Staaten aufgefordert, mehr zum Schutz der Straße von Hormuz beizutragen. Die USA würden weiter alles Nötige tun, um die internationale Schifffahrt zu sichern. Andere Länder müssten sich aber finanziell oder mit Ausrüstung beteiligen, sagte Rubio. Viele Hotels und Restaurants in Deutschland lassen bei Google schlechte Bewertungen löschen. Das ergab eine Stichprobe der deutschen Presseagentur. Demnach wurden je nach Ort 11-30% von Google-Bewertungen entfernt. Besonders hoch war der Anteil in Großstädten wie Frankfurt, Berlin oder Köln. Ob beim Bäcker, in der Bahn oder im Büro, wir schauen heute in viele müde Gesichter nach dem WM-Finale gestern. Spanien ist zum zweiten Mal Fußball-Weltmeister geworden. Die Mannschaft setzte sich gegen Argentinien mit 1:0 nach Verlängerung durch. Den entscheidenden Siegtreffer erzielte Ferran Torres in der 106. Minute. Die Spanier schnappten sich damit als amtierender Europameister jetzt auch den WM-Titel. Für Argentinien um Superstar Lionel Messi dagegen platzte der Traum von der Titelverteidigung. Und das waren die Nachrichten mit Malte Albrecht.
3: Radio 90.1, das Wetter bei uns in Mönchengladbach. Wir messen aktuell 16 Grad an der Feuerwache in Holt und an der KFH. Bis 21 Grad geht es heute noch rauf mit den Temperaturen. Dazu gibt es viele Wolken und nur ganz selten zwischendurch mal ein bisschen Sonnenschein. 9:03 ist es. Wir gucken noch, was los ist auf den Straßen. Auf der A44 von Mönchengladbach nach Düsseldorf gibt es zwischen Langlatum und Düsseldorf-Messe 1 Kilometer Stau. Auf der A46 von Heinsberg nach Düsseldorf zwischen Grevenbruch und dem Kreuz Neues-West 2 Kilometer. Stockenden Verkehr, das bedeutet plus 4 Minuten. Die A46 dann von Düsseldorf nach Heinsberg zwischen Kapellen und Grevenbruch 4 Kilometer Stau, da verliert ihr eine halbe Stunde. Außerdem auf der A57 von Köln nach Krefeld zwischen dem Kreuz Neues-West und Holzbüttgen 2 Kilometer Stocken plus 2 Minuten und dann zwischen Kreuz Meerbusch und Krefeld-Oppum nochmal 2 Kilometer Stocken plus 3 Minuten. Und in der Gegenrichtung auf der A57 von Nimwegen nach Köln zwischen Krefeld-Gartenstadt und Krefeld-Oppum 4 Kilometer Stau, hier braucht ihr 12 Minuten länger. Außerdem wird aktuell geblitzt auf der Wickrather Straße stadtauswärts.
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3: Ich begleite euch in diesem Montag. Mein Name ist Cosima Klaus. Schönen guten Morgen.

0: Michael Patrick Kelly. Vergangene Woche haben wir Karten für sein Konzert im Sparkassenpark verlost, das ja jetzt am Sonntag stattfindet. Und für die VIP-Tickets, da habt ihr euch ordentlich ins Zeug gelegt, so wie Oliver und Heidi.
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0: Am Ende konnte natürlich nicht jeder gewinnen, der hier bei uns mitgemacht hat, aber eine ganze Menge von euch, die konnten wir glücklich machen.
3: Ihr habt uns eine Riesenfreude gemacht. Danke, danke.
4: Ja, cool, dass ich gewonnen habe. Ich freue mich total. Nehme natürlich meine Frau mit und freue mich auf ein tolles Konzert. Vielen lieben Dank.
5: Ich habe tatsächlich gewonnen. Ich bin unfassbar happy. Ich bin Kelly-Fan schon seit Urzeiten, als ich sie vor, ja, ich glaube mittlerweile fast 30 Jahren auf dem Harmonieplatz in Reit gesehen habe mit meiner Familie. Ich bin ultra happy und werde hoffentlich meiner Mutter damit eine große Freude machen können, dass wir zusammen dahin gehen. Vielen, vielen Dank.
0: Ja, ich sage Dankeschön an alle, die mitgemacht haben beim Gewinnspiel, denen, die gewonnen haben. Ganz viel Spaß beim Konzert und allen anderen sage ich nicht traurig sein. Es wird nicht das letzte Gewinnspiel gewesen sein in diesem Konzertsommer.
6: Amen!

0: 9.18 Uhr am Montag. Seid ihr auch so ein bisschen müde? Habt ihr wahrscheinlich Fußball geguckt gestern, ne? Spanien ist neuer Fußball-Weltmeister. Ich persönlich finde, das geht völlig in Ordnung. Die Spanier haben gestern den Titelverteidiger Argentinien mit 1:0 nach der Verlängerung entthront.
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0: Nico Hartmann in unserem WM-Studio. Es war ein verdienter Sieg für die wohl beste Mannschaft des Turniers.
3: Ja, absolut. Die spanische Passmaschine war auch gegen die Argentinier gestern die bessere Mannschaft. Wenn nicht der überragende Martinez die Spanier zur Verzweiflung getrieben hätte, wäre es erst gar nicht in die Verlängerung gegangen. Ein einziger Torschuss in 120 Minuten, das ist dann für Messi und Co. schlichtweg zu wenig. Doch die Spanier blieben geduldig und belohnten sich dann in der 106. Minute nach Flanke von Pedro Porro kam der Ball zu Williams, der stark auf Ferran Torres zurücklegte und der traf knallhart unter die Latte. So weinte Lionel Messi bittere Tränen in seinem wahrscheinlich letzten WM-Spiel und Spanien-Kapitän Rodri reckte den WM-Pokal in die Höhe. Spanien ist zum zweiten Mal Weltmeister und kann eine Ära einleiten mit dieser jungen Mannschaft.
0: Es war eine Mammut-WM mit 106 Spielen. Wie würdest du insgesamt das Turnier zusammenfassen?
3: Tja, ob man so viele Spiele braucht, muss natürlich jeder selbst entscheiden. Doch die FIFA hat scheinbar immer noch nicht genug. Egal, das Turnier selbst bot viel guten Fußball, Spektakel, deutlich verbesserte afrikanische Teams. Und am Ende war dann Europa dominierend. Faszinierend sicher auch die Ruderer aus Norwegen. Nur unsere Mannschaft hat sich mal wieder blamiert. Der dritte vorzeitige K.O. in Serie. Doch nun soll ja mit Jürgen Klopp alles besser werden. Von der Stimmung her waren viele Partien, trotz heißer Temperaturen, frostig kalt. Der Eingriff von Donald Trump in geltendes Fußballrecht war der wohl größte Tiefpunkt und hatte seine US-Nationalspieler selbst verunsichert. Teamwork war ansonsten groß geschrieben im Turnier. Die Mannschaften, die das vorlebten, kamen weit. Unterm Strich würde ich sagen, das ist keine WM, die uns lange im Gedächtnis bleiben wird.
0: Die Fußball-WM ist Geschichte. Sie hat viele Geschichten geschrieben, nicht nur positive sicherlich. Gestern beispielsweise diese Halbzeitshow, Entschuldigung, die fand ich erstens überflüssig und zweitens fand ich sie auch noch ziemlich schlecht.
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2: Mit Iden Böhmermann, guten Morgen. Eine der großen Straßen in Mönchengladbach muss jetzt für 2 Wochen gesperrt werden. Für Arbeiten an der Bettrather Brücke muss die darunterliegende Hermann-Pieck-Anlage ab morgen voll gesperrt werden. Der sogenannte Brückenüberbau kommt jetzt an seinen Platz. In einer Woche wird die Brücke selbst eingesetzt. Anfang August soll dann alles fertig sein. So lange sind Umleitungen ausgeschildert. Am Sonntag war die Feuerwehr in Mönchengladbach viel beschäftigt. Gleich 2-mal gerieten Autos in Brand, die wiederum auch die umliegenden Böschungen in Brand steckten. Was passiert ist, weiß Jan Sommer.
3: Gegen 16 Uhr wurde die Feuerwehr nach Wickratberg gerufen, wo ein Auto von der Straße abgekommen war und im Graben lag. Durch den Aufprall wurde der Motorblock aus dem Wagen geschleudert und verursachte ein Feuer an der Böschung. Die Fahrerin wurde verletzt und musste ins Krankenhaus gebracht werden. Der Hochneuenkircher Weg war während des Einsatzes gesperrt. Eine Stunde später wurde die Feuerwehr zur A61 Richtung Venlo gerufen. An der Ausfahrt Wickrat brannte ein Auto, auch hier geriet die Böschung dadurch in Brand. Dabei wurde niemand verletzt, die Einsatzkräfte konnten den Brand schnell löschen, dafür musste die Ausfahrt für einige Zeit aber gesperrt werden.
2: Im Tiergarten Mönchengladbach gibt es niedlichen Nachwuchs. Anfang Juli sind 2 Kappklippschliefer zur Welt gekommen. Das Besondere, die afrikanischen Tiere sehen zwar aus wie Nagetiere, sind aber tatsächlich eng mit Elefanten verwandt. Der Tierpark freut sich über den Nachwuchs. Das sei ein gutes Zeichen, dass die Tiere sich hier wohlfühlen, erklärt eine Sprecherin. Demnach entwickeln die Jungtiere sich prächtig und sind schon sehr aktiv. So könnt ihr sie zurzeit gut beobachten. Und das waren die Nachrichten. 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
4: Radio 91, das Wetter in Mönchengladbach. Ich habe vergessen, das Wetter einzuladen. Moment, das machen wir jetzt sofort. Da, mit Musik ist vieles schöner. 16 Grad haben wir mittlerweile am Münster und am Stadttheater. Die erste Ferienwoche startet mit vielen Wolken. Es gibt nur selten Sonnenschein zwischendurch. Und die Topwerte erreichen heute auch nur maximal 21 Grad. Gleich haben wir 3:50. 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Auf der A46 von Heinsberg nach Düsseldorf. Da gibt es zwischen Kapellen und dem Kreuz Neues West 1 Kilometer stockenden Verkehr. Mindestens 2 Minuten braucht ihr länger. Dann die A46 von Düsseldorf nach Heinsberg. Zwischen Kapellen und Grevenbruch nach einem Unfall dort 2 Kilometer Stau. Es ist auch nur eine Spur befahrbar. Ihr verliert dort etwa 20 Minuten. A57 von Köln nach Krefeld zwischen Kreuz Neues West und Holzbüttgen 1 Kilometer stocken plus 2 Minuten. Und dann nochmal zwischen Kreuz Kamp-Lindfort und Krefeld Zentrum 2 Kilometer stocken plus 4 Minuten. Und die A57 jetzt von Nimwegen nach Köln zwischen Mörskapellen und Krefeld ob um 6 Kilometer Stau plus 17 Minuten. Außerdem habt ihr uns noch einen Blitzer gemeldet, der steht auf der Wickrather Straße und kontrolliert stadtauswärts. Wenn ihr auf eurer Strecke noch was entdeckt, sagt uns gerne Bescheid. Mönchengladbach 901 9012, das ist die Nummer von unserer Verkehrshotline. WhatsApp schicken geht natürlich auch. Dankeschön und gute Fahrt.
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4: Und das an diesem Montag mit mir. Ich bin Cosima Klaus. Schönen guten Morgen.

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Ferienzeit, das ist ja für viele auch Lesezeit. Und wenn ihr ein neues Buch braucht, einen Lesetipp, dann habe ich jetzt was für euch. Die Hummerfrauen von Beatrix Gersberger. Also wenn ihr schon beim Gedanken ans Meer tief durchatmet, dann ist das was für euch. Ne? Ihr kommt mit an die raue Küste von Maine in so ein kleines Hummerfischerdorf, in dem das Meer eben nicht nur den Alltag bestimmt, sondern tatsächlich auch Menschen wieder zusammenführt. Im Mittelpunkt des Buches stehen drei Frauen aus drei Generationen. Da ist Anne, 72 Jahre alt, die älteste Hummerfischerin von Stone Harbor. Nach außen hin wirkt sie schroff und wortkarg, aber hinter ihrer rauen Schale steckt ein großes Herz. Gesellschaft leistet ihr ausgerechnet ein seltener blauer Hummer namens Mr. Darcy, den sie wie ein Haustier hält. Dann ist da Julie, Mitte 50. Nach einem schweren Unfall hat sie sich zurück ins Leben gekämpft auf einem Fischerboot. Sie sagt, was sie denkt, kümmert sich um andere und versucht gleichzeitig ihre eigenen Verletzungen zu überwinden. Und schließlich Mina, 28 Jahre alt. Nach einem schweren Verlust kehrt sie an den Ort ihrer Kindheit zurück. In Maine trifft sie nicht nur auf Anne und Julie, die ihr das Hummerfischen beibringen, sondern auch auf Sam, ihre große Jugendliebe. Aber beide müssen sich der Vergangenheit stellen, bevor sie in die Zukunft blicken können. Das Buch Die Hummerfrauen erzählt von Trauer, von Freundschaft und von der Kraft, trotz aller Rückschläge weiterzumachen. Das Meer ist dabei weit mehr als nur Kulisse. Es wird fast selbst zu einer Figur. Mal wild und unberechenbar, mal tröstlich und voller Hoffnung. Die Autorin Beatrix Gersberger kennt diese Welt ganz genau. Nach dem frühen Tod ihres Partners verbrachte sie mehrere Monate in einem Hummerfischerdorf in Maine. Jahre später kehrte sie dorthin zurück, fuhr mit Hummerfischerinnen hinaus aufs Meer und sprach mit ihnen über Verlust, Mut und Neuanfänge. Aus diesen Begegnungen entstand ihr Debütroman Die Hummerfrauen. Eine Geschichte über Menschen, die lernen, den alten Panzer abzulegen und sich auf neues Leben einzulassen. Also von mir absolute Leseempfehlung. Ich höre jetzt auf zu reden und gehe vielleicht auch mal nach Hause noch ein bisschen lesen. Ne? Das war der Montagmorgen hier bei Radio 90.1. Ich bin Cosima Klaus, fahre für heute nach Haus. Bis morgen. Tschüss.

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1: Mit Malte Albrecht. Guten Morgen. Tanken tut momentan wieder richtig weh. Die Spritpreise sind zuletzt wieder deutlich nach oben gegangen. Und deshalb denken inzwischen immer mehr Menschen darüber nach, sich vielleicht doch ein E-Auto zu kaufen. Und da gibt es jetzt gute Nachrichten. Zwischen 2020 und 2025 sind die Preise für E-Autos deutlich gesunken. Das hat das Fraunhofer Institut für System- und Innovationsforschung mitgeteilt. Danny Hoppe aus den Nachrichten. Die Preise sind demnach um 18% runtergegangen.
2: Genau, das ist der Fall, wenn man sich einzelne Modelle über diese 5 Jahre anschaut und dann noch Eigenschaften wie Gewicht, Motorleistung, Reichweite und Inflation berücksichtigt. Dann kommen die Forscherinnen und Forscher eben auf diese 18%. Verbrenner sind laut Studie dagegen im selben Zeitraum um 2% teurer geworden. Insgesamt sei der E-Automarkt deutlich vielfältiger geworden, heißt es. Die Zahl der Elektromodelle habe sich mehr als vervierfacht. Schaut man sich in diesen 5 Jahren aber an, wie sich der mittlere Listenpreis für E-Autos entwickelt hat, dann sehen wir hier einen Anstieg. 2020 lag er noch bei rund 37.000 Euro. 2025 schon bei 53.000 Euro. Liegt laut Studie daran, dass es immer mehr mittlere und obere Mittelklassewagen auf dem Markt gibt. Sie machen fast 3/4 aller E-Modelle aus. Zeigt gleichzeitig aber auch ein Problem, nämlich dass es oft immer noch an günstigeren Einsteigermodellen fehlt. Helfen soll da ja die staatliche Förderprämie für E-Autos. Da hatte das Bundesumweltministerium zuletzt Zahlen genannt. Demnach wurden bis Ende Juni knapp 54 Millionen Euro ausgezahlt. Das Förderprogramm umfasst ja insgesamt bis zu 3 Milliarden Euro, ist also noch ordentlich was drin im Topf. Der staatliche Zuschuss liegt bei bis zu 6.000 Euro, hängt von Fahrzeug, Einkommen und Familiengröße ab.
1: Dankeschön, Danny. Und damit zu weiteren Nachrichten in Kurzform. Die Union will so schnell wie möglich entscheiden, wer Nachfolger des zurückgetretenen Fraktionschefs Spahn werden soll. In einer Stunde kommt das CDU-Präsidium zusammen. Auch der Vorstand der Bundestagsfraktion berät heute. Als Top-Kandidat gilt Kanzleramtschef Frei. In Deutschland widerrufen immer mehr Menschen ihre Kriegsdienstverweigerung. Das berichtet das RND unter Berufung auf das Bundesamt für Familie. Demnach sind im ersten Halbjahr schon mehr als 400 Widerrufe eingegangen. Wer seine Verweigerung zurückzieht, unterliegt im Verteidigungsfall wieder der uneingeschränkten Wehrpflicht. Der Großbrand im Müritz-Nationalpark in Mecklenburg-Vorpommern ist gelöscht. Eine dauerhafte Entwarnung gäbe es aber wegen der Altmunition im Boden noch nicht, teilte das Umweltministerium am Morgen mit. Das Gebiet werde weiterhin überwacht, um mögliche Glutnester frühzeitig zu erkennen. Krankheitsausfälle auf der Arbeit sind etwas weniger geworden. Im ersten Halbjahr waren Erwerbstätige im Schnitt 9,6 Tage krankgeschrieben. Ein Jahr davor waren es noch 0,3 Tage mehr, hat die Krankenkasse DAK Gesundheit aus eigenen Versichertendaten ermittelt. Am häufigsten ließen sich Beschäftigte in diesem Jahr wegen psychischer Erkrankungen wie zum Beispiel Depressionen krankschreiben. Bei Erkältungen und anderen Atemwegsinfekten gab es dagegen einen deutlichen Rückgang. Und das waren die Nachrichten mit Malte Albrecht.
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3: Ihr habt da einige Wolken über euch, die können stellenweise auch mal Schauer bringen. Die Sonne kommt aber auch immer mal wieder raus. Bis 23 Grad sind heute drin. Morgen weiter bewölkt, aber meistens trocken bis 24 Grad.
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3: Die A3 Köln-Oberhausen zwischen Hilden und Mettmann, da hat es einen Unfall gegeben. Die Autobahn ist noch bis voraussichtlich 13 Uhr heute gesperrt. Da im Moment 2 Kilometer Stau, ihr braucht 16 Minuten länger. Und jetzt die restlichen Staus, die längeren ab 16 Minuten Zeitverlust. Die A1 Dortmund-Münster zwischen dem Kamener Kreuz und Hamburg-Kamen 4 Kilometer Stau, 16 Minuten plus. Die A30 Rheine-Osnabrück zwischen Ibbenbüren und Lotte 3 Kilometer Stau, auch hier 16 Minuten Zeitverlust. Die A46 Düsseldorf-Heinsberg zwischen Kapellen und Grevenbruch 3 Kilometer Stau, eine halbe Stunde müsst ihr hier mehr einplanen. Und die A57 Nimwegen Köln zwischen Mörs-Kapellen und Krefeld-Oppum 6 Kilometer Stau, 27 Minuten plus. Gute Fahrt!
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3: 104 Spiele, 5,5 Wochen, die WM ist rum. Spanien ist Weltmeister. Und Donald Trump hat auch schon angekündigt, dass er jetzt eine weitere WM in den USA möchte. Oder, naja, er sagt ja nicht möchte, er will. Und zwar, solange er noch da ist, hat er gesagt. Das Ding ist daran, die nächste WM ist ja in Spanien, Portugal und Marokko unter anderem. Und 2034 ist Saudi-Arabien der alleinige Ausrichter der WM. Bedeutet, die nächstmögliche Bewerbung wäre für 2038 möglich. Bedeutet das jetzt, dass Trump plant, bis 2038 Präsident zu sein?
4: Ja, wundern würde es einen nicht, ne? Laura Potting hier, hallo zusammen.

0: Einen schönen Montag wünsche ich euch. Ich hoffe, ihr seid gut in die Ferien gestartet, falls ihr denn welche habt. Ja, Sommerferien bei uns in NRW, 6 Wochen frei für die Kids im Land. Und ganz ehrlich, 6 Wochen, ne? Komm, damals als Kind kam einem das doch vor wie eine Ewigkeit. Erinnert ihr euch noch, was ihr so getrieben habt in den Sommerferien? Wir haben die Kids mal gefragt, was denkt ihr denn, was Mama und Papa früher in den Ferien gemacht haben?
1: Mit Freunden spielen, ihren Eltern wahrscheinlich genervt.
2: Auf den Spielplatz gegangen.
3: Ich glaube, Papa hat viel draußen gespielt und Mama hat, glaube ich, auch viel draußen gespielt.
4: Ich glaube, ich weiß sogar, und zwar meine Mama war, glaube ich, in Kroatien fast jedes Jahr. Und mein Vater hat, glaube ich, draußen im Garten die ganze Zeit gespielt.
0: So, und dann hören wir uns doch mal an, wie es wirklich war.
5: Täglich Eis gegessen, im Urlaub am Strand gelegen und im Schwimmbad gewesen.
6: Oh, jeden Tag Fahrrad gefahren, Eis gegessen, Klingelstreiche gespielt.
7: Alles Dinge, die man nicht darf, die man jetzt nicht mehr darf.
8: Also zocken, ja, so ein bisschen, aber hauptsächlich war ich eigentlich auf dem Bolzplatz. Kicken mit Freunden draußen, wie es damals zur damaligen Zeit so war. Ne? Das Zocken, das kam ein bisschen später.
9: Also ich muss zugeben, wir waren 6 Wochen in Holland. Meine Mutter kam im VW-Bus vor die Grundschule gefahren, vollgepackt bis unters Dach und alle Kinder rein. Hasen, Meerschweinchen, alle waren dabei.
0: Hasen, Meerschweinchen, natürlich. Und dazu noch Proviant für 3 Jahre. So war das halt. In diesem Sinne, schöne Ferien euch.
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1: Mit Iden Bimmermann einen schönen guten Tag. Viele Mönchengladbacher starten in diesen Tagen mit dem Auto in den Sommerurlaub. Der ADAC Nordrhein empfiehlt deshalb, das Fahrzeug vor der Abreise gründlich zu überprüfen. Worauf ihr achten solltet, weiß Julian Lengersdorf.
2: Kontrolliert werden sollten vor allem Reifendruck und Profiltiefe, außerdem Öl, Kühlmittel und Scheibenwischwasser. Auch die 12-Volt-Batterie ist laut ADAC eine der häufigsten Pannenursachen, selbst im Sommer. Wer mit viel Gepäck oder mehreren Personen unterwegs ist, sollte außerdem auf die richtige Ladungssicherung achten. Wegen zahlreicher Baustellen und des Ferienverkehrs empfiehlt der ADAC, Stoßzeiten möglichst zu meiden. Beim Tanken lässt sich ebenfalls Geld sparen. Besonders günstig ist Kraftstoff laut ADAC meist kurz vor 12 Uhr mittags. Wer unterwegs nachtanken muss, der sollte dafür möglichst die Autobahn verlassen. Dort ist Sprit oft deutlich teurer als an Tankstellen neben der Strecke.
1: Eine der großen Straßen in Mönchengladbach muss jetzt für 2 Wochen gesperrt werden. Für Arbeiten an der Bettrather Brücke muss die darunterliegende Hermann-Pieck-Anlage ab morgen voll gesperrt werden. Der sogenannte Brückenüberbau kommt jetzt an seinen Platz. In einer Woche wird die Brücke selbst eingesetzt. Anfang August soll dann alles fertig sein. Solange sind aber Umleitungen ausgeschildert. Gestern Nachmittag war die Feuerwehr in Mönchengladbach viel beschäftigt. Gleich 2-mal gerieten Autos in Brand, die wiederum auch die umliegenden Böschungen in Brand steckten. Am Hochneukircher Weg in Wickratberg ist ein Auto von der Straße abgekommen und im Graben gelandet. Dort verursachte der heiße Motorblock ein Feuer. An der A61 Richtung Venlo bot sich der Feuerwehr ein ähnliches Bild in der Ausfahrt Wickrat. Hier brannte ebenfalls ein Auto, was auch dort zu einem Böschungsbrand führte. In beiden Fällen konnte die Feuerwehr das Feuer relativ schnell löschen. Auch in der Seestadt hat es gestern gebrannt. Mehr dazu lest ihr auf radio91.de. Und das waren die Nachrichten. 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
1: Ja, heute sind es so Sonne und Wolken im Wechsel über den Tag. Das Ganze ein bisschen kühler als die letzten Tage bei maximal 21 Grad. Morgen ist dann wieder ein bisschen mehr Sonne am Start bei 23 Grad an der Spitze.
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1: A57, Nimmwegen Richtung Köln, zwischen Mörskapellen und Krefeld-Oppum, 6 Kilometer Stau, 20 Minuten müsst ihr hier mehr einplanen. A46, Düsseldorf Richtung Heinsberg, zwischen Kapellen und Grevenbruch, 2 Kilometer Stau, 40 Minuten kommen hier oben drauf. Außerdem werdet ihr in der Stadt geblitzt, und zwar auf der Wickrather Straße in der 30er-Zone stadtauswärts. Ich wünsche euch eine gute und sichere Fahrt.
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3: Zugegeben, wettermäßig hätte das jetzt auch irgendwie geiler sein können zum Ferienstart, oder? Aber wir sehen das Ganze jetzt einfach positiv. 40 Grad nonstop. Wären jetzt auch irgendwie hart, oder? Laura Potting hier. Schönen Vormittag euch.

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0: sagen, ich bin schon so ein bisschen aufgeregt jetzt. Ab morgen geht's ja los, hier unsere große Reise. Unser Roadtrip mit dem Wohnmobil. Kollegin Kim Klages ist da. Hallo.
1: Hi.
0: Und wir beide, wir reisen ja durch ganz NRW. Wir schlafen auf Campingplätzen, aber ich weiß ja noch gar nicht so richtig, wo es... Also ich weiß, es geht nach NRW, aber sonst?
1: Ja, sonst weißt du nicht.
0: Nee.
1: Nee. Aber Laura, du darfst Passenger Princess spielen.
0: Yay!
1: Yay. Ja. Ich habe Reiseplanerin gespielt und habe alle Plätze und unser schickes Mobil rausgesucht, damit wir dann auch morgen unseren Roadtrip durch NRW starten können.
0: Okay, aber du sagst schickes Wohnmobil. Was kann das so alles?
1: Boah, also das kann eine ganze Menge. Wir haben einen schicken Fernseher mit drin, zwei große Betten. Dann haben wir sogar eine Dusche mit im Wohnmobil drin. Also der Weg ist gar nicht so weit, falls man mal duschen muss. Sollte man vielleicht machen bei einer Woche.
0: Wir duschen? Nein, wir verwahrlosen so komplett.
1: Ich hoffe nicht.
0: Was ist denn mit so einem Diener, weißt du, der uns abends Essen macht, mich mal so massiert, uns entertaint?
1: Ja, genau. Nee, also das war jetzt nicht im Budget mit
0: drin. Okay, dann hau mal raus. Wo geht's denn überall hin?
1: Also, wir starten morgen und fahren zu einem großen Ferien- und Campingpark direkt am See mit ganz vielen Stellplätzen und vielen Wassersport- und Freizeitmöglichkeiten. Ja, danach geht's weiter zu einem Naturcampingplatz, auch mit so einem netten See. Und der soll ganz gut für Familien und Erholung geeignet sein.
0: Erholung ist mein Stichwort.
1: Ja, und als letztes, da fahren wir zu einem 5-Sterne-Campingpark.
0: Oh.
1: Ja, der ist auch wirklich sehr luxuriös. Also da gibt es teilweise auf den Parzellen, wo unser Wohnmobil dann steht, so ein Whirlpool und eine Sauna.
0: Ich bin Fan. Da bleiben wir einfach dann. So,
1: ja.
0: Wichtigste Frage, wie wird das Wetter? Ich habe gar nicht geguckt.
1: Ja, ich habe ein bisschen reingeguckt in den Wetterbericht. Sagen wir mal so, es wird jetzt nicht so warm die Woche. Also wir kriegen so Temperaturen bis so 20 Grad, 24 Grad sind auch mal mit dabei. Aber nachts, da kann sich es dann schon echt runterkühlen auf so 12 Grad. Also pack dir auf jeden Fall warme Sachen bitte ein.
0: Ich habe eine Wärmflasche dabei und eine Kuscheldecke. Ich bringe dir auch eine mit. Das wird toll. So.
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1: Mit Malte Albrecht. Guten Tag. Wer schön essen gehen will und ein neues Restaurant sucht, der schaut meistens erstmal im Netz nach den Google-Bewertungen. Aber da fällt aktuell immer öfter ein neuer Hinweis auf. Da steht dann: Bewertungen aufgrund von Beschwerden wegen Diffamierung entfernt. Danny Hoppe aus dem News-Team weiß, was dahinter steckt. Die Deutsche Presseagentur hat sich das nämlich mal genauer angeschaut.
2: Ja, sie hat stichprobenartig die Bewertungen von mehr als 3.700 Restaurants in mehreren deutschen Städten unter die Lupe genommen und zwischen 11 und 30% der Betriebe haben bestimmte Online-Bewertungen gelöscht. Das hängt so ein bisschen von der Stadt ab. Besonders in Großstädten wie Köln, Frankfurt oder Berlin ist das demnach häufiger der Fall. Denn gerade in Ballungsgebieten spielen Online-Bewertungen oft eine größere Rolle, sagt der Deutsche Hotel- und Gaststättenverband, weil sich dort viele Menschen spontan entscheiden und sich schnell orientieren wollen. Viele Betriebe begründen die Löschung meist mit falschen Behauptungen, Bewertungen ohne echten Besuch, Hetze oder Beleidigungen. Sie betonen, sachliche Kritik bleibe bestehen, weil sie auch helfe, den Service zu verbessern.
1: Jetzt gibt es aber auch besonders spezialisierte Dienstleister, die sich um solche Löschungen kümmern.
2: Genau, und da kommt die Kritik ins Spiel, auch von Verbraucherschützern. Sie sagen nämlich, dass es inzwischen eine regelrechte Löschindustrie gäbe, eben in Form von professionellen Dienstleistern und auch Anwaltskanzleien. Da werde am Ende oft mehr gelöscht, als eigentlich gelöscht werden sollte. Und deshalb sagen Verbraucherschützer auch, dass Google-Bewertungen für viele weiter wichtig seien, um sich zu orientieren, dass sie aber eben auch nur eingeschränkt verlässlich seien. Das Problem kennen auch viele Gastronomen. Sie raten deshalb, sich die Rezensionen auch wirklich durchzulesen und nicht nur auf die Sterne zu achten. Da könne man dann rauslesen, ob immer wieder dieselben Dinge kritisiert würden und auch, ob und wie die Betriebe auf Kritik reagierten.
1: Dankeschön, Danny. Und nun Nachrichten in Kurzform. Nach dem Rücktritt von Unionsfraktionschef Spahn will die Union schnell klären, wer Nachfolger werden soll. In diesen Minuten kommt das CDU-Präsidium zusammen. Später berät auch noch der Vorstand der Bundestagsfraktion. Als Top-Kandidat gilt Kanzleramtschef Frei. Auch Bundesinnenminister Dobrindt und CDU-Generalsekretär Lindemann werden als möglicher Nachfolger gehandelt. Die USA sind trotz neuer Angriffe gegen den Iran weiter zu Gesprächen mit Teheran bereit. Man sei stets offen für Diplomatie, sagte Außenminister Rubio vor seinem Abflug zu einer Asienreise. Voraussetzung sei aber eine Vereinbarung, an die sich auch Teheran halte. Letzte Nacht hatte das US-Militär das 9. Mal in Folge Luftangriffe geflogen. Der Iran reagierte wieder mit Vergeltungsschlägen. Bald geht die Erdbeersaison zu Ende und die ist in diesem Jahr wohl nicht so gut gelaufen. Die Landwirte haben so wenige Erdbeeren geerntet wie seit über 30 Jahren nicht mehr. Das hat das Statistische Bundesamt mitgeteilt. Demnach wurden voraussichtlich etwas mehr als 71.000 Tonnen Freilanderdbeeren geerntet. Das sind über 11% weniger als vor einem Jahr. Grund dafür sind vor allem immer kleinere Anbauflächen, weil Landwirte ihre Flächen an Absatzchancen und steigende Erntekosten anpassen. Beim Spargel sieht es ähnlich mau aus. Hier rechnen die Statistiker mit der niedrigsten Ernte seit 2010. Und das waren die Nachrichten mit Malte Albrecht.
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3: Eine dicke Wolkendecke gibt es heute und die kann auch mal Regen bringen. 23 Grad bekommt ihr heute maximal. Morgen ist es temperaturmäßig ähnlich wie heute. Dazu ist es weiter bewölkt morgen, aber hier sieht es zumindest meist nicht nach Regen aus.
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3: Die A3 Köln-Oberhausen ist immer noch gesperrt zwischen dem Kreuz Hilden und Mettmann. Stand jetzt bis 13 Uhr. Jetzt die Staus ab 12 Minuten Zeitverlust. Die A1 Blankenheim-Köln zwischen Wiskirchen und Weilerswist-West 3 Kilometer Stau. Ihr braucht hier 19 Minuten länger. Die A1 Dortmund-Köln zwischen dem Kreuz Leverkusen und dem Kreuz Leverkusen-West 1 Kilometer Stau, 17 Minuten plus. Die A46 Düsseldorf-Heinsberg zwischen Neuss-Holzheim und Grevenbruch 5 Kilometer Stau, eine Dreiviertelstunde Zeitverlust. Die A57 Köln-Krefeld zwischen Bowart und Krefeld-Zentrum 7 Kilometer Stau, 12 Minuten. Und die A565 Bonn-Meckenheim zwischen dem Kreuz Bonn-Nord und Bonn-Endenich 1 Kilometer Stau, 12 Minuten plus. Kommt gut an!
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3: Hallo zusammen, mein Name ist Laura Potting. Schön, dass ihr zuhört. Madonna, Justin Bieber, Shakira, Coldplay, BTS, Ronaldinho, Ronaldo und sogar die Muppets. Also irgendwie saß man da so vor dieser WM-Halbzeitshow, hat sich das angeguckt und dachte sich so, hä? Das war so ein bisschen so, wie wenn du an Karneval morgens um 5 noch, weißt du, so in so eine letzte Kneipe reingehst und alle sind sie da. Die völlig Übermotivierten, die nochmal auf der Tanzfläche alles geben. Dann die, die irgendwann anfangen, leicht deprimiert über ihr Leben zu sinnieren. Und in der Ecke knutschen irgendwo Miss Piggy und Kermit rum. Immer.

0: So, die Sommerferien laufen. Bedeutet 6 Wochen keine Hausaufgaben, 6 Wochen keine Lehrer. Wobei, es gibt ja auch Lehrerkinder, ne? Die haben nicht mal in den Ferien Ruhe. Comedy Camp Comedian Bastian Bielendorfer zum Beispiel gehört dazu. Der freut sich auch schon auf die Sommerfeste mit der Familie.
1: Live aus dem Comedy Camp.
2: Heute Bastian Bielendorfer.
3: Oft fragen mich Leute, aber wie ist das, in so einer Lehrerfamilie aufzuwachsen? Wie muss man sich das vorstellen? Das ist doch bestimmt ein hartes Schicksal. Unvorstellbar. Wenn meine Familie zusammenkommt, sind das die Klugscheißer-Weltmeisterschaften. Die sind alle Lehrer. Letztens haben wir gefeiert, plötzlich steht mein Onkel auf und hält ein Gedicht von Walter von der Vogelweide auf Mittelhochdeutsch. Und mein anderer Onkel springt also, nein, nein, Vers 2 geht anders. Und du sitzt daneben und willst mit dem Geodreieck ritzen, wirklich. Und wenn die Familie zusammenkommt, diese ganzen Lehrer, dann sitzen die nach Schulform verteilt, wirklich. Die Grundschullehrer haben so einen ganz kleinen Tisch, die Gymnasiallehrer haben so einen feinen Tisch mit ihrem eigenen Kopierer, die Hauptschullehrer haben keinen Tisch, der wurde geklaut.
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1: Mit Iden Bimmermann einen schönen guten Tag. Viele Mönchengladbacher starten in diesen Tagen mit dem Auto in den Sommerurlaub. Der ADAC Nordrhein empfiehlt deshalb, das Fahrzeug vor der Abreise gründlich zu überprüfen. Kontrolliert werden sollten vor allem Reifendruck und Profiltiefe, außerdem Öl, Kühlmittel und Scheibenwischwasser. Auch die 12-Volt-Batterie ist laut ADAC eine der häufigsten Pannenursachen, selbst im Sommer. Wer mit viel Gepäck oder mehreren Personen unterwegs ist, sollte außerdem auf die richtige Ladungssicherung achten. Beim Tanken lässt sich ebenfalls Geld sparen. Besonders günstig ist Kraftstoff laut ADAC meist kurz vor 12 Uhr mittags. Eine der großen Straßen in Mönchengladbach muss jetzt für 2 Wochen gesperrt werden. Für Arbeiten an der Bettrather Brücke muss die darunterliegende Hermann-Pieck-Anlage ab morgen voll gesperrt werden. Bent Langner kennt die Einzelheiten.
2: Der sogenannte Brückenüberbau kommt jetzt an seinen Platz. Er wird aus vorgefertigten Stahlteilen zusammengesetzt und bildet später den Hauptteil der neuen Brücke für Fußgänger und Radfahrer. Die Brücke soll 1 Woche nach Beginn der Sperrung eingesetzt werden. Die Sperrung wird dann wohl Anfang August aufgehoben. Während der Sperrung gibt es für den Durchgangsverkehr eine beschilderte Umleitung. Die Rampe zur Viersener Straße bleibt durchgehend zugänglich.
1: Gestern Nachmittag war die Feuerwehr in Mönchengladbach viel beschäftigt. Gleich 2-mal gerieten Autos in Brand, die wiederum auch die umliegenden Böschungen in Brand steckten. Am Hochneukircher Weg in Wickratberg ist ein Auto von der Straße abgekommen und im Graben gelandet. Dort verursachte der heiße Motorblock ein Feuer. An der A61 Richtung Venlo bot sich der Feuerwehr ein ähnliches Bild in der Ausfahrt Wickrat. Hier brannte ebenfalls ein Auto, was auch dort zu einem Böschungsbrand führte. In beiden Fällen konnte die Feuerwehr das Feuer relativ schnell löschen. Auch in der Seestadt hat es gestern gebrannt. Mehr dazu lest ihr auf radio91.de. Und das waren die Nachrichten. 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
1: Ja, heute sind es so Sonne und Wolken im Wechsel über den Tag. Das Ganze ein bisschen kühler als die letzten Tage bei maximal 21 Grad. Morgen ist dann wieder ein bisschen mehr Sonne am Start bei 23 Grad an der Spitze.
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1: Ein Hinweis für die A52 Mönchengladbach Richtung Düsseldorf zwischen Mönchengladbach-Neuberg und Kreuz-Nersen. Da ist eine Baustelle, da wird der rechte Fahrstreifen ab 11.30 Uhr für 1 Stunde gesperrt heute. Also nur noch ein Fahrstreifen frei. Außerdem A57 Köln Richtung Krefeld zwischen Kreuz-Karst und Krefeld-Zentrum. 7 Kilometer stockender Verkehr. 15 Minuten dauert es hier länger. Und in der Stadt werdet ihr geblitzt auf der Wickrather Straße in der 30er-Zone stadtauswärts. Ich wünsche euch eine gute und sichere Fahrt.
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3: Hallo zusammen und für alle, die keine Kinder haben oder die nicht irgendwie in der Schule arbeiten oder so. Für all die ist es ein stinknormaler Montag. Ich hoffe, ihr seid gut in die Woche gestartet, ob Ferien oder nicht. Mein Name ist Laura Potting und das hier ist Lady Gaga.

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0: So, dann haben wir das jetzt auch geschafft. Gefühlt lief das ja alles monatelang. 104 Spiele bei dieser Weltmeisterschaft. Jetzt ist alles vorbei. Kein Fußball mehr. Und wir schauen trotzdem nochmal auf dieses Turnier zurück.
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0: Und das machen wir noch einmal mit Nico Hartmann aus unserem WM-Studio. Hallo.
3: Hallo Laura.
0: Was war für dich denn so das absolute Highlight dieser WM? Fangen wir mal damit an.
3: Also ich sag's ganz ehrlich, wie die Mannschaft von Kap Verde sich in die Herzen der Welt spielte. Das ist ein Fußballmärchen und es führte in die K.O.-Runde. Die rudernden Norweger gehören dazu. Es gab herrliche Tore aus der Distanz, so viele wie noch nie übrigens. Ronaldos und Messis letzte WM und es gab die Perfektion des Weltmeisters Spanien, Thomas Müller, schwärmt da so richtig bei Magenta TV.
4: Die Spielanlage vorwärts und rückwärts bei den Spaniern ist einfach so dominant. Die Spanier spielen mit enorm viel Aufwand und Fleiß und eben auch Herz.
3: Aber es gab eben auch die vielen Schattenseiten. Die gierige FIFA und ihr nimmer satter Präsident und sein Kompagnon Trump sorgte natürlich für den allergrößten Skandal. Stichwort Rotsperre, Balogun. Es gab absurde Ticket- und Getränkepreise. Aber auch die Stimmung war bei anderen WM-Turnieren schon mal viel besser. Infantino sprach von der großartigsten WM der Geschichte. Ja, genau. Ich sage ganz vorsichtig ein Turnier, das hierzulande für wenig Begeisterung gesorgt hat.
0: Das lag, könnte eventuell auch an der deutschen Mannschaft gelegen haben, Nico. Und da hat nun Jürgen Klopp, wir gehen mal davon aus, dass er es wird, in der Zukunft ja einiges zu tun, ne?
3: Oh ja, aber das weiß er auch. Das ist fast schon eine Mammutaufgabe, wenn wir an die Strukturen, die Jugendarbeit, die Zusammenarbeit mit den Vereinen und denken. Und da ist es gut, dass er wahrscheinlich schon Ende der Woche loslegen kann. Das Ganze ist auf einem guten Weg, sagte Klopp gestern bei Magenta TV.
5: Ich habe eine Einigung und eine Regelung mit Red Bull gefunden, da ist der Sache praktisch nichts mehr im Wege steht, außer es müssen noch viele Gespräche geführt werden, weil wir ja mit einem Verband sprechen auch.
3: Ja, die Zustimmung der Gremien dauert, gilt aber als Formsache und dann wird schon in ein paar Tagen weißer Rauch aus der DFB-Zentrale aufsteigen.
0: Hoffen wir es mal. Ja, und er würde dann Ende September mit einem Spiel in der Nations League gegen die Niederlande starten. Ist auch ein spannender Start, aber die WM, die ist jetzt erstmal vorbei. Danke an Nico Hartmann aus unserem WM-Studio.
3: Sehr gerne.
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1: Mit Malte Albrecht. Schönen guten Tag. Wohnung kaufen oder mieten? Das ist eine Frage, die weiter viele Menschen in Deutschland beschäftigt. Hängt natürlich vieles auch von der persönlichen Situation ab. Trotzdem wird der Kauf einer Wohnung in vielen Regionen offenbar wieder attraktiver. So steht es im neuen Wohnatlas der Postbank. Danny Hoppe aus dem News-Team, was sind denn die Gründe dafür?
2: Also die Postbank sagt, dass die Mieten weiter ordentlich zulegen. Und das wird bestätigt durch Zahlen, die jetzt am Vormittag auch das Institut der Deutschen Wirtschaft in Köln vorgelegt hat. Demnach lagen die Mieten im zweiten Quartal um 4% höher als im Vorjahreszeitraum. Und an vielen Orten sei das Mietangebot noch deutlich geschrumpft. Auch das treibt die Preise natürlich weiter in die Höhe. Auch die Kaufpreise seien zwar gestiegen, sagt die Postbank, aber nur moderat, nämlich um 0,6% im vergangenen Jahr. Dazu sei gleichzeitig das durchschnittliche Haushaltseinkommen seit 2024 nominal um 9,4% gewachsen. Und das mache es auch für Menschen mit einem Durchschnittsverdienst in vielen Regionen attraktiver, eine Eigentumswohnung zu kaufen, sagt die Postbank. Hängt natürlich aber auch davon ab, wo man sich nach einer Wohnung umschaut. In vielen Großstädten und Ballungsräumen belastet der Kauf einer Eigentumswohnung laut Wohnatlas die Menschen deutlich stärker als die Miete. Da werden hier als Beispiele vor allem Hamburg, Potsdam, München und Berlin genannt. Insgesamt bleibt es beim typischen Stadt-Land-Gefälle. Vor allem in den ländlichen Regionen im Osten Deutschlands könne man oft deutlich günstiger kaufen, heißt es.
1: Danke, Danny. Und das sind weitere Nachrichten. Die Unionsfraktion im Bundestag kommt nächste Woche Mittwoch zu einer Sondersitzung zusammen. Dann soll über die Nachfolge von Jens Spahn an der Fraktionsspitze entschieden werden. Das hat Bundeskanzler Merz am Vormittag im CDU-Präsidium angekündigt, ist aus Präsidiumskreisen durchgesickert. Als Top-Kandidat wird Kanzleramtschef frei gehandelt. Die Ölpreise sind weiter gestiegen. Ein Barrel der Nordseesorte Brent kostete im frühen Handel zeitweise mehr als 91 US-Dollar. Das war der höchste Stand seit Anfang Juni. Grund ist die Sorge, dass sich der Iran-Konflikt ausweitet. In der Nacht gab es erneut gegenseitige Angriffe. Außerdem verlegen die USA laut Medienberichten weitere Kampf- und Tankflugzeuge in die Region. Amazon zahlt seinen Logistikbeschäftigten in Deutschland bald mehr Geld. Nach Angaben des Unternehmens bekommen Mitarbeiter ab September nach 2 Jahren Betriebszugehörigkeit 18,87 Euro pro Stunde. Das sind gut 3% mehr als bisher. Einen Tarifvertrag gibt es bei Amazon weiterhin nicht. Die Gewerkschaft Verdi kritisiert das scharf. Das sogenannte Bildungs- und Teilhabepaket erreichten nur wenige Kinder und Jugendliche. Das zeigt eine Studie der Bertelsmann Stiftung. Demnach rufen mehr als 8 von 10 Anspruchsberechtigten den monatlichen Zuschuss von 15 Euro nicht ab. Grund sind laut der Studie vor allem bürokratische Hürden wie etwa komplizierte Anträge. Die Stiftung fordert deshalb, den Zugang zu den Leistungen zu vereinfachen. Die Unterstützung sollte automatisch ohne Anträge ausgezahlt werden. Mit dem Bildungs- und Teilhabepaket fördert der Staat seit 2011 Kinder und Jugendliche aus ärmeren Familien. Zuschüsse gibt es zum Beispiel für Schulmaterial oder Mitgliedschaften im Sportverein. Und das waren die Nachrichten mit Malte Albrecht.
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3: Ihr habt da einige Wolken über euch, die können stellenweise auch mal Schauer bringen. Die Sonne kommt aber auch immer mal wieder raus. Bis 23 Grad sind heute drin. Morgen weiter bewölkt, aber meistens trocken bis 24 Grad.
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3: Die A3 Köln Richtung Oberhausen bleibt gesperrt zwischen dem Kreuz Hilden und Mettmann nach einem Unfall voraussichtlich noch etwa eine Stunde lang. Jetzt die Staus ab 14 Minuten Zeitverlust. Die A1 Blankenheim Köln zwischen Wiskirchen und Weilerswist West 2 Kilometer Stau, 14 Minuten Zeitverlust. Die A1 Dortmund Köln zwischen Burscheid und dem Kreuz Leverkusen West 4 Kilometer Stau, 30 Minuten plus. Die A31 Oberhausen-Gronau zwischen Gescher-Coesfeld und Lechten-Ahaus 4 Kilometer Stau, 22 Minuten. Die A46 Düsseldorf-Heinsberg zwischen Kapellen und Grevenbruch 4 Kilometer Stau, ihr müsst hier 20 Minuten mehr einplanen. Und die A57 Nimwegen-Krefeld zwischen Sonsbeck und Rheinberg 5 Kilometer Stau, 20 Minuten plus. Gute Fahrt!
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3: Hallo zusammen an diesem ersten Montag in den Sommerferien. Und wir reisen jetzt mal rund 15.000 Kilometer um die Welt. Und zwar nach Australien. Hier sind Man at Work mit ihrem größten Erfolg Down Under. Und ich bin Laura Potting. Hi!

0: Wo geht's denn eigentlich für euch diesen Sommer hin? Ganz klassisch irgendwie in ein Hotel, all-inclusive oder so oder mal was anderes. Richtig angesagt sind ja in den letzten Jahren so Roadtrips nach Skandinavien, zum Beispiel mit dem Wohnwagen. Das ist auch einfach, also es ist wirklich einfach so, so schön, die Natur da oben alleine. Aber wir müssen jetzt trotzdem auch ein bisschen über ein leidiges Thema sprechen und das machen wir einfach, damit ihr so ein bisschen vorbereitet seid. Die Verbraucherzentrale warnt nämlich vor Einbrüchen in Wohnmobile. Kollege Jonas Mikolajczak, wo wird denn aktuell am meisten eingebrochen?
1: Also tatsächlich sind am stärksten die deutschen Urlauber betroffen und dementsprechend sind die Hotspots auch an den Häfen, wo man von Deutschland aus ankommt. Also in Malmö in Dänemark oder in Göteborg in Schweden, aber vor allem auf Raststätten entlang der gesamten E6, also der Europastraße 6, da wird viel eingebrochen. Und das ist gar nicht mal so geil, denn die ist nämlich so die wohl wichtigste Verbindungsstraße zwischen den ganzen skandinavischen Ländern.
0: Ach so, und aber Raststätten? Ich dachte jetzt eher so an Campingplätze.
1: Ja, da wird auch eingebrochen, deswegen nur auf gut bewachte Campingplätze fahren. Aber auch da ist man wohl nicht immer sicher vor Einbrüchen.
0: Toll, kann ich mich denn jetzt überhaupt schützen oder was?
1: Also erstmal keine Panik, man wird jetzt nicht überall direkt ausgeraubt, aber ein bisschen vorsichtiger sein, das schadet nicht. Für den Fall der Fälle, da solltet ihr zum Beispiel Wertsachen wie Bargeld und Ausweis natürlich nicht sichtbar rumliegen lassen und am besten versteckt ihr die auch an verschiedenen Orten im Wohnmobil.
0: Okay, damit man es den Einbrechern so ein bisschen schwerer macht, direkt an alle Wertsachen auf einmal zu kommen.
1: Genau, das ist der Gedanke. Und dann am besten noch ein paar Spanngurte einpacken. Mit denen könnt ihr die Türen nochmal zusätzlich von innen verriegeln. Und wenn ihr noch sicherer gehen wollt, solltet ihr vielleicht auch noch eine Alarmanlage nachrüsten, wenn euer Wohnmobil nicht sowieso schon eine hat. Ja, und manchmal, da werden ja sogar die Wohnmobile selbst geklaut. Deswegen kann man auch über einen GPS-Tracker nachdenken.
0: Okay, danke Jonas, das kostet aber natürlich auch schon was. Aber noch teurer wird es natürlich, wenn man auf einmal kein Wohnmobil mehr hat. Aber nochmal, das ist glaube ich auch nochmal ganz wichtig zu sagen, ihr werdet jetzt nicht überall sofort überfallen, wenn ihr irgendwie in Skandinavien unterwegs seid. Also es gibt keinen Grund, die Reise jetzt zu stornieren oder totale Panik zu haben oder so. Aber so ein bisschen wachsamer sein, ich glaube, das kann auf keinen Fall schaden.
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1: Mit Iden Bimmermann einen schönen guten Tag. Viele Mönchengladbacher starten in diesen Tagen mit dem Auto in den Sommerurlaub. Der ADAC Nordrhein empfiehlt deshalb, das Fahrzeug vor der Abreise gründlich zu überprüfen. Worauf ihr achten solltet, weiß Julian Lengersdorf.
2: Kontrolliert werden sollten vor allem Reifendruck und Profiltiefe, außerdem Öl, Kühlmittel und Scheibenwischwasser. Auch die 12-Volt-Batterie ist laut ADAC eine der häufigsten Pannenursachen, selbst im Sommer. Wer mit viel Gepäck oder mehreren Personen unterwegs ist, sollte außerdem auf die richtige Ladungssicherung achten. Wegen zahlreicher Baustellen und des Ferienverkehrs empfiehlt der ADAC, Stoßzeiten möglichst zu meiden. Beim Tanken lässt sich ebenfalls Geld sparen. Besonders günstig ist Kraftstoff laut ADAC meist kurz vor 12 Uhr mittags. Wer unterwegs nachtanken muss, der sollte dafür möglichst die Autobahn verlassen. Dort ist Sprit oft deutlich teurer als an Tankstellen neben der Strecke.
1: Eine der großen Straßen in Mönchengladbach muss jetzt für 2 Wochen gesperrt werden. Für Arbeiten an der Bettrather Brücke muss die darunterliegende Hermann-Pieck-Anlage ab morgen voll gesperrt werden. Der sogenannte Brückenüberbau kommt jetzt an seinen Platz. In einer Woche wird die Brücke selbst eingesetzt. Anfang August soll dann alles fertig sein. Solange sind aber Umleitungen ausgeschildert. Gestern Nachmittag war die Feuerwehr in Mönchengladbach viel beschäftigt. Gleich 2-mal gerieten Autos in Brand, die wiederum auch die umliegenden Böschungen in Brand steckten. Am Hochneukircher Weg in Wickratberg ist ein Auto von der Straße abgekommen und im Graben gelandet. Dort verursachte der heiße Motorblock ein Feuer. An der A61 Richtung Venlo bot sich der Feuerwehr ein ähnliches Bild in der Ausfahrt Wickrath. Hier brannte ebenfalls ein Auto, was auch dort zu einem Böschungsbrand führte. In beiden Fällen konnte die Feuerwehr das Feuer relativ schnell löschen. Auch in der Seestadt hat es gestern gebrannt. Mehr dazu lest ihr auf radio91.de. Und das waren die Nachrichten. 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
1: Ja, heute sind es so Sonne und Wolken im Wechsel über den Tag. Das Ganze ein bisschen kühler als die letzten Tage bei maximal 21 Grad. Morgen ist dann wieder ein bisschen mehr Sonne am Start bei 23 Grad an der Spitze.
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3: Die A3 Köln Richtung Oberhausen ist immer noch gesperrt zwischen dem Kreuz Hilden und Mettmann. Da hat es ja einen Unfall gegeben. Die Sperrung wird voraussichtlich noch so circa eine halbe Stunde andauern. Wir halten euch da auf dem Laufenden. Jetzt die Staus und zwar ab 17 Minuten Zeitverlust. Die A1 Blankenheim Köln zwischen Wiskirchen und Weilerswist West 2 Kilometer Stau, 23 Minuten plus. Die A31 Oberhausen-Gronau zwischen Gescher-Coesfeld und Lechten-Ahaus 5 Kilometer Stau, 18 Minuten. Die A57 Nimwegen-Krefeld zwischen Sohnsberg und Rheinberg, 5 Kilometer Stau, 26 Minuten. Und die A57 Krefeld-Köln zwischen dem Dreieck Neuss-Süd und Köln-Chorweiler, 6 Kilometer Stau, 17 Minuten plus. Gute Fahrt!
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3: Hallo ihr Lieben, willkommen in den Sommerferien 2026 und hallo aber vor allem auch mal an all die hier gebliebenen und die, die gerade arbeiten müssen. Wir sind bei euch, ich bin Laura Potting.

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0: Also ich muss sagen, ne, zu Hause, was so Dokumente abheften und so angeht, ne, und sortieren. Ich bin eine solche Potsau, das ist Wahnsinn. Da ist nichts sortiert, nichts in Ordnern eingeheftet. Aber früher, ne, meine Diddle-Mappe, da war alles top. Alles hatte seine Ordnung, alles war so schön in Klarsichtfolie gepackt. Du musstest schließlich vorbereitet sein zum Tauschen in der Schule, ne? Ihr habt es bestimmt mitbekommen, es ist das Comeback des Jahres. Die Diddle-Maus ist zurück. Ab heute gibt's dieses Viech mit den großen Ohren und diesen riesigen Füßen und diesen bunten Latzhosen. Das gibt's auf jeden Fall wieder zu kaufen und wir haben ganz, ganz viele Diddle-Fans gefunden unter euch.
1: Kult. Es gab einfach alles von Diddle, ne?
2: Die Tasse, die wir haben von Diddle, weißt du noch?
1: Das war so meine Lieblingstasse, ja.
2: Witzig, man wird wieder jung.
3: Ich hatte auch selber so ein kleines Stofftier mit so riesen Füßen.
4: Also es ist jetzt nicht das erste Stofftier, was irgendwo rumstaubt.
2: Ja, in der Schule damals, ne? Immer hin und her getauscht, neue Blätter gesammelt und irgendwann ist es im Müll gelandet und dann ärgert man sich, dass man es nicht mehr hat. Und jetzt hoffe ich, die neue graue Diddle-Maus zu kriegen.
0: Also ab heute geht der Hype weiter. Kleiner Fun-Fact zum Comeback. Ursprünglich war diese Figur als Känguru gedacht. Und falls, noch eine Frage, falls jemand zufällig meinen Ordner von der Schule damals hat, den habe ich nämlich verschenkt, ich weiß aber nicht mehr an wen, ne? Also ich würde den auch zurücknehmen, ne? Also theoretisch.
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1: Mit Christian Böder, guten Tag. Bei vielen Staaten im Nahen und Mittleren Osten wächst die Sorge, dass sich der Iran-Krieg noch weiter ausweiten könnte. Und die Sorge scheint nicht unbegründet, denn die USA verlegen wohl weitere Kampfflugzeuge und militärisches Gerät in die Krisenregion am Persischen Golf. Das berichten US-Medien. Der Konflikt zwischen den USA und dem Iran war Anfang Juli im Streit um die Kontrolle der Straße von Hormus wieder aufgeflammt. Die seit über einer Woche anhaltenden gegenseitigen Angriffe haben auch dafür gesorgt, dass die Ölpreise weiter steigen. Mehr dazu von Sarah Heinz aus dem News-Team.
2: Der Preis für ein Barrel der Nordseesorte Brent stieg in der Nacht auf rund 91,40 Dollar. Brent ist die weltweite Ölreferenzsorte. Die verteuerte sich seit Anfang des Monats bereits um fast 30%. Die aktuellen Preise gelten für Öl, das im September ausgeliefert wird. Und das werden die Autofahrer in Deutschland dann auch an den Tankstellen zu spüren bekommen. Aber schon jetzt machen die steigenden Treibstoffpreise Probleme. Bei Ryanair brachen im ersten Quartal des laufenden Geschäftsjahres die Gewinne um über ein Drittel im Jahresvergleich ein. Ein Ende der Eskalation und damit der steigenden Ölpreise ist aktuell nicht absehbar, auch wenn US-Minister Rubio immer wieder beteuert, dass Washington bereit sei, mit der Führung in Teheran zu reden. Aus dem iranischen Außenamt hieß es dazu, man habe Vorschläge von Vermittlern für eine Wiederaufnahme der Verhandlungen mit den USA erhalten. Unterdessen gehen die Luftangriffe auf Ziele im Iran und benachbarten Golfstaaten weiter.
1: Und das sind weitere Nachrichten, kompakt zusammengefasst. Die CDU-CSU-Bundestagsfraktion will am Mittwoch kommender Woche zu einer Sondersitzung zusammenkommen, um über die Nachfolge des zurückgetretenen Fraktionschefs Jens Spahn zu entscheiden. Die Abgeordneten werden dafür aus der parlamentarischen Sommerpause geholt. Spahn war am Wochenende als Konsequenz aus der Debatte um die Geburt seines Sohnes durch eine Leihmutter zurückgetreten. Die EU hat eine Millionenstrafe gegen den Online-Marktplatz AliExpress verhängt. Grund ist der Verkauf illegaler Artikel. Der chinesische Online-Riese muss über eine halbe Milliarde Euro zahlen, weil er unter anderem gefälschte Kleidung, unsicheres Spielzeug und gefährliche Kosmetika wochenlang nicht von der Plattform genommen hatte. In der Türkei hat die Polizei die Bürgermeisterin der Stadt Izmit festgenommen. Nach Angaben der Nachrichtenagentur Anadolu wird ihr unter anderem die Gründung einer kriminellen Vereinigung und Bestechung vorgeworfen. Die Bürgermeisterin gehört der größten türkischen Oppositionspartei CHP an. In den vergangenen Monaten hatte es immer wieder Razzien in CHP-regierten Rathäusern gegeben. In Deutschland werden dieses Jahr wohl deutlich weniger Erdbeeren geerntet werden. Die Landwirte rechnen mit knapp 11% weniger Erdbeeren als im vergangenen Jahr. Das sind um die 71.000 Tonnen. So wenig wie seit über 30 Jahren nicht mehr. Laut Statistischem Bundesamt in Wiesbaden liegt das vor allem daran, dass die Anbauflächen immer kleiner werden. Auch beim Spargel geht es seit Jahren schon in eine ähnliche Richtung, auch wenn die Zahlen etwas langsamer sinken als bei den Erdbeeren. Die Statistiker erwarten für dieses Jahr eine Ernte von knapp 100.000 Tonnen Spargel. Auch hier der Vergleich: vor 10 Jahren waren es noch fast 20.000 Tonnen mehr. Das waren die Nachrichten mit Christian Böder.
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3: Eine dicke Wolkendecke gibt's heute und die kann auch mal Regen bringen. 23 Grad bekommt ihr heute maximal. Morgen ist es temperaturmäßig ähnlich wie heute. Dazu ist es weiter bewölkt morgen, aber hier sieht's zumindest meist nicht nach Regen aus.
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3: Und hier kommen die Staus ab 14 Minuten Zeitverlust. Die A1 Blankenheim-Köln zwischen Wiskirchen und Weilerswist-West. 3 Kilometer Stau, 16 Minuten plus. Die A31 Oberhausen-Gronau zwischen Gescher-Coesfeld und Lechten-Ahaus. 4 Kilometer Stau, 19 Minuten. Die A52 Roermond-Düsseldorf zwischen dem Kreuz Mönchengladbach und dem Kreuz Neersen. 4 Kilometer Stau, 15 Minuten plus. Die A57 Nimwegen-Krefeld zwischen Sohnsbeck und Rheinberg, 5 Kilometer Stau, 29 Minuten. Und die A57 Nimwegen-Köln zwischen Mörskapellen und Krefeld-Oppum, 3 Kilometer Stau, 14 Minuten plus. Gute Fahrt!
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3: So, die Sommerferien laufen. Wo geht's für euch hin? Mit dem Flieger in die Sonne oder doch lieber campen? Also Wohnmobil vollladen und ab dafür. Was muss denn bei so einem Campingtrip bei euch auf jeden Fall dabei sein?
4: Kaffee.
5: Weine natürlich.
6: Flipflops oder Badelatschen, glaube ich, nicht vergessen, wenn man mal in die Sanitärräume möchte. Das wird mir jetzt einfallen. Und Mückenschutz.
3: Das sind auf jeden Fall schon mal gute Hinweise, schreibe ich mir drauf auf meine Packliste für morgen. Morgen geht ja unser Roadtrip los durch NRW. Die Kollegin Kim Klages und ich fahren mit dem Camper durchs Land. gespannt, weil ganz ehrlich, hier ist es eben auch schön in NRW. Was mich genau erwartet, kann gleich vielleicht Kim, also vielleicht kriege ich das aus ihr rausgekitzelt. Sie will das irgendwie noch nicht so richtig genau sagen. Die kommt auf jeden Fall gleich mal im Studio vorbei und dann gucken wir auch mal, was wir denn eigentlich alles noch erledigen müssen vorher.

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0: So, die erste Ferienwoche, die ist ja gestartet und ich finde, da können wir uns auch ein bisschen Erholung. Seht ihr, ich brauche die Erholung auch schon. Ich kann schon nicht mehr sprechen. So, also, ich brauche Urlaub und deswegen gehen die Kollegin Kim Klage, sag mal hallo.
1: Hi.
0: Und ich, wir gehen ab morgen auf große Campingtour durch NRW. Also der Plan der Redaktion ist, dass wir durch die Gegend fahren und ganz viel arbeiten und dann ganz viele unserer Eindrücke so rumschicken aus NRW, dem schönsten Bundesland. Unser Plan ist auch ein bisschen Chili-Chili, oder?
1: Ja, ein bisschen zumindest.
0: Wir machen einfach beides.
1: Genau.
0: So. Und vor so einer Campingreise, ne? Ich muss sagen, ich hasse das ja, da musst du ja packen. Und ich finde, beim Packen, da wird dir so die Endlichkeit alles Seins bewusst, weil du kannst ja nicht alles mitnehmen. Aber ein bisschen was haben wir schon gepackt, ne, für die Reise.
1: Ja, ich habe uns schon so ganz schickes Campinggeschirr besorgt. Da sind dann auch so kleine Zelte, Wohnmobile und so Bäume drauf. Damit wir auch nicht vergessen, dass wir beim Campen sind.
0: Das ist aber auch so voll Mädchen, ne?
1: Ja, voll.
0: Ich find's geil.
1: Da habe ich noch ganz praktisch eine faltbare Spülschüssel mit dabei.
0: Aha,
1: ja, für das dreckige Geschirr. Auch sehr wichtig. Und so eine große Zitronella-Kerze. Habe ich auch schon eingepackt.
0: Ach, gegen Mücken.
1: Ja.
0: Ich habe so einen Grill für Mücken.
1: Oh.
0: Also,
1: da werden die geroastet.
0: Das ist voll grauenvoll. Eigentlich können wir den nicht essen. Wir nehmen den lieber nicht mit. So, nee. Aber theoretisch würde der Mücken abhalten. Und dann habe ich uns eine schnuckelige Lichterkette eingepackt. Ja, das ist wichtig für die Stimmung. Ja, eine Kuscheldecke und eine Wärmflasche, weil es soll ja nicht so warm werden. Aber es fehlen trotzdem noch ein paar Sachen.
1: Ja, definitiv. Was zum Essen zum Beispiel.
0: Und Bier.
1: Ja, das darf natürlich auch nicht fehlen.
0: So,
1: ja, für die Erholung.
0: Genau, was noch?
1: Ja, ich habe eine kleine Einkaufsliste geschrieben. Da steht jetzt drauf Nudeln, Tomatensauce, Wraps, Salat, Gurke, Tomate, Müsli, Milch und Joghurt.
0: Und Bier.
1: Und Bier.
0: Also wir einigen uns darauf, wir gehen gleich nämlich zusammen einkaufen.
1: Ja.
0: Die Kim holt all die gesunden Sachen und ich hole das Bier. So, danke schön, Kim.
1: Bitte.
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1: Mit Iden Bimmermann einen schönen guten Tag. Viele Mönchengladbacher starten in diesen Tagen mit dem Auto in den Sommerurlaub. Der ADAC Nordrhein empfiehlt deshalb, das Fahrzeug vor der Abreise gründlich zu überprüfen. Kontrolliert werden sollten vor allem Reifendruck und Profiltiefe, außerdem Öl, Kühlmittel und Scheibenwischwasser. Auch die 12-Volt-Batterie ist laut ADAC eine der häufigsten Pannenursachen, selbst im Sommer. Wer mit viel Gepäck oder mehreren Personen unterwegs ist, sollte außerdem auf die richtige Ladungssicherung achten. Beim Tanken lässt sich ebenfalls Geld sparen. Besonders günstig ist Kraftstoff laut ADAC meist kurz vor 12 Uhr mittags. Eine der großen Straßen in Mönchengladbach muss jetzt für 2 Wochen gesperrt werden. Für Arbeiten an der Bettrather Brücke muss die darunterliegende Hermann-Pieck-Anlage ab morgen voll gesperrt werden. Bent Langner kennt die Einzelheiten.
2: Der sogenannte Brückenüberbau kommt jetzt an seinen Platz. Er wird aus vorgefertigten Stahlteilen zusammengesetzt und bildet später den Hauptteil der neuen Brücke für Fußgänger und Radfahrer. Die Brücke soll 1 Woche nach Beginn der Sperrung eingesetzt werden. Die Sperrung wird dann wohl Anfang August aufgehoben. Während der Sperrung gibt es für den Durchgangsverkehr eine beschilderte Umleitung. Die Rampe zur Viersener Straße bleibt durchgehend zugänglich.
1: Gestern Nachmittag war die Feuerwehr in Mönchengladbach viel beschäftigt. Gleich 2-mal gerieten Autos in Brand, die wiederum auch die umliegenden Böschungen in Brand steckten. Am Hochneukircher Weg in Wickratberg ist ein Auto von der Straße abgekommen und im Graben gelandet. Dort verursachte der heiße Motorblock ein Feuer. An der A61 Richtung Venlo bot sich der Feuerwehr ein ähnliches Bild in der Ausfahrt Wickrat. Hier brannte ebenfalls ein Auto, was auch dort zu einem Böschungsbrand führte. In beiden Fällen konnte die Feuerwehr das Feuer relativ schnell löschen. Auch in der Seestadt hat es gestern gebrannt. Mehr dazu lest ihr auf radio91.de. Und das waren die Nachrichten. 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
1: Ja, heute sind es so Sonne und Wolken im Wechsel über den Tag. Das Ganze ein bisschen kühler als die letzten Tage bei maximal 21 Grad. Morgen ist dann wieder ein bisschen mehr Sonne am Start bei 23 Grad an der Spitze.
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3: Und hier kommen die Staus ab 13 Minuten Zeitverlust. Ihr steht aktuell auf der A1 Blankenheim-Köln im Stau zwischen Wiskirchen und Weilerswist West. 3 Kilometer Stau im Moment. Ihr braucht 34 Minuten länger. Die A4 Olpe-Aachen zwischen dem Kreuz Köln-Ost und dem Kreuz Köln-Süd. 5 Kilometer Stau, 13 Minuten plus. Die A31 Oberhausen-Gronau zwischen Gescher-Coesfeld und Lechten-Ahaus. 3 Kilometer Stau, 19 Minuten. Die A46 Düsseldorf-Heinsberg zwischen Erkelenz-Süd und Hückelhofen-Ost. 1 Kilometer Stau, ihr müsst hier 21 Minuten mehr einplanen. Und die A57 Nimwegen-Köln zwischen Mörskapellen und Krefeld-Oppum. 5 Kilometer Stau, 19 Minuten plus. Kommt gut an.
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3: Hallo an diesem Montag. Gleich geht's mit Savage Garden bis zum Mond und wieder zurück. To the man. Ja. To the moon and back, wollte ich sagen. Das hört ihr gleich. Und vorher noch die bezaubernde Lola Young. Es klingt schon im Hintergrund an, das ist Messi im besten Mix. Und mein Name ist Laura Potting. Schön, dass ihr zuhört.

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0: habt ihr euch gestern schön das WM-Finale reingezogen samt Halbzeitshow. Der Kollege Leo Arrighi ist bei mir. Hallo.
1: Hi.
0: Also diese Show, die war schon sehr, sehr wild, ne?
1: Ja, allein vom musikalischen Aufgebot ging ja los mit Madonna, ist da mit so einer Art Monster-Truck in den Kellerbauten des Stadions langgefahren. Vorher auf den Fahrersitzen saßen Ronaldinho und Ronaldo.
0: Ronaldo saß da im Auto auch ein bisschen wie bestellt und nicht abgeholt, fand ich. Naja, aber zwei Legenden nebeneinander, das war schon irgendwie niedlich. Ansonsten muss man sagen, ja, diese Halbzeitshows werden halt eher so fürs Fernsehen gemacht, ne?
1: Ja, das stimmt. Madonna ist dann trotzdem irgendwann nach draußen gefahren worden und da waren dann, also die Muppets-Band
0: natürlich.
1: War da.
0: Aber dachte man sich auch so, ja klar, was auch sonst.
1: Mit klassischem Orchester natürlich aber auch. Die haben dann Seven Nations Army gespielt und danach kam dann die K-Pop-Band BTS auf die Bühne und hat ihren Song Dynamite gespielt.
0: Ich muss ja echt sagen, du hättest eigentlich gleich mehrere Halbzeitshows aus der ganzen Sache machen können.
1: Ja, 100 Pro. Weiter ging es dann mit Justin Bieber. Der hat mit einem sehr ruhigen

0: akustischen Song überrascht.
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2: Also ganz ehrlich, wenn ich was sagen müsste, was ich so okay fand, dann auf jeden Fall den Auftritt von Justin Bieber. Der war einfach nicht, also der war einfach so ein bisschen entspannter in diesem völlig überladenen Turnier, fand ich.
0: Ja, da hast du recht. Es hatte natürlich seinen eigenen Charme. Weiter ging es dann übrigens mit der offiziellen WM-Hymne Die Die von Shakira.
2: Ja, okay. Und das Motto dieser WM hat sich also mal wieder durchgesetzt. Mehr, mehr, mehr und nochmal mehr.
0: Ja, absolut. Und am Ende gab es dann auch noch mehr. Abschluss war dann ein großer Kinderchor, der gemeinsam mit Coldplay, Miss Piggy Kermit und allen anderen Künstlern der Show gemeinsam Believe in Love gesungen haben. Die Message wurde auch mit großen Flaggen auf dem Stadionboden nochmal untermalt.
2: Ja, und am Ende hast du dann auch wirklich gedacht, okay, jetzt drehen sie alle durch. Weißt du, wie auf so einer Motto-Party zu WG-Zeiten, wenn am Ende nur noch die hartgesottenen und angetüdelten übrig sind. So sah das gestern aus. Als würdest du bei Mario Kart die Regenbogenstrecke spielen mit 50 Tassen Espresso-Intus. Also ich fand aber trotzdem, ja, es war irgendwie ein bisschen gewöhnungsbedürftig. Danke, Leo.
0: Sehr gerne.
2: Und gestern nochmal live gesehen, jetzt hier auch schon bei uns Shakira und Burna Boy mit Die Die.
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1: Mit Christian Böder, guten Tag. Bei Wohnungen und Häusern ist es immer wieder die alte Frage, kaufen oder mieten. Aktuell wird der Kauf einer Wohnung in vielen Regionen in Deutschland aber offenbar wieder attraktiver. So steht es im neuen Wohnatlas der Postbank. Danny Hoppe aus dem News-Team, was sind denn die Gründe dafür?
2: Also die Postbank sagt, dass die Mieten weiter ordentlich zulegen und das wird bestätigt durch Zahlen, die jetzt am Vormittag auch das Institut der deutschen Wirtschaft in Köln vorgelegt hat. Demnach lagen die Mieten im zweiten Quartal um 4% höher als im Vorjahreszeitraum. Und an vielen Orten sei das Mietangebot noch deutlich geschrumpft. Auch das treibt die Preise natürlich weiter in die Höhe. Auch die Kaufpreise seien zwar gestiegen, sagt die Postbank, aber nur moderat, nämlich um 0,6% im vergangenen Jahr. Dazu sei gleichzeitig das durchschnittliche Haushaltseinkommen seit 2024 nominal um 9,4% gewachsen. Und das mache es auch für Menschen mit einem Durchschnittsverdienst in vielen Regionen attraktiver, eine Eigentumswohnung zu kaufen, sagt die Postbank. Hängt natürlich aber auch davon ab, wo man sich nach einer Wohnung umschaut. In vielen Großstädten und Ballungsräumen belastet der Kauf einer Eigentumswohnung laut Wohnatlas die Menschen deutlich stärker als die Miete. Da werden hier als Beispiele vor allem Hamburg, Potsdam, München und Berlin genannt. Insgesamt bleibt es beim typischen Stadt-Land-Gefälle. Vor allem in den ländlichen Regionen im Osten Deutschlands könne man oft deutlich günstiger kaufen, heißt es.
1: Vielen Dank, Danny. Und das sind weitere Nachrichten in der Zusammenfassung. Benzin ist mittlerweile wieder teurer als vor dem Tankrabatt. Die Spritpreise sind über das Wochenende erneut gestiegen. Sowohl bei Benzin als auch bei Diesel war es der 8. Anstieg in Folge. Laut ADAC könnte schon bald der Rekordpreis für E10 aus dem Jahr 2022 geknackt werden, wenn die Ölpreise weiter so stark steigen. In der Leihmutterschaftsdebatte um den zurückgetretenen Unionsfraktionschef Spahn hat sich die Verfassungsrechtlerin und ehemalige Kandidatin für das Bundesverfassungsgericht Brosius Gersdorf eingeschaltet. Sie plädiert für eine Legalisierung von Leihmutterschaften in Deutschland. Das geltende Verbot bezeichnete sie mit dem Menschenbild des Grundgesetzes nicht vereinbar. Spahn hatte seinen Sohn von einer Leihmutter in den USA zur Welt bringen lassen. Andy Burnham ist neuer Premierminister des Vereinigten Königreichs. König Charles III. Beauftragte den Chef der sozialdemokratischen Labour Party mit der Regierungsbildung. Das berichtet die britische Nachrichtenagentur PA. Burnham tritt die Nachfolge von Keir Starmer an, der vor knapp einem Monat wegen einer schweren Schlappe von Labour bei den Regional- und Kommunalwahlen zurückgetreten war. In Deutschland brütet in diesem Jahr eine Rekordzahl von Störchen. Rund 15.000 Brutpaare sind es in dieser Saison. Davon gehen die Experten des Naturschutzbundes NABU aus. Anders als bei vielen anderen Vogelarten habe man beim Storch mit dieser Entwicklung einen guten Erhaltungszustand erreicht, heißt es. Zum Vergleich, in den 1980er Jahren waren Störche so gut wie aus Deutschland verschwunden. In West- und Ostdeutschland zusammen gab es damals zusammen nur 3.000 Storchenpaare. Und das waren die Nachrichten mit Christian Böder.
3: Radio 90.1, das Wetter in Mönchengladbach. Da sind eine Menge Wolken unterwegs, die nur ab und zu mal ein bisschen die Sonne durchlassen. Hier und da fallen auch mal ein paar Tropfen. Ansonsten bleibt es trocken. Zum Abend hin lösen sich die Wolken dann langsam wieder auf. Da wird es ein bisschen freundlicher. Höchstwerte heute um die 22. Aktuell liegen wir da bei 20 Grad. Und morgen sieht es ähnlich aus wie heute. Aber es wird auch ein bisschen wärmer. 23 bis 25 Grad morgen. 3 nach 2, Radio 90.1, der schnellste Verkehrsservice für Mönchengladbach. Da sieht es aktuell ganz ruhig aus. Keine Staus, keine Blitzer. Solltet ihr unterwegs sein, irgendwo Staus und Blitze entdecken, gerne mal eben durchrufen oder schreibt uns eine WhatsApp unter 02161 901 9012. Gute Fahrt für euch, kommt gut an.
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3: Mit Martina Kilian. Schönen Montagnachmittag.

Alex Warren, Fever Dream. Am Montagnachmittag hier bei Radio 91 mit Martina Kilian. 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
1: Mit Anna Tefert. Guten Tag. Trotz Sommerferien ist am Gymnasium an der Gartenstraße in den kommenden Tagen viel los. Die Polizei wird 2 Wochen lang an der Schule trainieren. Das hat sie vorab angegeben. Was genau geübt wird, das möchte sie allerdings nicht sagen. Aber was bekannt ist, weiß Bent Langner.
2: Die Polizei hält sich aus einsatztaktischen Gründen bedeckt, was die Übungsinhalte angeht. Allerdings erklärt sie, dass an der Schule unter realen Bedingungen Polizeieinsätze an Schulen trainiert werden sollen. Dazu zählt sie Bedrohungen und akute Gefahrensituationen. Verschiedene Dienstgruppen der Mönchengladbacher Polizei sollen vor Ort jeweils für mehrere Stunden trainieren. Es ist auch nicht die erste solche Übung. Die Mönchengladbacher Polizei nutzt die Ferien regelmäßig, um für den Ernstfall an Schulen zu üben.
1: In Mönchengladbach soll so schnell wie möglich in die Infrastruktur investiert werden. Dafür soll die Stadt Fördermittel des Bundes einsetzen. Mönchengladbach bekommt fast 150 Millionen Euro aus dem Sondervermögen Infrastruktur. Der Stadtrat hat jetzt festgehalten, wie das Geld eingesetzt werden soll. Vor allem soll es so schnell wie möglich verteilt werden, um Preissteigerungen zu vermeiden. Die ersten 3 Projekte sind die Sanierung der Gesamtschule Volksgarten und der Wohnungen, die der Stadt gehören, sowie die Instandsetzung der Turnhalle Rohrstraße. Weitere Projekte, zum Beispiel im Straßenbau, müssen noch geprüft werden.

0: Drei Mönchengladbacher Vereine können sich jetzt über eine offizielle Anerkennung und eine Finanzspritze freuen. Die Stadt hat die Gewinner des Heimatpreises bekannt gegeben. Über den ersten Platz kann sich der Verein Bürger helfen Bürgern aus Wanlow freuen. Der Verein organisiert zum Beispiel Nachbarschaftshilfe nach OPs oder Unfällen. Mit dem Preis sind auch 8.000 Euro verbunden. Platz 2 und 3 gingen an die Rollbrett-Union und den Interkulturellen Familienverband. Hier gab es 4.000 bzw. 3.000 Euro. Finanziert wird der Preis vom Land NRW. Mehr Nachrichten findet ihr in unserem Newsticker auf radio91.de.
1: Radio 90.1, das Wetter in Mönchengladbach. Eine Menge Wolken, die da unterwegs sind. Ab und zu kommt auch mal die Sonne durch. Das wird zum Abend hin auch auf jeden Fall freundlicher. Da lockert es auf, da wird ein bisschen mehr Sonnenschein dabei sein. Vorher können allerdings hier und da auch mal ein paar Tropfen fallen. Ansonsten bleibt es trocken und die Temperaturen auch heute sehr angenehm liegen um die 22 Grad. Morgen sieht es ähnlich aus wie heute. Erstmal keine Wetteränderung. Ein bisschen Wetteränderung haben wir allerdings schon. Es wird etwas wärmer morgen. Die Temperaturen dann Höchstwerte 23 bis 25 Grad. 3:30, Radio 90.1, der schnellste Verkehrsservice für Mönchengladbach. Da sieht es aktuell ganz ruhig aus. Es stockt so ein bisschen auf den Autobahnen 61 und 52. Aber keine Staus, so wie ich sehen kann, aktuell auch keine Blitzer. 021 61 90 91 12 unsere Hotline. Solltet ihr unterwegs noch irgendwo Staus, Behinderung, Blitzer entdecken, gerne mal eben durchrufen oder schreibt uns eine WhatsApp. Gute Fahrt für euch, kommt gut an.
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1: Mit Martina Kilian. Schönen Freitagnachmittag. Und seit, habe ich Freitagnachmittag gesagt? Ey Leute, Montagnachmittag. Seit Freitag, das wollte ich sagen, läuft in Düsseldorf die Rheinkirmes. 300 Fahrgeschäfte und Buden sind dabei. Unter anderem auch mit absoluten Weltneuheiten. Und da schauen wir drauf gleich gegen 3:15. Schönen Nachmittag.

0: Sansai. Im besten Mix hier bei Radio 91, der Montagnachmittag. Und seit Freitag läuft ja in Düsseldorf die große Rheinkirmes. Nach Veranstalterangaben mit täglich rund 400.000 Besuchern das zweitgrößte Volksfest in Deutschland, knapp hinter dem Münchner Oktoberfest. NRW-Reporter Marc Pesch, der war für uns in Düsseldorf. Marc, was gibt's da so Neues an Karussells, Achterbahnen und so?
1: Eine komplette Weltneuheit ist das Karussell Invader aus Mönchengladbach. Die TÜV-Abnahme kam in letzter Minute. Der Kirmespfarrer hat es anschließend gesegnet, damit auch in Zukunft alles gut geht. Eine echte Neuheit ist auch die Geisterbahn Dr. Archibald. Anschaffungspreis 5 Millionen Euro. Allein die Fassade ist schon super sehenswert, wie bei einem Mega-Festival. Technikchef Pierre Rochowitsch.
2: Der die Tomorrowland-Bühne designt hat damals, hat für uns das Außendesign von dem Polyester gemacht.
1: Fahrpreis hier amtliche 9 Euro.
0: Wow, für viele Besucher werden die Preise vor Ort auch wirklich ein Thema sein. Teuer ist es geworden, ne?
1: Entenangeln und Ballwerfen 5 Euro, Achterbahn und wilde Maus 8 bzw. 9 Euro, Backfisch 8,50, ein kleines Eis 3 Euro, gebrannte Mandeln in der kleinen Tüte 5 Euro. Da sagen viele, das ist ein kostspieliges Vergnügen.
3: Viel zu teuer teilweise.
4: Das Niveau ist schon hoch.
1: Die Lösung, vorher den Kindern klar machen, dass nicht alles geht.
5: Man muss überlegen, sich 2-3 Sachen auszusuchen. Da muss man leider oder dummerweise auch die Kinder mal ein bisschen wegzerren. Es tut einem selber weh, aber es ist leider so.
0: Sag mal, welche Highlights gibt es noch bis zum Finaltag am kommenden Sonntag?
1: Gleich 2 große Drohnenshows morgen und am Freitag. Dann gibt es auch zusätzlich noch das riesige Kirmesfeuerwerk. Alleine am Freitag werden bis zu 1 Million Menschen erwartet. Die sollen möglichst mit der Bahn kommen. Rund um die Kirmes gibt es nämlich keine Parkplätze.
0: Seit Freitag läuft in Düsseldorf die Rheinkirmes. 300 Fahrgeschäfte und Buden sind dabei. Unter anderem auch Weltneuheiten, wie wir gerade gehört haben, bis hin zu 5 Millionen Euro teuren Geisterbahn. Und die Infos dazu, die kamen von unserem NRW-Reporter Marc Pesch.

8 Minuten bis 3 haben wir. Der Montagnachmittag hier bei Radio 90.1. Musik von Taylor Swift, Opalite. Heißt ihr eigentlich jetzt Swift Kelsey nach ihrer Hochzeit mit Travis Kelsey? Ich weiß es nicht, ne? Wir spielen die besten Hits im Mix für euch, bevor es gleich um 3 die Radio 90.1 Nachrichten gibt und gehen jetzt zurück. Anfang der 80er war das. Culture Club, Do You Really?

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1: Mit Christian Böder, guten Tag. Der Rücktritt von Unionsfraktionschef Spahn könnte nicht nur für eine neue Kabinettsaufstellung sorgen. Im Zusammenhang mit dem Fall wird auch immer häufiger über den rechtlichen Status von Leihmutterschaften in Deutschland diskutiert. Wenn eine Frau für ein anderes Paar ein Kind austrägt, dann ist das in Deutschland bisher verboten. In anderen Ländern ist das aber legal. Einzelne Stimmen sind jetzt dafür, dass sich das bei uns ändern soll. Sarah Heinz aus dem News-Team. Eine Fürsprecherin ist die Verfassungsrechtlerin Brosius Gersdorf.
2: Ja, sie sehe gute Gründe für eine Legalisierung, allen voran der Punkt der Selbstbestimmung. Wichtig ist laut Brosius Gersdorf vor allem, dass der Staat die nötigen Rahmenbedingungen dafür schafft, also zum Beispiel, dass Frauen vorher über die gesundheitlichen Risiken aufgeklärt werden. Wenn sich eine Frau dann trotzdem für eine Leihmutterschaft entscheiden würde, dann dürfe der Gesetzgeber das nicht verbieten, sagte sie. In anderen Ländern sei so eine Entscheidung auch an andere Bedingungen gekoppelt, zum Beispiel daran, dass die betroffene Frau keine Schulden hat und berufstätig ist. Warum das nicht auch in Deutschland möglich sein sollte, stellt Brosius Gersdorf in Frage. Mit Blick auf Jens Spahn und seinen Ehemann sagte sie, dass sie deren Entscheidung nicht überrascht habe. Das sei für homosexuelle Paare nun mal der einzige Weg, eine eigene Familie zu gründen.
1: Vielen Dank, Sarah. Und das sind weitere Nachrichten in der Zusammenfassung. Bundeskanzler Merz hat dem neuen britischen Premierminister Andy Burnham zum Amtsantritt gratuliert und zu einem baldigen Besuch nach Berlin eingeladen. Burnham war am Mittag von König Charles III. Zum Premierminister ernannt worden. Der 56-jährige Burnham ist der 7. britische Regierungschef in 10 Jahren und tritt die Nachfolge von Parteikollegen Keir Starmer an. Die USA sind trotz neuer Angriffe gegen den Iran weiter zu Gesprächen mit Teheran bereit. Man sei stets offen für Diplomatie, das sagte Außenminister Rubio vor seinem Abflug zu einer Asienreise. Voraussetzung sei aber eine Vereinbarung, an die sich auch Teheran halte. Letzte Nacht hatte das US-Militär das 9. Mal in Folge Luftangriffe geflogen. Der Iran reagierte wieder mit Vergeltungsschlägen. Mehrere Hersteller von Bauchemikalien in der EU sollen ihre Preise für Zusatzstoffe, etwa für Zement, Beton und Mörtel, miteinander abgesprochen haben. Diesen Vorwurf erhebt die EU-Kommission gegen Unternehmen in Frankreich, Spanien und Deutschland. Die Hersteller sollen vor 4 Jahren die Preiserhöhungen abgestimmt haben, um auf steigende Rohstoffkosten durch die Corona-Pandemie und den Ukraine-Krieg zu reagieren. Die Preisabsprachen führten zu teureren Baukosten. Am vergangenen Freitag und zum Teil übers Wochenende war es voll auf den Autobahnen in und um NRW. Grund war der Beginn der Sommerferien bei uns. Am kommenden Wochenende wird es wohl noch voller. Der Ferienverkehr wird einen neuen Höhepunkt erreichen und das in ganz Deutschland. Davon geht der ADAC aus, denn dann sind alle Bundesländer in den Sommerferien außer Bayern und Baden-Württemberg. Die Verkehrsexperten rechnen damit, dass vor allem die Autobahnen am Freitagnachmittag und Samstagvormittag stark befahren sein werden. Zu den Urlaubsfahrern, Berufspendlern und dem Transitverkehr kommen dann auch die Tagesausflügler dazu. Neben Strecken in Richtung Süden und an die See werden dann wohl auch zusätzlich Straßen zu Ausflugszielen etwa im Mittelgebirgsraum und an Seen verstopft sein. Und das waren die Nachrichten mit Christian Böder.
3: Radio 90.1, das Wetter in Mönchengladbach, da sind schon eine Menge Wolken unterwegs. Da können auch mal ein paar Tropfen rausfallen. Ansonsten bleibt es doch eher die meiste Zeit trocken hier und da kommt auch mal die Sonne durch. Und das wird zum Abend hin auf jeden Fall besser, da lockert es ein bisschen auf. Temperaturen heute sehr angenehm, liegen aktuell um die 21 Grad und mehr ist da auch nicht drin. Maximal 22 Grad. Morgen keine großartige Wetteränderung, ähnlich wie heute, aber es wird ein bisschen wärmer morgen mit Temperaturen bis zu 25 Grad. 3 nach 3, Radio 90.1, der schnellste Verkehrsservice für Mönchengladbach. Da sieht's ruhig aus, Sommerferien. Einen ganz kleinen Stau haben wir auf der A61 Mönchengladbach Richtung Koblenz. Zwischen Mönchengladbach-Holt und Mönchengladbach-Güterath aktuell 1 Kilometer. Anscheinend wird nicht geblitzt. Wenn ja, solltet ihr unterwegs irgendwo Staus und Blitze entdecken, gerne mal eben durchrufen oder schreibt uns eine WhatsApp unter 02161 901 9012. Gute Fahrt, kommt gut an euer Ziel.
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3: Mit Martina Kilian. Schönen Montagnachmittag.

0: Billie Eilish, Birds of a Feather, hier bei Radio 90.1. Der Montagnachmittag mit Martina Kilian und ihr kennt doch bestimmt den hier, oder? Die ganze letzte Woche haben wir ja Karten für das Michael Patrick Kelly Konzert im Sparkassenpark verlost und ihr habt euch dafür richtig ins Zeug gelegt, so auch Heidi und Oliver.
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0: Die haben alle ganz schön cool gesungen. Am Ende konnte zwar leider nicht jeder gewinnen, aber eine ganze Menge von euch, die konnten wir, glaube ich, schon glücklich machen.
3: Ihr habt uns eine Riesenfreude gemacht. Danke, danke.
4: Ja, cool, dass ich gewonnen habe. Ich freue mich total. Nehme natürlich meine Frau mit und freue mich auf ein tolles Konzert. Vielen lieben Dank.
5: Ich habe tatsächlich gewonnen. Ich bin unfassbar happy. Ich bin Kelly-Fan schon seit Urzeiten, als ich sie vor, ja, ich glaube mittlerweile fast 30 Jahren auf dem Harmonieplatz in Reit gesehen habe mit meiner Familie. Ich bin ultra happy und werde hoffentlich meiner Mutter damit eine große Freude machen können, dass wir zusammen dahin gehen. Vielen, vielen Dank.
0: Und wir wünschen natürlich ganz viel Spaß. Für Michael Patrick Kelly sind die Karten jetzt also weg. Aber keine Sorge, das war natürlich nicht das letzte Mal, dass es bei uns hier was zu gewinnen gab. Der Montagnachmittag, und das hier ist ganz neu bei uns, Martin Garrix gemeinsam mit Ed Sheeran, Repeat It.

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1: Mit Anna Tefert. Guten Tag. In Mönchengladbach soll so schnell wie möglich in die Infrastruktur investiert werden. Dafür soll die Stadt Fördermittel des Bundes einsetzen. Mönchengladbach bekommt fast 150 Millionen Euro aus dem Sondervermögen Infrastruktur. Der Stadtrat hat jetzt festgehalten, wie das Geld eingesetzt werden soll. Vor allem soll es so schnell wie möglich verteilt werden, um Preissteigerungen zu vermeiden. Die ersten drei Projekte sind die Sanierung der Gesamtschule Volksgarten und der Wohnungen, die der Stadt gehören, sowie die Instandsetzung der Turnhalle Rohrstraße. Weitere Projekte, zum Beispiel im Straßenbau, müssen noch geprüft werden. Trotz Sommerferien ist am Gymnasium an der Gartenstraße in den kommenden Tagen viel los. Die Polizei wird 2 Wochen lang an der Schule trainieren. Das hat sie vorab angegeben. Was genau geübt wird, das möchte sie allerdings nicht sagen. Aber was bekannt ist, weiß Bent Langner.
2: Die Polizei hält sich aus einsatztaktischen Gründen bedeckt, was die Übungsinhalte angeht. Allerdings erklärt sie, dass an der Schule unter realen Bedingungen Polizeieinsätze an Schulen trainiert werden sollen. Dazu zählt sie Bedrohungen und akute Gefahrensituationen. Verschiedene Dienstgruppen der Mönchengladbacher Polizei sollen vor Ort jeweils für mehrere Stunden trainieren. Es ist auch nicht die erste solche Übung. Die Mönchengladbacher Polizei nutzt die Ferien regelmäßig, um für den Ernstfall an Schulen zu üben.
1: 3 Mönchengladbacher Vereine können sich jetzt über eine offizielle Anerkennung und eine Finanzspritze freuen. Die Stadt hat die Gewinner des Heimatpreises bekannt gegeben. Über den ersten Platz kann sich der Verein Bürger helfen Bürgern aus Wanlow freuen. Der Verein organisiert zum Beispiel Nachbarschaftshilfe nach OPs oder Unfällen. Mit dem Preis sind auch 8.000 Euro verbunden. Platz 2 und 3 gingen an die Rollbrettunion und den Interkulturellen Familienverband. Hier gab es 4.000 bzw. 3.000 Euro. Finanziert wird der Preis vom Land NRW. 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
3: Radio 90.1, das Wetter in Mönchengladbach. Viele Wolken, die nur ab und zu mal ein bisschen Sonne durchlassen. Hier und da fallen dann auch mal ein paar Tropfen. Ansonsten bleibt es auch heute eher trocken. Aber zum Abend hin lockert es da so ein bisschen auf und da wird es ein bisschen freundlicher. Temperaturen aktuell um die 21 Grad. Morgen sieht es ähnlich aus wie heute mit diesem Mix aus extrem vielen Wolken. Hier und da vielleicht mal ein bisschen Sonnenschein zum Abend, dann wieder ein paar Auflockerungen. Und es wird morgen ein bisschen wärmer. Temperaturen steigen an bis auf 25 Grad. 3:30, Radio 90.1, der schnellste Verkehrsservice für Mönchengladbach. Da sieht es im Allgemeinen sehr ruhig aus. Aber es stockt auf der A61 Venlo Richtung Koblenz zwischen Kreuz Mönchengladbach und Mönchengladbach-Wickrath. Aktuell 6 Kilometer stocken, da dauert es ein paar Minuten länger. Keine Blitzer an diesem Montagnachmittag. Wenn ihr unterwegs seid, irgendwo Staus, Blitzer, Behinderungen entdecken solltet, gerne mal eben durchrufen oder schreibt uns eine WhatsApp unter 021 61 901 9012. Gute Fahrt für euch, kommt gut an.
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3: Mit Martina Kilian. Schönen Montagnachmittag. Der Rainer hatte uns gerade eben auch über WhatsApp geschrieben. Man glaubt es kaum, geschätzte 13 bis 18 Tropfen Regen am Reiterschloss. So viel zum Thema Regen.

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0: En Vogue. Montagnachmittag hier bei uns. Und wir stellen uns die Frage, was machen wir jetzt mit dieser Fußball-WM? Rund 5 Wochen haben wir dieses Wahnsinnsturnier mit 104 Spielen für euch begleitet. Auch unser Mann im WM-Studio, Nico Hartmann, der war ja im Dauereinsatz.
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0: So, Nico, du hast dieses Turnier gemeinsam mit deinen Kollegen für uns beobachtet. Bleibt eher das Sportliche in Erinnerung oder sind es dann doch die vielen politischen Diskussionen, die es gab?
3: Ach, ich bleibe ja ganz gerne sportlich. Wir haben ja schon über ein paar Highlights gesprochen heute. Ich kann dann noch ein paar nennen, denn die WM hatte ja eine große sportliche Faszination. Wenn schon auf 48 Länder erweitert wird, dann ist es interessant zu sehen, wie der Kongo beispielsweise gegen Portugal 1:1 spielt. Wie Kap Verde fußballerisch die Dinge löst mit einem genialen Torhüter noch dazu. Das ist schon interessant zu sehen, dass sich die afrikanischen Teams sehr verbessert haben. Mit Marokko gibt es ja auch eine Mannschaft, die in 4 Jahren im eigenen Land Weltmeister werden will. Dann gab es ja auch die faszinierende und einmalige Atmosphäre im Aztekenstadion in Mexiko und auch Co-Gastgeber Kanada wurde stark unterstützt. Das ist aber alles nichts gegen 70.000 Argentinier in Kansas City. Das ist die schöne Seite des Fußballs. Die gab es auch und die wollen wir natürlich auch nennen.
0: Aber wir kommen ja um das Thema nicht herum. Die politischen Einflüsse waren extrem diesmal. Müssen wir uns daran gewöhnen aus deiner Sicht?
3: Ich fürchte schon, denn die FIFA mit dem Schweizer Infantino am Steuer ist süchtig nach Geld, Ruhm und der Anerkennung von einem Donald Trump. Man ist bereit, den Fan auszuquetschen wie eine Zitrone. Die Ticketpreise sind eine Frechheit. Es gibt mehr Halbzeitshows, mehr Trinkpausen mit Werbefenster. Dazu diese unglaublich anmaßende Art von Donald Trump, erst eine Rücknahme einer roten Karte erfolgreich zu fordern oder auch ganz simpel wieder beim Siegerfoto mit den spanischen Weltmeistern stehen zu bleiben. Thomas Müller brachte es gestern bei Magenta TV auf den Punkt.
4: Also ich würde ungern jetzt den amerikanischen Präsidenten in den Mittelpunkt einer Fußball-Weltmeisterschaft rücken. Das macht er selbst schon genug.
3: Also hoffen wir mal, dass wir in Deutschland und in Europa von dieser Habgier verschont bleiben.
0: Donald Trump wollte ja auch die WM direkt wieder in die USA holen, ohne Kanada und Mexiko. Und da kann man wirklich nur noch mit dem Kopf schütteln. Freuen wir uns also erstmal auf die Europameisterschaft 2028 in Großbritannien. An dieser Stelle danke an Nico Hartmann aus dem WM-Studio.

Irgendwie kann man bei dem Song die Füße nicht stillhalten. Eminem, Houdini. 15.48 Uhr haben wir es. Hier ist Radio 91 am Montagnachmittag mit Martina Kilian. Gleich um 4 die Radio 91 Nachrichten. Und das hier ist eine Nummer, die habe ich auch ewig nicht mehr gehört. Anfang 2000 war es, glaube ich, 2004. Schöne Nummer. Keen, Somewhere Only We Know.

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1: Mit Christian Böder, guten Tag. Im Irankrieg haben die USA die 9. Nacht in Folge Ziele im Iran beschossen. Die iranischen Revolutionsgarden reagierten mit Vergeltungsangriffen auf die Golfstaaten Bahrain und Kuwait, wo die USA Militärstützpunkte unterhalten. Viele Staaten im Nahen und Mittleren Osten befürchten wegen der Attacken, dass sich die Kampfhandlungen noch weiter ausweiten könnten. Die Tür für eine diplomatische Lösung im Irankrieg ist aber weiterhin nicht komplett zu. Das behaupten zumindest beide Kriegsparteien. Mehr zur Lage im Iran von Sarah Heinz.
2: Im Mittelpunkt der Kämpfe steht erneut die Kontrolle über die Straße von Hormus, die für den weltweiten Öl- und Flüssiggashandel wichtig ist. Laut Irans Präsident Pezeshkian befindet sich sein Land mittlerweile in einem, Zitat, vollumfänglichen Krieg mit den USA. Trotzdem würde man sich weiter um einen diplomatischen Ausweg aus dem Konflikt bemühen. Es gäbe weiter einen Austausch zwischen Teheran und Washington, sagte ein Sprecher des iranischen Außenamts. Bestimmte Vermittler hätten auch schon entsprechende Vorschläge unterbreitet. Genauer wurde er nicht. Er macht aber auch klar, dass der Iran alles tun werde, dass die Straße von Hormus nicht weiter genutzt werde, um die Sicherheit und die Interessen des Iran zu bedrohen. Auch Außenminister Rubio sprach in Washington davon, dass die USA weiter zu Gesprächen bereit seien. Wegen der anhaltenden Kämpfe steigen unterdessen weiter die Ölpreise. Das hat auch Auswirkungen auf die Spritpreise in Deutschland.
1: Und hier haben wir weitere Nachrichten kompakt zusammengefasst. In Deutschland widerrufen immer mehr Menschen ihre Kriegsdienstverweigerung. Das berichtet das Redaktionsnetzwerk Deutschland unter Berufung auf das Bundesamt für Familie. Demnach sind im ersten Halbjahr schon über 400 Widerrufe eingegangen. Wer seine Verweigerung zurückzieht, unterliegt wieder der uneingeschränkten Wehrpflicht. Mit Temperaturen bis zu 44 Grad steuert Spanien auf die mittlerweile dritte Hitzewelle des Sommers zu. Der staatliche Wetterdienst des Landes warnt, dass es schon morgen in einigen Landesteilen gefährlich heiß werden könnte. Unter anderem für die beliebte Ferieninsel Mallorca wurde die Warnstufe Orange ausgerufen, also erhebliche Gefahr. Auch Griechenland steuert auf die erste große Sommerhitzewelle zu. Die EU hat eine Millionenstrafe gegen den Online-Marktplatz AliExpress verhängt. Grund ist der Verkauf von illegalen Artikeln. Der chinesische Online-Riese muss über eine halbe Milliarde Euro zahlen, weil er unter anderem gefälschte Kleidung, unsicheres Spielzeug und gefährliche Kosmetika wochenlang nicht von der Plattform genommen hatte. Deutsche Unternehmen haben ihre Server lieber in Deutschland selbst und nicht im Ausland. Das zeigt eine aktuelle Bitkom-Umfrage. Ein Grund ist auch die Datensicherheit. Die Unternehmen würden wollen, dass ihre Daten in Deutschland liegen und auch die Cloud-Anwendungen hier ausgeführt werden, so Bitkom-Präsident Wintergeist. Damit diese gewünschten Rechenzentren bei uns entstehen können, seien jetzt unter anderem bessere Strompreise und vor allem schnellere Genehmigungsverfahren für Neubauprojekte erforderlich. Mehr als zwei Drittel der Unternehmen bei uns können sich aber auch vorstellen, einen Server im EU-Ausland zu nutzen. Das waren die Nachrichten mit Christian Böder.
3: Radio 90.1, das Wetter in Mönchengladbach. Wenig sommerlich, viele, viele Wolken, vielleicht hier und da mal ein bisschen Sonnenschein. Zum Abend hin wird es ein bisschen freundlicher, da lockert es etwas auf. Hier und da kann im Laufe des Nachmittags auch mal ein bisschen Regen fallen, wird nicht viel sein. Ansonsten bleibt es trocken, bei aktuell 21 Grad. Morgen sieht es ähnlich aus wie heute, aber es wird ein bisschen wärmer, 23 bis 25 Grad. 3 nach 4. Radio 90.1, der schnellste Verkehrsservice für Mönchengladbach mit einer Meldung von der A61. Venlo Richtung Koblenz zwischen Kreuz Mönchengladbach und Mönchengladbach-Rhein 2 Kilometer Stau, da dauert es 5 Minuten länger. Nach wie vor keine Blitzer, vielleicht doch. 021 61 91 9012, unsere Hotline. Solltet ihr unterwegs irgendwo Staus und Blitze entdecken, gerne mal eben durchrufen oder schreibt uns eine WhatsApp. Gute Fahrt für euch, kommt gut an.
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3: Mit Martina Kilian, schönen Nachmittag.
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3: So, es ist wirklich ein ganz großes Comeback diesen Sommer und es dürfte vielleicht auch eine ganze Generation, meine unter anderem auch, wirklich nostalgisch werden lassen. Die Didelmaus kommt zurück. Ab heute. Schauen wir drauf gleich gegen 15:45.

0: 10 nach 2 wollte ich gerade sagen, 10 nach 4, der Montagnachmittag hier bei Radio 91. Und es ist vielleicht das Comeback des Sommers und es dürfte auch eine ganze Generation nostalgisch werden lassen. Die Didelmaus kommt zurück. Ab heute gibt es wieder Plüschtiere, Blöcke, Schlüsselanhänger und Co. Und ich gebe ganz offen zu, auch ich war damals so Ende der 90er, Anfang der 2000er mittendrin in diesem Hype. Ich habe irgendwie noch eine Weihnachtsdidelmaus zu Hause. Ja, es ist eine komische kleine Maus mit großen Ohren, riesigen Füßen und bunter Latzhose. Wie sieht's denn da bei euch aus?
1: Kult. Es gab einfach alles von Diddl, ne?
2: Die Tasse, die wir haben von Diddl, weißt du noch?
1: Das war so meine Lieblingstasse, ja. Witzig, man wird wieder jung.
3: Ich hatte auch selber so ein kleines Stofftier mit so riesen Füßen.
4: Also es ist jetzt nicht das erste Stofftier, was irgendwo rumstaubt.
5: Ja, in der Schule damals, ne? Immer hin und her getauscht, neue Blätter gesammelt und irgendwann ist es im Müll gelandet und dann ärgert man sich, dass man es nicht mehr hat. Und jetzt hoffe ich, die neue graue Diddlmaus zu kriegen.
0: Also, Comeback der Diddlmaus. Ab heute geht der Hype weiter. Kleiner Funfact zum Comeback. Ursprünglich war die Cartoon-Figur mal als Känguru gedacht. 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
1: Mit Anna Tefert. Guten Tag. Trotz Sommerferien ist am Gymnasium an der Gartenstraße in den kommenden Tagen viel los. Die Polizei wird 2 Wochen lang an der Schule trainieren. Das hat sie vorab angegeben. Was genau geübt wird, das möchte sie allerdings nicht sagen. Aber was bekannt ist, weiß Bent Langner.
2: Die Polizei hält sich aus einsatztaktischen Gründen bedeckt, was die Übungsinhalte angeht. Allerdings erklärt sie, dass an der Schule unter realen Bedingungen Polizeieinsätze an Schulen trainiert werden sollen. Dazu zählt sie Bedrohungen und akute Gefahrensituationen. Verschiedene Dienstgruppen der Mönchengladbacher Polizei sollen vor Ort jeweils für mehrere Stunden trainieren. Es ist auch nicht die erste solche Übung. Die Mönchengladbacher Polizei nutzt die Ferien regelmäßig, um für den Ernstfall an Schulen zu üben.
1: In Mönchengladbach soll so schnell wie möglich in die Infrastruktur investiert werden. Dafür soll die Stadt Fördermittel des Bundes einsetzen. Mönchengladbach bekommt fast 150 Millionen Euro aus dem Sondervermögen Infrastruktur. Der Stadtrat hat jetzt festgehalten, wie das Geld eingesetzt werden soll. Vor allem soll es so schnell wie möglich verteilt werden, um Preissteigerungen zu vermeiden. Die ersten 3 Projekte sind die Sanierung der Gesamtschule Volksgarten und der Wohnungen, die der Stadt gehören, sowie die Instandsetzung der Turnhalle Rohrstraße. Weitere Projekte, zum Beispiel im Straßenbau, müssen noch geprüft werden. 3 Mönchengladbacher Vereine können sich jetzt über eine offizielle Anerkennung und eine Finanzspritze freuen. Die Stadt hat die Gewinner des Heimatpreises bekannt gegeben. Über den ersten Platz kann sich der Verein Bürger helfen Bürgern aus Wanlow freuen. Der Verein organisiert zum Beispiel Nachbarschaftshilfe nach OPs oder Unfällen. Mit dem Preis sind auch 8.000 Euro verbunden. Platz 2 und 3 gingen an die Rollbrett-Union und den Interkulturellen Familienverband. Hier gab es 4.000 bzw. 3.000 Euro. Finanziert wird der Preis vom Land NRW. 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
3: Radio 90.1, das Wetter in Mönchengladbach. Doch eine Menge Wolken, die da heute unterwegs sind, hier und da, aber auch immer wieder ein bisschen Sonnenschein. Es können auch mal ein paar Tropfen fallen, ansonsten bleibt es doch eher trocken. Und zum Abend hin oder am Abend lockert es auch ein bisschen mehr auf. Temperaturen aktuell 21 Grad. In der kommenden Nacht zeigt sich der Himmel dann locker bis leicht bewölkt, zwischendurch auch sternenklar. Gute Schlaftemperaturen, die gehen nämlich zurück auf 13 bis 10 Grad und morgen eigentlich ähnlich wie heute. Aber es wird morgen ein bisschen wärmer, 23 bis 25 Grad. Gleich haben wir es 4:35. Radio 90.1, der schnellste Verkehrsservice für Mönchengladbach. Da sieht es ganz ruhig aus. Keine Staus, keine Blitzer. Solltet ihr unterwegs sein, irgendwas entdecken, Staus und Blitzer nehmen wir immer gerne an. Einfach nur mal kurz durchrufen oder auch gerne eine WhatsApp schreiben unter 021 61 901 9012. Gute Fahrt für euch. Kommt gut an euer Ziel.
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3: Mit Martina Kilian. Schönen Montagnachmittag.

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2: Phil Collins, In the Air Tonight. Hier bei Radio 90.1, der Montagnachmittag mit Martina Kilian. Und wenn ihr schon beim Gedanken an das Meer tief durchatmet, dann solltet ihr euch den Roman Die Hummerfrauen von Beatrix Gersberger vormerken. Die Autorin nimmt euch mit an die raue Küste von Maine in ein kleines Hummerfischerdorf, in dem das Meer nicht nur den Alltag bestimmt, sondern auch Menschen wieder zusammenführt. Eine Buchempfehlung von Kollegin Cosima Klaus.
3: Im Mittelpunkt des Buches stehen drei Frauen aus drei Generationen. Da ist Anne, 72 Jahre alt, die älteste Hummerfischerin von Stone Harbor. Nach außen hin wirkt sie schroff und wortkarg, aber hinter ihrer rauen Schale steckt ein großes Herz. Gesellschaft leistet ihr ausgerechnet ein seltener blauer Hummer namens Mr. Darcy, den sie wie ein Haustier hält. Dann ist da Julie, Mitte 50. Nach einem schweren Unfall hat sie sich zurück ins Leben gekämpft auf einem Fischerboot. Sie sagt, was sie denkt, kümmert sich um andere und versucht gleichzeitig ihre eigenen Verletzungen zu überwinden. Und schließlich Mina, 28 Jahre alt. Nach einem schweren Verlust kehrt sie an den Ort ihrer Kindheit zurück. In Maine trifft sie nicht nur auf Anne und Julie, die ihr das Hummerfischen beibringen, sondern auch auf Sam, ihre große Jugendliebe. Aber beide müssen sich der Vergangenheit stellen, bevor sie in die Zukunft blicken können. Das Buch Die Hummerfrauen erzählt von Trauer, von Freundschaft und von der Kraft, trotz aller Rückschläge weiterzumachen. Das Meer ist dabei weit mehr als nur Kulisse. Es wird fast selbst zu einer Figur. Mal wild und unberechenbar, mal tröstlich und voller Hoffnung. Die Autorin Beatrix Gersberger kennt diese Welt ganz genau. Nach dem frühen Tod ihres Partners verbrachte sie mehrere Monate in einem Hummerfischerdorf in Maine. Jahre später kehrte sie dorthin zurück, fuhr mit Hummerfischerinnen hinaus aufs Meer und sprach mit ihnen über Verlust, Mut und Neuanfänge. Aus diesen Begegnungen entstand ihr Debütroman Die Hummerfrauen. Eine Geschichte über Menschen, die lernen, den alten Panzer abzulegen und sich auf neues Leben einzulassen.
2: Also, Die Hummerfrauen von Beatrix Gersberger, eine Buchempfehlung von Kollegin Cosima Klaus. Ja.

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1: Mit Christian Böder, guten Tag. Nach dem Rücktritt des britischen Premierministers Keir Starmer hat Großbritannien jetzt einen neuen Premierminister, Andy Burnham. Er ist heute in der Downing Street in London eingezogen, nur wenige Tage nachdem er Starmer schon als Chef der Labour-Partei abgelöst hatte. Sarah Heinz aus dem News-Team: vor Burnham liegt jetzt viel Arbeit.
2: Ja, eine schwächelnde Wirtschaft, irreguläre Migration und vor allem auch Misstrauen gegenüber der Regierung. Das und noch mehr will Burnham in seiner Amtszeit angehen und hat dafür auch direkt einen 10-Jahres-Plan in seiner Antrittsrede angekündigt. Und die Ziele darin sind ehrgeizig. Burnham will zum Beispiel das Bildungssystem erneuern, die Industrie stärken, mehr Sozialwohnungen bauen und auch der Obdachlosigkeit im Land ein Ende machen. Und das alles soll am Ende dabei helfen, Großbritannien wieder auf stabile Beine zu bekommen.
1: Aber auch international kommen auf Burnham Herausforderungen zu, mit den Kriegen zum Beispiel im Iran und in der Ukraine.
2: Und genau da hat er sich direkt für den ersten Amtstag auch etwas vorgenommen. Er will noch heute mit dem ukrainischen Präsidenten Selenskyj telefonieren. Burnham würde zu 100% an seiner Seite stehen, sagte er. Und mit Blick auf den Iran-Krieg hat der neue britische Premier ein baldiges Gespräch mit US-Präsident Trump angekündigt. Inzwischen wurde Burnham auch schon aus aller Welt gratuliert, unter anderem von Kanzler Merz, inklusive Einladung nach Deutschland. Er betonte dabei die enge Verbundenheit zwischen den beiden Ländern. Und auch EU-Kommissionspräsidentin von der Leyen freue sich darauf, die Partnerschaft zwischen der EU und Großbritannien zu stärken.
1: Vielen Dank, Sarah. Und hier haben wir weitere Nachrichten in der Zusammenfassung. Ermittler aus Deutschland und den USA haben einen großen Schlag gegen kriminelle Vermieter von Software für Phishing-Betrugsattacken gelandet. Es seien mehr als 200 Server abgeschaltet und die zentrale Infrastruktur der verantwortlichen Gruppierung namens Kratos zerschlagen worden. Das meldet das Bundeskriminalamt. Zudem sei in Indonesien der Entwickler und technische Administrator von Kratos gefasst worden. Griechenland will die Regeln für E-Scooter verschärfen. Ihre Nutzung soll künftig allen unter 17 Jahren verboten werden. Das kündigte der stellvertretende Verkehrsminister Kotsiras im Fernsehen an. Nach Angaben der Vereinigung griechischer Krankenhausmitarbeiter sind allein im vergangenen Jahr rund 400 Kinder und Jugendliche bei E-Scooter-Unfällen verletzt oder sogar getötet worden. Die radikal-islamische Palästinenserorganisation Hamas hat einen neuen Chef. Den Posten hat der bisherige Chefunterhändler der Hamas, Al-Haya, übernommen. Der 66-Jährige war zuletzt an den indirekten Gesprächen mit Israel beteiligt, bei denen es um eine Waffenruhe im Gazakrieg ging. Das sogenannte Bildungs- und Teilhabepaket erreicht nur wenige Kinder und Jugendliche in Deutschland. Das zeigt eine Studie der Bertelsmann Stiftung. Demnach bekommen mehr als 8 von 10 Anspruchsberechtigten den monatlichen Betrag von 15 Euro nicht. Grund sind laut der Studie vor allem bürokratische Hürden, wie zum Beispiel komplizierte Anträge. Die Stiftung fordert deshalb, den Zugang zu den Leistungen zu vereinfachen. Die Unterstützung sollte automatisch ohne Anträge ausgezahlt werden, heißt es. Das waren die Nachrichten mit Christian Böder.
3: Radio 90.1, das Wetter in Mönchengladbach. Viele Wolken, nur ab und zu mal ein bisschen Sonnenschein, hier und da ein paar Tropfen. Ansonsten dann doch die meiste Zeit trocken. Im Laufe des Abends lockert es dann so langsam mal ein bisschen auf, Temperaturen aktuell um die 21 Grad. In der kommenden Nacht zum Teil dann sternklar, tolle Schlaftemperaturen, die gehen nämlich zurück auf 13 bis 10 Grad. Morgen der Dienstag, ähnlich wie heute. Aber es wird ein bisschen wärmer morgen, Temperaturen bis zu 25 Grad. 3:05, Radio 90.1, der schnellste Verkehrsservice für Mönchengladbach. Und da sieht's extrem ruhig aus, aktuell keine Staus. Aber ihr werdet geblitzt, und zwar auf der Viersener Straße Richtung Schürenweg. 021 61 90 1 90 12, unsere Hotline. Staus und Blitzer nehmen wir natürlich gerne an. Solltet ihr unterwegs sein, irgendwas entdecken, gerne mal eben durchrufen oder schreibt uns eine WhatsApp. Eine gute Fahrt für euch. Kommt gut an.
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3: Mit Martina Kilian. Schönen Montagnachmittag. Heute ist der erste offizielle Sommerferientag. Viele fahren in Urlaub und wirklich viele Familien, die sind mit dem Wohnmobil oder Camper unterwegs. Und deswegen haben wir uns gedacht, wir fragen euch einfach mal, was darf denn prinzipiell beim Campen nicht fehlen? Hört ihr gleich gegen 4:05.

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0: Das hört sich mal schwer nach Urlaub an, oder? Ist schon so ein kleiner Anwärter für den Sommer in 2026. Topic, Becky G, Sorry Papi. Hier ist Radio 91 mit Martina Kilian. Ferienwoche Nummer 1 startet. Da steht bei vielen von euch bestimmt Urlaub auf dem Programm. Viele Familien sind dabei, auch mit dem Wohnmobil oder Camper unterwegs. Und deswegen wollten wir von euch wissen, was darf nie beim Campen fehlen?
1: Kaffee.
2: Und in den Abend Weine natürlich.
3: Ein Grill für einen entspannten Abend.
4: Mein Duschponcho, weil ich dann ohne ganz viel Anziehsachen in die Dusche gehen kann.
5: Flipflops oder Badelatschen, glaube ich, nicht vergessen, wenn man mal in die Sanitärräume möchte. Das wird mir jetzt einfallen. Und Mückenschutz.
6: Und bei mir darf kein Buch fehlen.
0: Ja, und ab morgen starten dann auch die Kolleginnen Laura Potting und Kim Klages ihre ganz große Campingtour und reisen für eine Woche zu den schönsten Campingplätzen NRWs. Hört ihr dann natürlich hier bei uns bei Radio 91.

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1: Mit Anna Tefert. Guten Tag. In Mönchengladbach soll so schnell wie möglich in die Infrastruktur investiert werden. Dafür soll die Stadt Fördermittel des Bundes einsetzen. Mönchengladbach bekommt fast 150 Millionen Euro aus dem Sondervermögen Infrastruktur. Der Stadtrat hat jetzt festgehalten, wie das Geld eingesetzt werden soll. Vor allem soll es so schnell wie möglich verteilt werden, um Preissteigerungen zu vermeiden. Die ersten drei Projekte sind die Sanierung der Gesamtschule Volksgarten und der Wohnungen, die der Stadt gehören, sowie die Instandsetzung der Turnhalle Rohrstraße. Weitere Projekte, zum Beispiel im Straßenbau, müssen noch geprüft werden. Trotz Sommerferien ist am Gymnasium an der Gartenstraße in den kommenden Tagen viel los. Die Polizei wird 2 Wochen lang an der Schule trainieren. Das hat sie vorab angegeben. Was genau geübt wird, das möchte sie allerdings nicht sagen. Aber was bekannt ist, weiß Bent Langner.
2: Die Polizei hält sich aus einsatztaktischen Gründen bedeckt, was die Übungsinhalte angeht. Allerdings erklärt sie, dass an der Schule unter realen Bedingungen Polizeieinsätze an Schulen trainiert werden sollen. Dazu zählt sie Bedrohungen und akute Gefahrensituationen. Verschiedene Dienstgruppen der Mönchengladbacher Polizei sollen vor Ort jeweils für mehrere Stunden trainieren. Es ist auch nicht die erste solche Übung. Die Mönchengladbacher Polizei nutzt die Ferien regelmäßig, um für den Ernstfall an Schulen zu üben.
1: 3 Mönchengladbacher Vereine können sich jetzt über eine offizielle Anerkennung und eine Finanzspritze freuen. Die Stadt hat die Gewinner des Heimatpreises bekannt gegeben. Über den ersten Platz kann sich der Verein Bürger helfen Bürgern aus Wanlow freuen. Der Verein organisiert zum Beispiel Nachbarschaftshilfe nach OPs oder Unfällen. Mit dem Preis sind auch 8.000 Euro verbunden. Platz 2 und 3 gingen an die Rollbrettunion und den Interkulturellen Familienverband. Hier gab es 4.000 bzw. 3.000 Euro. Finanziert wird der Preis vom Land NRW. Mehr Nachrichten findet ihr in unserem Newsticker auf radio90.1.de.
3: Radio 90.1, das Wetter in Mönchengladbach, eine Menge Wolken, aber hier und da auch immer wieder ein bisschen Sonnenschein. Vielleicht fallen auch mal ein paar Tropfen, aber die meiste Zeit bleibt es dann doch trocken. Zum Abend hin oder im Laufe des Abends lockert es dann auch immer mehr auf. Temperaturen aktuell um die 21 Grad. In der kommenden Nacht nur leicht bewölkt, sternenklar zwischendurch. Das heißt, die Temperaturen gehen runter. Sehr angenehm zum Schlafen, 13 bis 10 Grad die Tiefstwerte. Und morgen der Dienstag, ähnlich wie heute, aber es wird ein bisschen wärmer, Temperaturen bis 25 Grad. Gleich haben wir es, 6:03, Radio 90.1, der schnellste Verkehrsservice für Mönchengladbach. Das Ganze aktuell ohne Staus, aber ihr werdet geblitzt. Und zwar auf der Viersener Straße Richtung Schürenweg. 021 61 90 1 90 12, unsere Hotline. Staus und Blitzer, solltet ihr die entdecken, nehmen wir natürlich gerne an. Einmal kurz bitte durchrufen oder schreibt uns eine WhatsApp. Gute Fahrt für euch, kommt gut an euer Ziel.
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3: Mit Martina Kilian. Schönen Montagnachmittag und wir spielen die jetzt im besten Mix für euch. Hier bei uns, er ist ja auch so ein bisschen Shooting Star 2026. Hier ist Sombre, Homebreaker.

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0: Dermot Kennedy. Giants, hier bei Radio 90.1. Es ist Montag, es sind Sommerferien und für ein paar von euch geht's ja vielleicht noch in den Urlaub die Tage, vielleicht mit dem Camper schön nach Holland oder nach Italien. Und wir haben uns gedacht, Quatsch, hier ist doch auch schön. Und deswegen haben wir die Kolleginnen Kim Klages und Laura Potting losgeschickt. Die sollten sich einen Camper organisieren. Und dann haben wir denen gesagt, ab mit euch, fahrt los und erkundet Nordrhein-Westfalen. Laura, morgen geht's für euch los, ne?
1: Ja, genau. Und heute gehen wir aber erstmal schon mal einkaufen. Und ich habe da eine ganz wilde kulinarische Mischung im Kopf. Ich schlage vor, ein Ensemble aus Ravioli aus der Dose und Sekt jeden Tag.
0: Sekt, ihr seid da schon zum Arbeiten, ne? Wisst ihr.
1: Was? Das? Das hat mir keiner gesagt. Ich bin empört. Na gut, aber ganz ehrlich, es wird auch so Spaß machen. Ich habe richtig Bock und ich habe auch tatsächlich keine Ahnung. Also jetzt so generell, aber auch so von Camper fahren, Sachen aufbauen. Kim hat sich auch um die Campingplätze gekümmert und die gebucht. Ich weiß also auch nicht so richtig, wo genau wir landen. Das wird also super spannend. Und ich habe mir überlegt, ich bin ja auch so die Ältere von uns beiden, ne? Daher, ich muss mich schon auch sehr viel ausruhen. Mhm. Ne? Und die Kim, die ist ja viel jünger als ich. Also ich sehe mich da dann eher so am Badesee und Kim dann so beim Sachen aufbauen. Aber pssst, das sagen mir die Kim lieber.
0: Ist schon klar, du hilfst ganz schön mit. Also ab morgen sind Laura und Kim on the road, unterwegs mit dem Camper in Nordrhein-Westfalen. Und sie melden sich dann immer wieder und sagen natürlich Bescheid, wie es ihnen geht, wo sie gerade sind und wie es ihnen gefällt. Hier bei uns bei Radio 90.1.

Gleich haben wir 10 vor 6, Montagnachmittag hier bei Radio 90.1. Der Kollege Markus Steinacker ist gleich nach 6 für euch da und der Blick nochmal auf die Fußball-WM 2026. Ich bin Martina Kilian, wünsche euch einen schönen Start in die Ferien und einen schönen Abend.

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1: Mit Christian Böder, guten Tag. Die wieder aufgeflammten Kämpfe zwischen den USA und dem Iran haben dafür gesorgt, dass die Ölpreise wieder in die Höhe schießen und damit auch die Preise an den deutschen Tankstellen. Über das Wochenende erreichten die Spritpreise ein Niveau über dem vor dem Tankrabatt. Viele Menschen legen sich deshalb ein E-Auto zu oder denken darüber nach. Danny Hoppe aus den Nachrichten. Nach Angaben des Fraunhofer Instituts für System- und Innovationsforschung sind die E-Autopreise in den vergangenen 5 Jahren um 18% runtergegangen.
2: Genau, das ist der Fall, wenn man sich einzelne Modelle über diese 5 Jahre anschaut und dann noch Eigenschaften wie Gewicht, Motorleistung, Reichweite und Inflation berücksichtigt. Dann kommen die Forscherinnen und Forscher eben auf diese 18%. Verbrenner sind laut Studie dagegen im selben Zeitraum um 2% teurer geworden. Insgesamt sei der E-Automarkt deutlich vielfältiger geworden, heißt es. Die Zahl der Elektromodelle habe sich mehr als vervierfacht. Schaut man sich in diesen 5 Jahren aber an, wie sich der mittlere Listenpreis für E-Autos entwickelt hat, dann sehen wir hier einen Anstieg. 2020 lag er noch bei rund 37.000 Euro, 2025 schon bei 53.000 Euro. Liegt laut Studie daran, dass es immer mehr mittlere und obere Mittelklassewagen auf dem Markt gibt. Sie machen fast 3/4 aller E-Modelle aus. Zeigt gleichzeitig aber auch ein Problem, nämlich dass es oft immer noch an günstigeren Einsteigermodellen fehlt. Helfen soll da ja die staatliche Förderprämie für E-Autos. Da hatte das Bundesumweltministerium zuletzt Zahlen genannt. Demnach wurden bis Ende Juni knapp 54 Millionen Euro ausgezahlt. Das Förderprogramm umfasst ja insgesamt bis zu 3 Milliarden Euro, ist also noch ordentlich was drin im Topf. Der staatliche Zuschuss liegt bei bis zu 6.000 Euro, hängt von Fahrzeug, Einkommen und Familiengröße ab.
1: Vielen Dank, Danny. Und hier haben wir weitere Nachrichten in der Zusammenfassung. Die CDU-CSU-Bundestagsfraktion will am Mittwoch kommender Woche zu einer Sondersitzung zusammenkommen, um über die Nachfolge des zurückgetretenen Fraktionschefs Jens Spahn zu entscheiden. Spahn war am Wochenende als Konsequenz aus der Debatte um die Geburt seines Sohnes durch eine Leihmutter zurückgetreten. In Großbritannien hat König Charles III. Den neuen Chef der Labour-Partei und ehemaligen Bürgermeister von Manchester, Andy Burnham, zum Premierminister ernannt. Burnham tritt die Nachfolge von Parteikollegen Keir Starmer an, der im Juni zurückgetreten war. Die libanesische Armee hat damit begonnen, die Kontrolle über 3 Dörfer im Süden des Landes vom israelischen Militär zu übernehmen. Das meldet das US-Außenministerium. Die USA hatten zwischen beiden Staaten vermittelt. Die libanesische Armee soll demnach in mehreren sogenannten Pilotzonen die pro-iranische Hisbollah-Miliz entwaffnen. Noch bevor Spanien die Waldbrände in der Nähe von Madrid in den Griff bekommen hat, rollt auf das Land schon wieder die nächste Hitzewelle zu. Der spanische Wetterdienst rechnet bereits für morgen damit, dass es in einigen Landesteilen gefährlich heiß werden könnte. In den nächsten Tagen sind im Land bis zu 44 Grad drin. Auch für die beliebte Ferieninsel Mallorca wurde eine erhebliche Hitzegefahr ausgerufen. Auch auf Griechenland rollt eine Hitzewelle zu. Seit dieser Woche steigen dort die Temperaturen, besonders auf dem Festland. Dort werden Höchstwerte von bis zu 43 Grad erwartet. Und das waren die Nachrichten mit Christian Böder.
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3: Der Montag geht unspektakulär zu Ende. In der Nacht ist es mal klar, mal bewölkt, stellenweise ein bisschen neblig. Die Werte sinken auf 12 bis 8 Grad. Morgen ist es mal aufgelockert, mal bewölkt. Es soll aber meistens trocken bleiben und maximal 21 bis 24 Grad warm werden.
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3: Die Staus ab 5 Minuten Zeitverzug. A4 Köln Richtung Aachen zwischen Kreuzköln-Gremberg und Kreuzköln-Süd 3 Kilometer, 6 Minuten plus. A59 Köln Richtung Bonn zwischen Rath und Flughafen Köln-Bonn 1 Kilometer, 5 Minuten plus. A61 Mönchengladbach Richtung Koblenz zwischen Rheinbach und Grafschaft-Ringen 4 Kilometer, 5 Minuten extra. Die 565 Meckenheim in Richtung Bonn zwischen Bonn-Poppelsdorf und Endenich dichter Verkehr 6 Minuten plus. Und die 565 in Gegenrichtung von Bonn nach Meckenheim zwischen Kreuz Bonn-Nord und Bonn-Endenich 1 Kilometer, 8 Minuten plus. Gute Fahrt!
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3: Ja, heute wurde mal den ganzen Tag lang gefeiert, ausnahmsweise in Villarriba und Villabajo. Spanien ist Fußball-Weltmeister. Glückwunsch nochmal von uns, Glanzleistung, ja, aber auch von unseren Kolleginnen und Kollegen hier aus dem WM-Studio. Wir hatten eine schöne, eine aufregende und stellenweise auch lustige WM. Hören wir gleich nochmal im Schnelldurchlauf. Und hier hören wir jetzt erstmal quasi wie Elton John das Löwenbaby in den afrikanischen Abendhimmel reckt. Zumindest stelle ich mir das immer vor. Circle of Life, Markus Steinacker hier. Schönen Abend euch.

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0: schönen Montagabend allerseits. Ja, dann hätten wir diese XXXL-WM auch geschafft. Spanien ist zum zweiten Mal Fußball-Weltmeister. Herzlichen Glückwunsch nochmal an der Stelle. Und wir gucken jetzt auch nochmal zurück auf die letzten Wochen. Da ging ja einiges bei uns. Unsere WM-Sendungen aus dem Deutschen Fußballmuseum. Unsere Reihe Geschichten aus dem Abseits mit kuriosen Stories rund um die WM. Und unser eigenes WM-Orakel hat man natürlich auch.
1: Bestes Wetter, beste Laune hier in Dortmund im Deutschen Fußballmuseum. Zeit, dass sich was dreht. Silke und Sascha stehen hier am Kickertisch.
2: Und damit Kalimera an den Kickertisch hier im Deutschen Fußballmuseum. Also die Hälfte der Spielzeit ist schon rum hier in diesem zweiten Kickerduell. Und da ist der zweite Treffer für Silke. Und es ist Abpfiff.
3: Geschichten aus dem Abseits.
4: Sie ist klein, sie ist süß, sie kann niedlich watscheln und sie trägt nur ein Trikot und süße Söckchen. Bühne frei für Merlin die Ente.
5: Swimbappé ist ein kleiner orangefarbener Oranda-Goldfisch. Und ja, der Name ist natürlich angelehnt an Kylian Mbappé. Dann nimmst du einfach einen Fisch, packst ein Wortspiel drauf und fertig ist das nächste WM-Phänomen.
6: In Peru ist es gerade Trend, sein Kind dem Vornamen Haaland zu geben. Da krabbeln jetzt wirklich Haaland Sanchez oder Haaland Garcias umher.
7: Jetzt musst du mal WM-Orakel machen.
8: Ich bin jetzt das WM-Orakel?
7: Ja.
8: Okay.
7: Wir sind jetzt das WM-Orakel, Papi.
8: Wir sind jetzt das WM-Orakel. Wir sind in Carlas Kinderzimmer und spielen jetzt WM-Orakel.
2: Ja!
7: Deutschland hat gewonnen.
8: High five. Juhu!
9: Was sind denn für euch so typische WM-Songs?
10: Also auf jeden Fall Waving Flags.
11: 96, keine Ahnung was da, von Sportfreunde oder so?
10: 54, 79, irgendwie kriege ich jetzt gerade nicht mehr zusammen.
11: Von Shakira Locker? Nee, wie ist das?
12: Da fällt mir tatsächlich ein Waka Waka, gar keine Frage.

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1: Da gibt's nicht viel Neues. Wir gehen mit vielen Wolken und ein paar Wolkenlücken in die Nacht. Es bleibt trocken und kühlt ab auf 12 bis 8 Grad Minimum, stellenweise ein bisschen Nebel. Morgen geht's rauf auf aushaltbare 21 bis 24 Grad. Dazu am Himmel einige Wolken, aber auch mal eine Auflockerung. Regen ist die absolute Ausnahme.
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1: Und wir haben noch ein bisschen stockenden Verkehr auf der A4 Aachen-Köln zwischen Grenzübergang Fetschau und Aachen-Laurenzberg, 2 Minuten plus. Die A57 Köln-Krefeld zwischen Köln-Bickendorf und Kreuz Köln-Nord, dichter Verkehr, 4 Minuten extra. Die 59 Köln Richtung Bonn zwischen Köln-Rath und dem Flughafen Köln-Bonn, dichter Verkehr, 2 Minuten plus. Und die 565 Bonn Richtung Meckenheim zwischen Kreuz Bonn-Nord und Endenich, dichter Verkehr, 4 Minuten extra. Kommt gut durch!
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1: Mit Markus Steinacker und dem besten Mix für euren ersten Sommerferienabend. Baby Rexha haben wir dabei, New Religion, dann der 90er-Klassik von Whitney Houston, I Will Always Love You, und Coldplay mit dem Titel, der perfekt zu den kühlen Temperaturen passt. Kann man nachts endlich wieder besser schlafen. Also ganz viel Higher Power. Schönen Abend euch. Die

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23. Alter, mit 23 wusste ich, glaube ich, gerade mal so, dass ich vielleicht mal irgendwas mit Radio machen will. Der Montagabend mit Markus Steinacker hier. Und ja, sie ist gerade mal 23, hat schon 3 Grammys in der Tasche und ist mehrfach mit Platin ausgezeichnet worden. Singer-Songwriterin Olivia Rodrigo.

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1: Mit Christian Böder, guten Abend. Nach dem Rücktritt ihres bisherigen Chefs Jens Spahn soll die Unionsfraktion am Mittwoch kommender Woche darüber abstimmen, wer dessen Nachfolger antreten soll. Im Zusammenhang mit Spahns Rücktritt wird nun auch über den rechtlichen Status von Leihmutterschaften in Deutschland diskutiert. Spahn hatte seinen Sohn von einer Leihmutter in den USA austragen lassen. In Deutschland ist diese Praxis nicht erlaubt, in anderen Staaten aber legal. Sarah Heinz aus dem News-Team. Einzelne Stimmen sind jetzt aber dafür, dass sich das auch bei uns ändern soll, wie zum Beispiel die Verfassungsrechtlerin und ehemalige Kandidatin fürs Bundesverfassungsgericht Brosius Gersdorf.
2: Ja, sie sehe gute Gründe für eine Legalisierung, allen voran der Punkt der Selbstbestimmung. Wichtig ist laut Brosius Gersdorf vor allem, dass der Staat die nötigen Rahmenbedingungen dafür schafft, also zum Beispiel, dass Frauen vorher über die gesundheitlichen Risiken aufgeklärt werden. Wenn sich eine Frau dann trotzdem für eine Leihmutterschaft entscheiden würde, dann dürfe der Gesetzgeber das nicht verbieten, sagte sie. In anderen Ländern sei so eine Entscheidung auch an andere Bedingungen gekoppelt, zum Beispiel daran, dass die betroffene Frau keine Schulden hat und berufstätig ist. Warum das nicht auch in Deutschland möglich sein sollte, stellt Brosius Gersdorf in Frage. Mit Blick auf Jens Spahn und seinen Ehemann sagte sie, dass sie deren Entscheidung nicht überrascht habe. Das sei für homosexuelle Paare nun mal der einzige Weg, eine eigene Familie zu gründen.
1: Vielen Dank, Sarah. Und hier haben wir weitere Nachrichten in der Zusammenfassung. Die Mietpreise sind bundesweit wieder hochgegangen. Laut Zahlen des Instituts der deutschen Wirtschaft und des neuen Wohnatlases der Postbank waren die Mieten im zweiten Quartal 4% teurer als im Vorjahreszeitraum. Zusätzlich sei das Mietangebot vielerorts noch geschrumpft. Auch das würde die Preise nach oben treiben. In Münster ist der Prozess um eine mutmaßliche Betrügerbande aus dem Ruhrgebiet gestartet. Die sechs Männer sollen durch sogenanntes Phishing über eine gefälschte Internetseite der Volksbank an die Kontodaten ihrer Opfer gelangt sein und so mehr als 180.000 Euro erbeutet haben. Die englische Fußballlegende Kevin Keegan ist tot. Der frühere HSV-Profi starb im Alter von nur 75 Jahren an den Folgen seiner Krebserkrankung. Das meldet die britische Nachrichtenagentur PA. Keegan spielte von 1977 bis 80 für den Hamburger SV und wurde mit ihm 1979 deutscher Meister. In England spielte Keegan für mehrere Vereine, darunter FC Liverpool und Newcastle United. In Deutschland brütet in diesem Jahr eine Rekordzahl an Störchen. Rund 15.000 Brutpaare sind es in dieser Saison. Davon gehen die Experten des Naturschutzbundes NABU aus. Anders als bei vielen anderen Vogelarten habe man bei dem Storch mit dieser Entwicklung einen guten Erhaltungsstand, heißt es. Zum Vergleich, in den 1980er Jahren waren Störche so gut wie aus Deutschland verschwunden. In West- und Ostdeutschland zusammen gab es damals nur 3.000 Paare. Das Problem war damals, dass die Störche nicht genug Nahrung hatten. Laut NABU haben dann Naturschutzmaßnahmen wie die Wiedervernässung von Mooren und Grünlandbewirtschaftung die Wende gebracht. Aber auch die Störche passten sich an. Immer mehr hätten ihren Zug Richtung Süden im Herbst stark verkürzt und damit ihre Überlebensrate erhöht. Und das waren die Nachrichten mit Christian Böder.
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3: Die kühle Pause geht weiter. In der kommenden Nacht gehen die Werte zurück auf 12 bis Minimum 8 Grad. Dazu haben wir dann Wolken und ein bisschen Auflockerung, stellenweise Nebel. Morgen klettern die Werte auf höchstens 21 bis 24 Grad. Dazu gibt es dann weiterhin viele Wolken, aber auch mal eine Auflockerung. Regen ist morgen eher noch nicht so in Sicht. Zum Mittwoch ziehen von Norden aus wahrscheinlich ein paar Tropfen rein.
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3: Und wir haben noch ein bisschen stockenden Verkehr auf der A57 Köln Richtung Krefeld zwischen Köln-Bickendorf und Kreuz Köln-Nord. 1 Kilometer, 7 Minuten plus. Und auf der A565 Bonn Richtung Meckenheim zwischen Kreuz Bonn-Nord und Bonn-Endenich dichter Verkehr. 4 Minuten extra. Kommt gut durch.
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3: Es ist so schön, wenn alte Sachen wieder aufleben. Die Mode von früher, die Schallplatte. Aber ein Revival diesen Sommer hätte man sich echt sparen können. Ihr habt es wahrscheinlich mitgekriegt. Die Dittelmaus ist zurück. Das Kuschel- und Comic-Tier, das buchstäblich auf großem Fuß lebt. Warum und was ihr dazu sagt, hören wir gleich.
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0: Schönen Montagabend, Markus Steinacker hier. Es ist vielleicht das Comeback des Sommers.
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0: Und es dürfte den ein oder die andere ein bisschen nostalgisch werden lassen. Die Diddlmaus kommt zurück. Ab heute gibt's wieder Plüschtiere, Blöcke, Schlüsselanhänger und so zu kaufen. Ich persönlich habe diesen Hype Ende der 90er, Anfang der 2000er so gar nicht kapiert. Komische Maus mit großen Ohren und riesigen Füßen. Wie sieht's bei euch aus?
2: Kult. Es gab einfach alles von Diddl, ne?
3: Die Tasse, die wir haben von Diddl, weißt du noch? Das war so meine Lieblingstasse, ja.
2: Witzig, man wird wieder jung.
4: Ich hatte auch selber so ein kleines Stofftier mit so riesen Füßen.
5: Also es ist jetzt nicht das erste Stofftier, was irgendwo rumstaubt.
3: Ja, in der Schule damals, ne? Immer hin und her getauscht, neue Blätter gesammelt und irgendwann ist es im Müll gelandet und dann ärgert man sich, dass man es nicht mehr hat. Und jetzt hoffe ich, die neue graue Diddlmaus zu kriegen.
0: Ja, diesen Sommer geht der Hype um die Diddlmaus weiter. Kleiner Funfact zum Comeback. Ursprünglich war die Cartoonfigur mal als Känguru gedacht. Das erklärt vielleicht auch die riesigen Füße. Welche Schuhgröße hat die? 56. Das ist krass.

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1: Es bleibt durchwachsen, aber nicht ungemütlich. Wir gehen mit vielen Wolken und ein paar Auflockerungen in die Nacht. Dazu wird es frisch, 12 bis 8 Grad die Tiefstwerte. Stellenweise bildet sich Nebel. Morgen geht's rauf auf 21 bis 24 Grad. Dazu gibt es einen Wolken-Sonne-Mix. Regen ist soweit noch nicht in Sicht. Wahrscheinlich erreichen uns zum Mittwoch dann erste Schauer.
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1: Vorsicht bitte auf der A3, Oberhausen Fahrt Richtung Köln, zwischen Kreuz Breitscheid und Kreuz Ratingen Ost, Unfall auf der linken Spur. Und dann haben wir die A44, Dortmund Richtung Kassel, bisschen stockender Verkehr zwischen Soest Ost und Erwitter Anrüchte, 2 Minuten plus. Gute Fahrt!
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1: Mit Markus Steinacker und die Teens, also die Generation Alpha gerade. Die feiert da diesen Trend. 6-7. Wir haben hier ein bisschen mehr. 74-75 im besten Mix. Von The Connells und gleich sogar noch die neue von Nico Santos. Why Don't You Stay? Einen entspannten Montagabend euch.

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0: Hallo? Ihr seid noch da? Ihr hört mich? Na gut, das heißt, ihr seid noch nicht im Urlaub und ihr habt die Blechlawine am Wochenende erstmal vor euch wegziehen lassen. Clever. Andererseits muss man sagen, habt ihr dadurch auch einiges verpasst.
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2: Ja, nee, ist klar.
3: So. Endlich Ferien. Ja, wenn in NRW die Ferien beginnen, das merkst du wirklich überall. Weil dann ist erstmal alles verstopft, alle Autobahnen dicht, quasi Opel das Musical. Da geht das ganze Wochenende nichts mehr. Und für den geneigten Nordrhein-Westfalen ist das auch völlig in Ordnung so. Die meisten Befragten sagen, das Stehen auf A3, das ist das Beste am ganzen Urlaub. Ja, da wird auf dem Mittelstreifen gegrillt, da wird mit Gleichgesinnten angestoßen, da werden im Stau Kinder geboren, während zeitgleich 5 Autos dahinter neue Kinder gezeugt werden. Statt Knöllchen füllt die Polizei höchstpersönlich den Kindergeldantrag aus. Da ist die Welt noch in Ordnung im Stau. Der NRWler bucht sein Hotelzimmer, beziehungsweise seinen Campingstellplatz, ja auch grundsätzlich wenigstens einen Tag später, als er eigentlich anreist. Der Stau als akzeptierter Reisebegleiter. Das ist Resilienz. Achtsam Urlaub mit Horst und Uschi aus Wanne-Eickel. Ja, so weit kann der Rest der Republik nicht. Der Hesse, der rastet ja schon aus, wenn die Rotphase an der Ampel 3 Sekunden zu lang ist. Ja, weil deine Handgäse mit Musik im Handschuhfach schmilzt. Und dann kommt aber dieser eine Moment, nämlich genau dann, wenn die Teerarbeiten am Kreuz Oberhausen fertig sind. Günther, der Polier, die 2. und 3. Spur wieder freimacht und die Chose läuft. Bäm, Vollgas Richtung Holland oder Italien, egal welche Richtung. Das gibt in dem Moment eine Sogwirkung durchs gesamte deutsche Autobahnnetz, die in Würzburg noch so manches Skoda die Bollen aus dem Blech ziehen.
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1: Ich bin Thomas Brockt. Nach ihrer Rückkehr aus den USA sind Spaniens Fußball-Weltmeister von König Felipe empfangen worden. Er gratulierte dem Team im Königlichen Palast in Madrid und sprach von einem epischen Triumph einer legendären und historischen Mannschaft. Felipe war mit der königlichen Familie gestern auch im Stadion mit dabei, als die Spanier im Finale gegen Argentinien siegten. Heute Abend wird die Mannschaft noch in Madrid mit den Fans feiern. Wer folgt auf Jens Spahn an der Unionsfraktionsspitze? Das will die Bundestagsfraktion Mitte kommender Woche in einer Sondersitzung entscheiden.
2: CDU-Chef Merz hatte schon klargemacht, dass er den Posten schnell neu besetzen will. Bei den Spekulationen über die Nachfolge wird am häufigsten Kanzleramt Chef Frey genannt. Aber auch etwa CDU-Generalsekretär Linnemann oder Innenminister Dobrindt sind im Gespräch. Gut möglich, dass dann auch das Kabinett umgebildet wird. Vergangene Woche hatten Spahn und sein Ehemann bekannt gegeben, dass sie Eltern eines Sohnes geworden sind, mit Hilfe einer Leihmutter in den USA. Damit umgingen sie ein in Deutschland geltendes Verbot, das Spahn aber in der CDU mitgetragen hat. Am Samstag beugte er sich dann dem Druck und gab seinen Rücktritt bekannt. Ursula Winkler, Nachrichtenredaktion.
1: Andy Burnham ist neuer Premierminister von Großbritannien. König Charles beauftragte den Chef der sozialdemokratischen Labour-Partei mit der Regierungsbildung.
3: Andy Burnham gilt als neue Hoffnung der Labour-Partei. Der frühere Bürgermeister von Manchester soll 2 Jahre nach dem Wahlsieg von Vorgänger Starmer die politische Wende schaffen. Auf den neuen Premier warten viele Probleme. Eine schwache Wirtschaft, Wohnungsnot, hohe Energiekosten und wachsende soziale Ungleichheit. Burnham kündigte mehr staatlichen Einfluss bei Wasser, Energie, Wohnungsbau und Nahverkehr an und versprach, die politische Macht stärker auf die Regionen zu verteilen. Eine Rückkehr Großbritanniens in die Europäische Union schließt auch Andy Burnham. Aus London, Philipp Detlefs.
1: In dem Waldbrandgebiet in Spanien spitzt sich die Lage weiter zu. Das seit Donnerstag nordöstlich der Hauptstadt Madrid wütende Feuer breitet sich sehr schnell aus. Inzwischen sollen schon 26.000 Hektar verbrannt sein. Das ist doppelt so viel wie noch gestern. Auch in Frankreich kämpft die Feuerwehr im Süden des Landes und auf der Mittelmeerinsel Korsika weiter gegen mehrere Brände. Im Süden und Südosten Europas wird derweil eine neue Hitzewelle erwartet. Und das waren die Nachrichten mit Thomas Brockt.
4: Das Wetter. Der Montag geht unspektakulär zu Ende. In der Nacht ist es mal klar, mal bewölkt, stellenweise ein bisschen neblig. Die Werte sinken auf 12 bis 8 Grad. Morgen ist es mal aufgelockert, mal bewölkt. Es soll aber meistens trocken bleiben und maximal 21 bis 24 Grad warm werden.
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4: Und da haben wir noch eine Meldung drin von der A59 Bonn in Richtung Köln. Zwischen Flughafen Köln-Bonn und Dreieck Porz dichter Verkehr 2 Minuten plus. Gute Fahrt!
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7: Willkommen zur Sendung Sportsplitter hier beim Niers Radio. Seid gegrüßt, ich bin der Tom, Sportsplitter mit freundlicher Unterstützung des Stadtsportbundes. Worum geht's heute? Wir haben lang genug vor der Glotze gesessen und haben dann Fußball geguckt, Tennis geguckt oder die Radfahrer wieder mit dem Fahrrad durch die Gegend rumfahren. Da haben wir gesagt, es reicht langsam. Wir müssen raus aus dem Sessel, raus aus der Bude. An die frische Luft. Und wem es zu warm ist, der geht einfach dahin, wo zum Beispiel Bäume sind. Sport im Park, das ist unser Thema. Wir haben Interviews geführt und bringen euch das ganze Thema ein bisschen näher. Aber wir machen zuerst ein bisschen Musik. Hier ist David Hasselhoff mit The Passenger.

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1: Jawohl, so ist es. Ihr seid bei der Sendung Sportsplitter mit freundlicher Unterstützung des Stadtsportbundes hier beim NIRS Radio. In der letzten Sendung habe ich noch über den Beginn der Fußball-Weltmeisterschaft 2026 gesprochen und zack, ist sie schon wieder vorbei. Erstmals haben 48 Nationen an der WM teilgenommen. Es gab 12 Vorrundengruppen mit jeweils 4 Mannschaften und die jeweiligen ersten, zweiten und einige dritte Plätze sind natürlich weitergekommen. Ja, und das Ergebnis steht ja nun fest. Wir wissen, wer der aktuelle Weltmeister ist. Die Weltmeisterschaft war natürlich geprägt von einigen Sensationen. Ja, Sensationen nicht nur, was die deutsche Mannschaft angeht. Also es hat ja nun mal jetzt ein Trainerwechsel stattgefunden. Ob zu Recht oder nicht, kann ja jeder für sich selber entscheiden. Ja, und großes Thema bei der WM 2026 war natürlich auch die rote Karte gegen den US-Spieler Bellingham, die dann widerrufen wurde von der FIFA. Und zwar hatte ja Trump mit Infantino telefoniert und er hat ja lediglich nur die Überprüfung der roten Karte gefordert, weil, und das muss man ja sagen, er hat ja auch ziemlich viel Ahnung von dem Sport, der Herr Trump, die rote Karte wurde aufgehoben, weil es war ja seiner Meinung nach überhaupt kein Foul. Und deswegen hat die FIFA dann auch die rote Karte gegen Belgien wieder zurückgezogen, so dass er beim Spiel gegen Belgien dabei sein durfte. Wir wissen alle, wie es ausgegangen ist. Belgien hat gewonnen, die USA waren draußen. Ja, und von daher ist das ganze Thema dann auch wieder hinten rüber gekippt. Aber man sollte es immer wieder im Kopf haben, was sich die FIFA da geleistet hat. Die WM hat so manche harte Entscheidung gebracht, sei es in Bezug auf einige Spieler, einige Mannschaften, einige politische Querelen. Aber sie ist vorbei, sie ist überstanden und wir kommen zum normalen Leben zurück. Wir machen auch noch ein bisschen Musik. Hier ist Pink und Trustfall.
2: Yes.

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1: Ihr seid bei der Sendung Sportsplitter mit freundlicher Unterstützung des Stadtsportbundes hier beim NIRS Radio. Das Thema Sport im Park steht an. Unser Außenreporter, der Jörg, hat sich getroffen und ein paar Fragen gestellt, was den Sport im Park angeht.
2: Bereits zum 9. Mal gibt es in diesem Sommer die Aktion Sport im Park. Unter dem Motto umsonst und draußen könnt ihr ganz viel ausprobieren. Das Ganze organisiert vom Stadtsportbund und darüber sprechen wir jetzt mit Petra Wassenberg. Sie ist die Projektleiterin. In den Sommerferien sind die Turnhallen ja meistens geschlossen. War das so der Anlass, so etwas anzubieten?
3: Ja, das war der Ursprung tatsächlich, dass viele Vereine in den städtischen Hallen nicht ihr Training machen konnten, da die geschlossen sind über 6 Wochen. Und dann wurde das ins Leben gerufen, dass man draußen trainiert, bei schönem Wetter hoffentlich, und dass ja, das Training weitergeht.
2: Sind das jetzt Kurse, wo man mehrere Wochen teilnehmen soll oder muss? Oder kann man auch zu einzelnen Terminen einfach schauen, wenn man Lust und Zeit hat?
3: Nee, das ist tatsächlich ganz ungezwungen. Man kann immer und überall hingehen. Man muss nicht 8 Wochen an einem Kurs teilnehmen. Also wie man lustig ist, wo man gerade ist, worauf man gerade Lust hat, kann man da einspringen. Es ist überhaupt nicht verpflichtend zu irgendwas.
2: Einfach mal was ausprobieren. Und das Schöne ist, es kostet, glaube ich, auch gar keine Gebühren.
3: Richtig, es kostet nichts. Und wie gesagt, man kann reinschnuppern zu den verschiedenen Angeboten und einfach mal ausprobieren, ob es was für einen ist.
2: Gut, gleich mehr zu den Sportarten und wo die überhaupt angeboten werden.
1: Ja, danke schön, Jörg. Und vielen Dank an Petra Wassenberg. Gleich geht's weiter mit dem Interview. Wir machen erstmal ein bisschen Musik. Zart, Mann steht.

0: Wir sind zurück bei der Sendung Sportsplitter und wir stecken sozusagen mitten im Interview, was der Jörg mit der Frau Wassenberger bezüglich Sport im Park geführt hat.
1: Wer im Sommer nicht alleine Sport im Freien treiben möchte, kann das in einer Gruppe bei Sport im Park. An jedem Wochentag ist was los. Petra Wassenberg weiß, was wann wo los ist. Welche Sportarten kann man denn ausprobieren und welche Vereine sind beteiligt hier in Mönchengladbach?
2: Ui, da wird viel jetzt. Also wir haben tatsächlich Nordic Walking, dann haben wir ein Ganzkörpertraining mit Smoothie, das sind Schwingringe mit Gewichten drin. Dann haben wir einen Fatburner mit Rock'n'Roll-Tanzen, dann Fit im Park allgemein mit Gymnastik und ach, was da alles gemacht wird. Dann haben wir Boule, Tennis, Jugger, kennt wahrscheinlich auch kein Mensch. Das ist eine Art zwischen Rugby und Fechten. Das wird zum Beispiel wird Jugger beim Campus an der Fachhochschule angeboten. Dann haben wir, Boule hatten wir schon, eine Fahrradtour wird angeboten. Die geht los im Schloss Reit mit dem RV Möwe Lürb. Dann haben wir ein einmaliges Angebot, leider nur. Das wird nur einmalig angeboten. Das ist 3x3 Basketball. Und zwar am 20. August, das ist dann auch am Campuspark in Reit, am Grenzhardstadion ist das hintenrum, wo die Schule ist, die Gartenstraße. Dann haben wir Line Dance und wir haben Yoga, Taekwondo und sogar Gesundheitswandern. Heieiei, was wir alles haben.
1: Ist das für alle Altersgruppen gedacht oder gibt es irgendeine Beschränkung nach unten oder nach oben?
2: Nee, ab 16 können alle mitmachen. Wenn die Teilnehmer unter 16 sind, dann bitte mit Erziehungsberechtigten. Das hat versicherungstechnische Gründe. Die Orte wollte ich, glaube ich, noch mal ganz kurz nur mal reinschmeißen. Zum Beispiel Schmölderpark, der Bunte Garten. Dann haben wir das Gelände hier bei uns beim Haus des Sports auf der Aachener Straße. Oder der Campus an der Fachhochschule, das Grenzlandstadion. Dann haben wir Schloss Reit, dann haben wir den Bolzplatz in Ohla. Also es ist wirklich überall verteilt. Den Breskespark, sogar die Zentralbibliothek haben wir dabei.
1: Ihr müsst natürlich nicht mitschreiben, sondern das gibt's alles im Netz, eine Übersicht, ganz einfach auf der Website mg-sport.de, da steht für jeden Tag und Termin drin, was von wo los ist.
0: mg-sport.de. Ja, vielen Dank für diese ersten Informationen. Gleich geht's weiter mit dem Interview. Wir machen ein wenig Musik und damit ihr euch auch bewegen könnt, die passende Musik dazu.
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1: Sport im Park ist unser heutiges Thema in der Sendung Sportsplitter. Ja, man könnte auch sagen Sport im Studio, denn ich habe ganz halt gerade meine Arme mitgeschwungen. Das war Swing von Robert Allen. Jawohl, und weiter geht's mit dem Interview, das der Jörg geführt hat. Wir schalten direkt wieder rein.
2: Hier schon mal ein Überblick über einige Angebote und noch die Frage, kann man einfach vorbeikommen oder muss man sich anmelden? Das verstanden hier unterschiedlich?
3: Nee, eine Anmeldung ist überhaupt nicht vorausgesehen. Man kann einfach hingehen, nur sich melden beim Übungsleiter, der da ist, und dann wird einmal nur Name und Unterschrift, also nur einfach mal so eine Teilnehmerliste ausfüllen. Die wird auch nicht veröffentlicht oder irgendwas. Das ist nur für uns, für die Statistik, dass wir wissen, wie viele Leute haben teilgenommen, welches Alter und so.
2: Die Aktion Sport im Park läuft schon seit dem 1. Juli, aber es sind noch ganz viele Angebote vorgesehen. Schauen wir einfach mal auf die nächsten Tage. Dienstag, Mittwoch, Donnerstag zum Beispiel. Noch ein paar Beispiele nennen. Ab dem 21. Juli sind wir dann.
3: Da ist zum Beispiel, ab dem 21. Juli haben wir Fit im Park oder Fit im Park zum Feierabend. Das ist im Schmölderpark. Dann haben wir mittwochs haben wir Nordic Walking, Ganzkörpertraining mit Smoothie, Buhl und die Fahrradtour. An dem Donnerstag haben wir, was haben wir denn da? Walking haben wir. Durch das Schloss Wickrath wird einmal schnell gegangen. Und dann haben wir noch an dem Sonntag Gesundheitswandern. Da wird auch nochmal vom Schloss Reit aus startet man und dann geht man halt durch verschiedene Wälder und Felder und sowas alles. Also es ist ganz, ganz interessant.
2: Das waren schon eine Menge Vorschläge. Schaut ruhig nach in Ruhe auf mg-sport.de, wo ihr euch beteiligen möchtet.

0: Peter Fox mit Schüttel dein Speck. Das ist das Motto, mein Motto der heutigen Sendung, denn wir haben das Thema Sport im Park. Und da schalten wir wieder zum Jörg mit dem Interview mit der Petra Wassenberg.
1: Ja, wir sind hier heute im Haus des Sports beim Stadtsportbund und auch hier auf dem Gelände finden Angebote statt von Sport im Park. Was wird hier im Außengelände angeboten? Ist ja alles draußen.
2: Ja, richtig, genau. Wir haben bei uns auf dem Gelände eine eigene Buhlbahn und da wird montags angeboten. Aber nur, jetzt muss ich selber tatsächlich auf meinen schlauen Zettel gucken, das ist im Wechsel vom TV 1848, das macht der Herr Huben, der bietet Buhl an, Mehrgenerationen-Buhl. Also Vater, Mutter, Tochter, Oma, Opa, bringt sie alle mit und dann könnt ihr gegeneinander spielen. Dann haben wir noch bei uns auf dem Platz, haben wir zum Beispiel Taekwondo sonntags. Da wird ein bisschen was trainiert, ne? Was fit macht und vielleicht ein bisschen mehr Selbstbewusstsein und so weiter.
1: Das ist eine ganze Menge. Sollte da für jeden was dabei sein. Ganz verschiedene Sportarten und wir hoffen, dass wir unsere Hörer so ein bisschen dazu bewegen können, auch im Sommer etwas zu tun im Freien. Ja, schönen Dank.
0: Einen lieben Dank an die Frau Wassenberg und an den Jörg natürlich, der uns so ausführlich dann informiert hat über Sport im Park. Weitere Infos auf der Webseite mg-sport.de. Ich wiederhole nochmal die Webseite mg-sport.de. Dort findet ihr alle möglichen Infos und Informationen, die ihr braucht, um teilnehmen zu können. Und ich würde sagen, es lohnt sich auf jeden Fall mal raus aus der Bude und ein bisschen Bewegung.

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1: Wir sind zurück bei der Sendung Sportsplitter. Ihr wisst sicherlich noch die Webseitenadresse, das war mg-sport.de. Dort hat sich unser Rasenreporter, der Jörg, umgeschaut, hat sich seinen Trainingsanzug angezogen, ist direkt zur ersten Stelle, die er finden konnte, gefahren. Hat da natürlich auch Leute getroffen und direkt mal nachgefragt, wie, was, wo da passiert.
2: Wir sind am Montagnachmittag am Schmölderpark. Gleich beginnt ein Kurs Nordic Walking, auch im Rahmen von Sport im Park. Conny Kerkhoff ist Trainerin. Wie laufen diese Kurse ab? Kann man auch noch jetzt dazukommen, obwohl er schon Anfang Juli angefangen hat?
3: Ja, hallo zusammen. Das kann man auf jeden Fall, weil wir sind mit zwei Trainern und einer kann sich um die Neulinge kümmern, die das noch gar nicht können. Und der andere kann mit den Fortgeschrittenen dann schon ein bisschen walken.
2: Der zweite Trainer ist Thomas Nährenheim. Die Stöcke werden gestellt, das heißt, kann jeder einfach an Sportklamotten kommen und muss nichts mitbringen.
4: Ganz richtig. Sondern einfach kommen, können die Stöcke von uns dann leihweise zur Verfügung gestellt bekommen. Und wir zeigen dann Technik und Ablauf und das Ganze geht dann eine knappe Stunde.
2: Genau. Und wer jetzt montags nachmittags nicht kann, das Ganze gibt es auch mittwochs vormittags.
4: Genau. Mittwoch vormittags zu 10 Uhr ist Nordic Walking und 11 Uhr sind unsere Smoothie-Kurse. Das ist ja auch eine ganz interessante Sportart ist.
2: Der Verein heißt Fit und Gesund, Mönchengladbach. Ihr habt mehrere Angebote, auch dieses Smoothie-Training. Das habe ich noch nie gehört. Was ist das? Da gibt es ein bestimmtes Gerät für, habe ich eben schon erklärt bekommen.
3: Ja, genau. Da gibt es die sogenannten Smoothie-Ringe. Das ist ein geriffelter Schlauch mit 4 Stahlkugeln drin. Und die stellen wir dann auch zur Verfügung. Das Prinzip ist, die bewegt man hin und her. Damit kann man walken oder eben auch im Stehen schöne Übungen machen. Mit fetziger Musik sogar. Und das bewirkt, dass die Tiefenmuskulatur trainiert wird oder auch die Oberflächenmuskulatur. Und es macht auch vor allen Dingen ganz viel Spaß.
2: Ist das geeignet für alle Altersgruppen oder muss man eine bestimmte Fitness mitbringen?
4: Nein, ist tatsächlich für alle Altersgruppen geeignet. Wir haben also unsere jüngste Teilnehmerin war 20 Jahre alt letztes Jahr und die älteste 82. Alle

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1: Unser Thema Sport im Park. Wir sprechen über die Angebote von Fit und Gesund. Und auch am Wochenende gibt es Angebote.
2: Wir haben noch verschiedene Angebote Samstag im Bunten Garten an zwei Samstagen und im Breskespark an zwei Samstagen.
1: Und dann habe ich gelesen, dass man auch wandern kann, Gesundheitswandern. Was ist da der Unterschied zum normalen Wandern?
2: Ja, Gesundheitswandern, das macht unsere Trainerin Birgitta Mehlig. Und die ist ausgebildete Gesundheitswandererin. Und die macht das ganz toll. Da sind auch immer viele Teilnehmer und die sind auch total begeistert, weil da wird eigentlich nicht schnell gewandert oder gewalkt, sondern zwischendurch auch Übungen gemacht, die Natur ein bisschen erklärt. Also die Teilnehmer sind danach auch immer sehr zufrieden.
1: Das Ganze am Schloss Reit, den genauen Termin nennen wir gleich noch. Wir sprechen über den Verein Fit und Gesund. Wie viele Mitglieder hat der Verein und wie viele Trainer gehören überhaupt zum Team?
3: Also wir haben 90 Mitglieder haben wir im Moment, das wechselt natürlich immer und wir sind mit ungefähr ein Dutzend Trainer und Betreuer.
1: Das heißt, man kann ganz normal Mitglied werden oder halt bei Kursen diese Sportarten kennenlernen?
3: Das ist richtig. Wir bieten verschiedene Sachen eben an und ja, natürlich freuen wir uns über jedes Mitglied, aber auch jeder, der überhaupt Sport treiben möchte, findet ganz sicher einen Platz bei uns.
1: Nochmal zurück zu Sport im Park. Wie ist denn der Zuspruch hier im durchaus warmen Sommer in diesem Jahr?
2: Ja, also ich kann jetzt von diesem Jahr sagen, das läuft sehr gut an. Und im letzten Jahr hatten wir über 400 Teilnehmer in den 8 Wochen bei unseren verschiedenen Angeboten.
1: Und wie gesagt, alles kostenlos zum Reinschnuppern und man bekommt beigebracht, wie man richtig Nordic walkt, denn eine gewisse Technik sollte man sich schon aneignen.
3: Ja, das ist richtig. Also Nordic Walking ist gar nicht so leicht. Das ist eine anspruchsvolle Technik, die man schon mit einem Trainer erlernen sollte. Und was Fit und generell Sport im Park angeht, sollte man auch bedenken, dass man die Möglichkeit hat, mal eine Sportart kennenzulernen, ohne dass man dafür bezahlen.
1: Ja, herzlichen Dank.
4: Sport im Park, das war das Thema oder ist das Thema. Vielen Dank an den Jörg. Informationen dazu erhaltet ihr unter mg-sport.de. Ich wiederhole nochmal, mg-sport.de.

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2: Tschüss. Yes.

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1: Ich bin Thomas Brockt. Die Bundesregierung plant trotz der zuletzt wieder stark gestiegenen Spritpreise derzeit keine neuen Entlastungen für Autofahrer. Man habe Entlastungsmaßnahmen beendet und momentan sehe man keine neuen, sagte ein Regierungssprecher heute in Berlin.
2: Seit Beginn des Monats greift der Tankrabatt nicht mehr und zuletzt ist auch der Ölpreis kräftig nach oben gegangen. An den Preistafeln der Tankstellen zeigt sich das deutlich. Die Preise steigen und steigen. Der ADAC rechnet bald mit einem neuen Preisrekord bei E10, sollte sich die Lage nicht ändern. Auch der Regierungssprecher verweist bei den Preisschwankungen auf die Lage im Irankrieg. Damit werde man noch eine Weile leben müssen, sagte er. Er versicherte, die Bundesregierung werde die Entwicklung genau beobachten. Ursula Winkler, Nachrichtenredaktion.
1: Die Unions-Bundestagsfraktion wird nächste Woche Mittwoch zu einer Sondersitzung zusammenkommen, um über die Nachfolge des zurückgetretenen Jens Spahn an der Fraktionsspitze zu entscheiden. Das kündigte Bundeskanzler Merz in Abstimmung mit CSU-Chef Söder an. An einem gemeinsamen Personalvorschlag werde derzeit noch gearbeitet, hieß es. Im Gespräch sind unter anderem Kanzleramtschef Frei, CDU-Generalsekretär Linnemann und Bundesinnenminister Dobrindt. Andy Burnham ist neuer Premierminister in Großbritannien. König Charles beauftragte den Chef der sozialdemokratischen Labour-Partei mit der Regierungsbildung. Anschließend hielt Burnham in der Downing Street seine Antrittsrede.
3: Burnham versprach, die soziale Krise im Land anzugehen. Als erste große Aufgabe will er die Wohnungslosigkeit beenden. Außerdem kündigte er schnelle Hilfe gegen die hohen Lebenshaltungskosten an. Denkbar sind niedrigere Bustarife und Entlastungen bei den Energiepreisen. Wirtschaftspolitisch verspricht der neue Premier weniger Zentralismus und Privatisierung, dafür mehr regionale Machtverteilung. Dabei will er die Schuldenregeln einhalten und vorhandene Ausgaben neu gewichten. Aus London, Philipp Detlefs.
1: Nach ihrer Rückkehr aus den USA sind Spaniens Fußball-Weltmeister von König Felipe empfangen worden. Er gratulierte dem Team im Königlichen Palast in Madrid und sprach von einem epischen Triumph einer legendären und historischen Mannschaft. Felipe war mit der königlichen Familie gestern auch im Stadion mit dabei, als die Spanier im Finale gegen Argentinien siegten. Heute Abend wird die Mannschaft noch in Madrid mit den Fans feiern. Das waren die Nachrichten mit Thomas Brockt.
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4: Die kühle Pause geht weiter. In der kommenden Nacht gehen die Werte zurück auf 12 bis Minimum 8 Grad. Dazu haben wir dann Wolken und ein bisschen Auflockerung, stellenweise Nebel. Morgen klettern die Werte auf höchstens 21 bis 24 Grad. Dazu gibt es dann weiterhin viele Wolken, aber auch mal eine Auflockerung. Regen ist morgen eher noch nicht so in Sicht. Zum Mittwoch ziehen von Norden aus wahrscheinlich ein paar Tropfen rein.
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4: Achtung bitte gerade auf der A565 Bonn Richtung Meckenheim im Kreuz Bonn-Nord in der Überleitung auf die A555 nach Köln. Da sind Fahrradfahrer auf der Fahrbahn. Und dann haben wir noch dichten Verkehr auf der A42 Dortmund Richtung Kamp-Lintfort zwischen Duisburg-Bahl und Moers-Nord. 2 Minuten plus. Gute Fahrt.
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4: Mit Markus Steinacker und Taylor Swift und dem Gegenteil von Opa Vollfett. Opa Light.

0: entspannten Montagabend euch. So, die Sommerferien sind gestartet und da erinnert man sich auch immer wieder dran, was man selbst als Kind und als Jugendlicher so erlebt hat. Ne? Ich habe es damals geliebt, ewig wach zu bleiben, Radio zu hören, tagsüber Inliner fahren gelernt, Eis essen, mit Mama ins Freibad gegangen. Kommen direkt die ganzen schönen Bilder wieder hoch auf jeden Fall. Und dieses schöne, nostalgische Gefühl hat jetzt Isaak in einem neuen Song eingefangen. Den kennt ihr bestimmt noch vom Eurovision Song Contest mit seinem Hit für Deutschland. Ja, vor 2 Jahren stand er noch für Deutschland auf der ESC-Bühne. Seitdem geht's musikalisch für ihn bergauf. Jetzt hat er seinen neuen Song We Had It All rausgehauen. Der Track ist wie so eine kleine Ode an diese unbeschwerte Zeit von früher. Der Song hat super viel Energie, reißt einen mit und hat dazu so eine richtig schöne Message. Denn auch wenn man früher vielleicht nicht viel hatte, also keine krassen Reisen oder Pläne in den Ferien, am Ende hatte man doch immer irgendwie alles, was man brauchte. Isaak, We Had It All.
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1: Es bleibt durchwachsen, aber nicht ungemütlich. Wir gehen mit vielen Wolken und ein paar Auflockerungen in die Nacht. Dazu wird es frisch. 12 bis 8 Grad die Tiefstwerte. Stellenweise bildet sich Nebel. Morgen geht's rauf auf 21 bis 24 Grad. Dazu gibt es einen Wolken-Sonne-Mix. Regen ist soweit noch nicht in Sicht. Wahrscheinlich erreichen uns zum Mittwoch dann erste Schauer.
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1: 9:30 und wir haben eine Warnmeldung von der A2 Dortmund Richtung Hannover. Vorsicht bitte zwischen Bad Eilsen und Rehren, Gefahr durch Fußgänger auf der Fahrbahn. Und einen Stau haben wir aktuell auf der A3 Köln Richtung Oberhausen zwischen Leverkusen-Opladen und Kreuzhilden. 2 Kilometer, 7 Minuten plus. Gute Fahrt.
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1: Mit Markus Steinacker. Und wenn ihr sagt, Imagine Dragons, finde ich super, dann habe ich eine Empfehlung für euch. Wahrscheinlich sind auch Tampa City was für euch. Alternative Rock aus Israel und ihren neuen Song Self-Aware haben wir gleich hier frisch für euch reingeholt. Und wenn ihr gerne schmunzelt, dann kommt auch gleich noch eine Folge. Daily Hannes, unser House-Comedian, guckt auch nochmal auf die WM gleich.

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0: Felicidades España. Herzlichen Glückwunsch an den neuen Weltmeister Spanien. Damit ist dieses verrückte Turnier auch vorbei. Manche würden sogar sagen endlich.
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2: So, die WM ist vorbei. Und alle Deutschen jetzt so, hä? Das ist doch schon seit 3 Wochen so. Nee, Freunde, die Welt hat noch fleißig weitergespielt. Also nicht die ganze Welt, Italien zum Beispiel nicht. Die haben ja von Anfang an Rückgrat bewiesen und gesagt, Trump, die FIFA, das ist uns ein bisschen zu viel Mafia. Basta. Ich habe ein ganz anderes Problem. Ich habe mir so viele fast originale Deutschland-Trikots bestellt und die kommen jetzt erst an. Hat jemand Interesse? Gerade werden ja selbst die echten so verramscht wie Weihnachtsdeko an Silvester. Mal gucken, vielleicht mache ich Topflappen raus. Oder im August läuft ja auch die Weltmeisterschaft in rhythmischer Sportgymnastik. Vielleicht werde ich da ein paar Deutschland-Trikots los. Mal eine ganz andere Frage. Kann ich eigentlich 30 Grad Wäsche auch bei über 30 Grad zum Trocknen aufhängen? Und immer dran denken, Fußball ist die schönste Nebensache der Welt, aber irgendwie auch nebensächlich.
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1: Ich bin Tine Klimach. Wer übernimmt nach Jens Spahn die Unionsfraktionsspitze? Das soll in einer Sondersitzung in der nächsten Woche entschieden werden, wie die Deutsche Presseagentur aus Präsidiumskreisen erfuhr.
2: Aktuell wird über mehrere mögliche Spahn-Nachfolger spekuliert. Etwa Kanzleramtschef Frei wird oft genannt oder Generalsekretär Linnemann. Der Posten könnte auch erstmalig an eine Frau oder an die CSU gehen, denn auch Gesundheitsministerin Wacken und Innenminister Dobrindt sind im Gespräch. Sollte ein amtierendes Kabinettsmitglied in Spahns Fußstapfen an der Fraktionsspitze treten, wäre noch ein weiterer Umbau nötig. Dann dreht sich auch im Kabinett das Personalkarussell. Aus Berlin, Ursula Winkler.
1: Die Bundesregierung plant trotz der zuletzt wieder stark gestiegenen Spritpreise derzeit keine neuen Entlastungen für Autofahrer. Man habe Entlastungsmaßnahmen beendet und momentan sehe man keine neuen, sagte ein Regierungssprecher in Berlin. Er verwies auf Schwankungen des Spritpreises je nach Lage im Irankrieg und der Straße von Hormuz. Damit werde man noch eine Weile leben müssen. Seit Anfang Juli sind die Spritpreise stark gestiegen. Diesel etwa hat sich innerhalb von 2 Wochen um 23 Cent verteuert. In dem Waldbrandgebiet in Spanien spitzt sich die Lage weiter zu. Das nordöstlich der Hauptstadt Madrid wütende Feuer breitet sich immer weiter aus. Inzwischen sollen schon 26.000 Hektar verbrannt sein. Das ist doppelt so viel wie noch gestern. Auch in Frankreich kämpft die Feuerwehr im Süden des Landes und auf der Mittelmeerinsel Korsika weiter gegen mehrere Brände.
3: In Spanien mussten inzwischen rund 1.200 Menschen aus 30 gefährdeten Ortschaften evakuiert werden. Vor allem der starke Wind von rund 50 Kilometern pro Stunde facht die Flammen bisher immer wieder an. Hunderte Einsatzkräfte und rund 45 Löschflugzeuge sind im Einsatz und haben bisher ein Übergreifen der Flammen auf Ortschaften verhindert. Auch in Frankreich kämpft die Feuerwehr im Hinterland von Saint-Tropez gegen einen allerdings viel kleineren Brand. 4 Häuser und 15 Autos wurden zerstört. Aus Paris, Michael Evers.
1: Zum Sport. Nach ihrer Rückkehr aus den USA sind Spaniens Fußball-Weltmeister von König Felipe empfangen worden. Er gratulierte dem Team im Königlichen Palast in Madrid und sprach von einem epischen Triumph einer legendären und historischen Mannschaft. Felipe war mit der königlichen Familie gestern auch im Stadion mit dabei, als die Spanier im Finale gegen Argentinien siegten. Heute Abend wird die Mannschaft noch in Madrid mit den Fans feiern.
4: Das waren die Nachrichten mit Tine Klimach.
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5: Der Montag geht unspektakulär zu Ende. In der Nacht ist es mal klar, mal bewölkt, stellenweise ein bisschen neblig. Die Werte sinken auf 12 bis 8 Grad. Morgen ist es mal aufgelockert, mal bewölkt. Es soll aber meistens trocken bleiben und maximal 21 bis 24 Grad warm werden.
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5: Wir haben gerade noch Stau auf der A3 Köln Richtung Oberhausen zwischen Dreieck Langenfeld und Solingen. 1 Kilometer, 5 Minuten plus. Und auf der A40 Duisburg Richtung Essen zwischen Essen-Holsterhausen und Essen-Zentrum dichter Verkehr und 7 Minuten extra. Gute Fahrt.
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5: Nabend, Markus Steinacker hier. In 2 Wochen geht's für mich aufs Festival. Und das heißt, sämtliche Outdoor- und Baumärkte der Region verzeichnen jetzt gerade wieder Rekordumsätze. Ich liebe es, Outdoor-Krams zu shoppen. Brauchen wir Camper ja auch, ne? Was darf für euch beim Camping nicht fehlen? Hören wir gleich. Schönen Abend euch. Ciao.

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0: schöne Ferienwoche Nummer 1. Gerade gestartet. Da steht bei vielen von euch bestimmt Urlaub auf dem Programm. Viele Familien sind dabei ja auch mit dem Wohnmobil oder dem Camper unterwegs oder mit dem Zelt. Deshalb wollten wir von euch mal wissen, was darf beim Campen niemals fehlen?
1: Kaffee.
2: Und in den Abend Weine natürlich.
3: Ein Grill für einen entspannten Abend.
4: Mein Duschponcho, weil ich dann ohne ganz viel Anziehsachen in die Dusche gehen kann.
5: Flipflops oder Badelatschen, glaube ich, nicht vergessen, wenn man mal in die Sanitärräume möchte. Das wird mir jetzt einfallen. Und Mückenschutz.
6: Und bei mir darf kein Buch fehlen.
0: Oh ja, Mückenschutz und Badelatschen habe ich tatsächlich beim letzten Mal vergessen. Schreibe ich auch auf die Liste. Und ab morgen starten dann ja auch unsere Kolleginnen Laura Potting und Kim Klages ihre große Campingtour und reisen für eine Woche zu den schönsten Campingplätzen NRWs. Wir sind gespannt.
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1: Da gibt's nicht viel Neues. Wir gehen mit vielen Wolken und ein paar Wolkenlücken in die Nacht. Es bleibt trocken und kühlt ab auf 12 bis 8 Grad Minimum, stellenweise ein bisschen Nebel. Morgen geht's rauf auf aushaltbare 21 bis 24 Grad. Dazu am Himmel einige Wolken, aber auch mal eine Auflockerung. Regen ist die absolute Ausnahme.
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1: Und aktuell haben wir noch Stau auf der A3. Köln Richtung Oberhausen zwischen Dreieck Langenfeld und Solingen. 1 Kilometer, 4 Minuten plus. Gute Fahrt.
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1: Mit Markus Steinacker und mit Musik vom Shooting Star aus Hamburg. Beziehungsweise, da ist sie aufgewachsen, mittlerweile in Berlin zu Hause. Im November spielt sie übrigens in Köln. Tiffany Ares hier für euch mit Vertigo.

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0: Ja, guck mal, gestern um diese Zeit lief das WM-Finale. Spanien, Argentinien samt komplett abgedrehter Halbzeitshow. Kollege Leo Arrighi, vor genau 24 Stunden waren wir alle, ich glaube, das kann man so sagen, ziemlich platt, ne? Das war schon sehr wild.
1: Ja, allein vom musikalischen Aufgebot. Los ging's mit Madonna, ist da mit so einer Art Monster-Truck in den Kellerbauten des Stadions langgefahren. Vor ihr auf den Fahrersitzen saßen Ronaldinho und Ronaldo.
0: Die so ein bisschen überfordert wirken. Diese Halbzeitshows werden ja aber auch generell immer fetter und ich würde sagen, die waren wirklich meistens eher fürs Fernsehen gemacht.
1: Absolut, aber für Madonna ging es dann aus den Katakomben doch noch mal raus auf die Stadionfläche, damit die Zuschauer auch was hatten von dieser Halbzeitshow. Da waren dann die Muppets vor Ort mit ihrer Band und klassischem Orchester, haben Seven Nations Army gespielt und danach kam die K-Pop-Band BTS auf die Bühne und hat ihren Song Dynamite gespielt. Hey.

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2: Ja, aber am Ende hast du dann wirklich gedacht, jetzt drehen sie komplett am Rad. Aber ein verdienter Sieger am Ende auf dem Platz. Spanien ist Weltmeister. Herzlichen Glückwunsch nochmal. Und was ziehen wir denn jetzt für ein Fazit aus dieser Fußball-WM? Sportlich, organisatorisch, politisch. Dazu hören wir gleich nochmal unseren Sportkollegen aus dem WM-Studio, Nico Hartmann.
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1: Ich bin Tine Klimach. Die Unionsbundestagsfraktion wird nächste Woche Mittwoch zu einer Sondersitzung zusammenkommen, um über die Nachfolge des zurückgetretenen Jens Spahn an der Fraktionsspitze zu entscheiden. Das kündigte der CDU-Vorsitzende und Bundeskanzler Friedrich Merz an. Im Gespräch sind unter anderem Kanzleramtschef Thorsten Frey, CDU-Generalsekretär Carsten Lindemann und Bundesinnenminister Alexander Dobrindt. Wohnen zur Miete ist in Deutschland deutlich teurer geworden. Nach Angaben des Instituts der Deutschen Wirtschaft Köln lagen die Angebotsmieten im zweiten Quartal bundesweit 4% über dem Vorjahreszeitraum.
2: Vor allem in vielen Großstädten haben die Mieten kräftig zugelegt. Gleichzeitig ist dort das Mietangebot deutlich geschrumpft. Begründung des IW: Viele Menschen bleiben in ihren Wohnungen, weil sie ältere Mietverträge mit günstigen Mieten nicht aufgeben wollen. Anders sieht es beim Kauf von Immobilien aus. Die Preise legten bundesweit nur moderat zu. Gleichzeitig gibt es deutlich mehr Angebote. Das sei vor allem eine Folge der gesunkenen Nachfrage und längerer Vermarktungszeiten, heißt es. David Riemer, Nachrichtenredaktion.
1: Andy Burnham ist neuer Premierminister des Vereinigten Königreichs. König Charles beauftragte den Chef der sozialdemokratischen Labour-Partei mit der Regierungsbildung. Anschließend hielt Burnham in der Downing Street seine Antrittsrede und verkündete seinen 10-Jahres-Plan.
3: Burnham versprach, die soziale Krise im Land anzugehen. Als erste große Aufgabe will er die Wohnungslosigkeit beenden. Außerdem kündigte er schnelle Hilfe gegen die hohen Lebenshaltungskosten an. Denkbar sind niedrigere Bustarife und Entlastungen bei den Energiepreisen. Wirtschaftspolitisch verspricht der neue Premier weniger Zentralismus und Privatisierung, dafür mehr regionale Machtverteilung. Dabei will er die Schuldenregeln einhalten und vorhandene Ausgaben neu gewichten. Auch bei der Öl- und Gasförderung ist ein Kurswechsel geplant. Aus London, Philipp Detlefs.
1: Zum Sport. Fußball-Superstar Lionel Messi hat sich erstmals nach dem verlorenen WM-Finale zu Wort gemeldet und seine Zukunft im Trikot von Argentiniens Nationalteam offen gelassen. Der Schmerz sei unermesslich und diese Wunde brauche Zeit zum Heilen, schrieb der 39-Jährige am Tag nach dem 0:1 gegen den neuen Weltmeister Spanien bei Instagram. Das Turnier in Amerika war bereits seine 6. WM. Vieles sah nach Abschied aus, als Messi vor den eigenen Fans weinte.
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4: Die kühle Pause geht weiter. In der kommenden Nacht gehen die Werte zurück auf 12 bis Minimum 8 Grad. Dazu haben wir dann Wolken und ein bisschen Auflockerung, stellenweise Nebel. Morgen klettern die Werte auf höchstens 21 bis 24 Grad. Dazu gibt es dann weiterhin viele Wolken, aber auch mal eine Auflockerung. Regen ist morgen eher noch nicht so in Sicht. Zum Mittwoch ziehen von Norden aus wahrscheinlich ein paar Tropfen rein.
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4: Kurz nach 11, da haben wir die A3, Köln Richtung Oberhausen, zwischen Dreieck Langenfeld und Solingen, 1 Kilometer, 7 Minuten plus. Die 45, Dortmund Richtung Hagen, zwischen Kreuz Dortmund Nordwest und Kreuz Castrop-Rauxel Ost, 1 Kilometer Stau, 3 Minuten plus. Und A46, Düsseldorf Richtung Heinsberg, zwischen Neuss-Holzheim und Grevenbruch, 1 Kilometer Stau, 21 Minuten plus. Gutes Durchkommen.
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4: Mit Markus Steinacker und dem besten Mix hier für eure Nacht. Olivia Dean, It's So Easy, die neue von Martin Garrix, Repeated. Und den Anfang machen hier Charles and Eddie, Would I Lie to You?

0: Was machen wir denn jetzt mit dieser Fußball-WM?
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0: Rund 5 Wochen haben wir dieses Wahnsinnsturnier mit 104 Spielen für euch begleitet. Auch unser Mann im WM-Studio, Nico Hartmann, war im Dauereinsatz. Nico, du hast dieses Turnier gemeinsam mit deinen Kollegen für uns beobachtet. Bleibt eher das Sportliche in Erinnerung oder sind es dann doch die vielen politischen Diskussionen, die es gab?
3: Ach, ich bleibe ja ganz gerne sportlich. Wir haben ja schon über ein paar Highlights gesprochen heute. Ich kann dann noch ein paar nennen, denn die WM hatte ja eine große sportliche Faszination. Wenn schon auf 48 Länder erweitert wird, dann ist es interessant zu sehen, wie der Kongo beispielsweise gegen Portugal 1:1 spielt, wie Kap Verde fußballerisch die Dinge löst mit einem genialen Torhüter noch dazu. Das ist schon interessant zu sehen, dass sich die afrikanischen Teams sehr verbessert haben. Mit Marokko gibt es ja auch eine Mannschaft, die in 4 Jahren im eigenen Land Weltmeister werden will. Dann gab es ja auch die faszinierende und einmalige Atmosphäre im Aztekenstadion in Mexiko und auch Co-Gastgeber Kanada wurde stark unterstützt. Das ist aber alles nichts gegen 70.000 Argentinier in Kansas City. Das ist die schöne Seite des Fußballs. Die gab es auch und die wollen wir natürlich auch nennen.
0: Absolut. Also soweit das Sportliche, Nico. Aber wir kommen ja um dieses Thema nicht drumherum. Die politischen Einflüsse, die waren extrem diesmal. Müssen wir uns an sowas gewöhnen aus deiner Sicht?
3: Ich fürchte schon, denn die FIFA mit dem Schweizer Infantino am Steuer ist süchtig nach Geld, Ruhm und der Anerkennung von einem Donald Trump. Man ist bereit, den Fan auszuquetschen wie eine Zitrone. Die Ticketpreise sind eine Frechheit. Es gibt mehr Halbzeitshows, mehr Trinkpausen mit Werbefenster. Dazu diese unglaublich anmaßende Art von Donald Trump, erst eine Rücknahme einer roten Karte erfolgreich zu fordern oder auch ganz simpel wieder beim Siegerfoto mit den spanischen Weltmeistern stehen zu bleiben. Thomas Müller brachte es gestern bei Magenta TV auf den Punkt.
4: Also ich würde ungern jetzt den amerikanischen Präsidenten in den Mittelpunkt einer Fußball-Weltmeisterschaft rücken. Das macht er selbst schon genug.
3: Also hoffen wir mal, dass wir in Deutschland und in Europa von dieser Habgier verschont bleiben.
0: Donald Trump wollte ja auch die WM direkt wieder in die USA holen, ohne Kanada und Mexiko. Da kannst du nur noch mit dem Kopf schütteln. Freuen wir uns aber erstmal auf die Europameisterschaft 2028 in Großbritannien. Und danke an Nico Hartmann aus dem WM-Studio.
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1: Es bleibt durchwachsen, aber nicht ungemütlich. Wir gehen mit vielen Wolken und ein paar Auflockerungen in die Nacht. Dazu wird es frisch, 12 bis 8 Grad die Tiefstwerte. Stellenweise bildet sich Nebel. Morgen geht's rauf auf 21 bis 24 Grad. Dazu gibt es einen Wolken-Sonne-Mix. Regen ist soweit noch nicht in Sicht. Wahrscheinlich erreichen uns zum Mittwoch dann erste Schauer.
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1: Da haben wir die A1, Köln Richtung Euskirchen, zwischen Bocklemünd und Kreuz Köln-West, dichter Verkehr, 10 Minuten plus. Die A3, Köln Richtung Oberhausen, zwischen Dreieck Langenfeld und Solingen, dichter Verkehr, 2 Minuten extra. Und die A44, Dortmund Richtung Kassel, zwischen Werl Süd und Soest, 1 Kilometer Stau, 3 Minuten extra. Gute Fahrt!
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1: Mit Markus Steinacker eine schöne, eine ruhige und angenehme Nacht euch. Guck mal, Alex Warren ist ja auch noch wach. An der Klampfe spielt für euch Ordinary.

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Und wie dreist möchtest du später mal sein? Fragt Mutter Mary Ann den kleinen Jungen Donald Trump. Der antwortet, ich will mich mal bei der Siegesfeier einer Fußball-WM direkt neben die Gewinnermannschaft stellen, obwohl ich deren Land vorab beleidigt und rein gar nichts mit deren

0: Hier im Paralleluniversum gibt's auch einen Donald Trump.
1: Nein.
0: Doch, aber der ist auch ein Arsch.
1: Wahnsinn. Andreas Grunwald im Paralleluniversum. Wir bleiben dran.
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2: Ich bin Tine Klimach. Nach dem Rücktritt von Unionsfraktionschef Jens Spahn kommt die CDU-CSU-Bundestagsfraktion nächste Woche zu einer Sondersitzung zusammen, um über seine Nachfolge zu entscheiden. Sachsen-Anhalts Ministerpräsident Sven Schulze wünscht sich eine rasche Klärung der Nachfolge.
3: Für mich Erwartungshaltung im Wahlkampf ist, dass wir nicht permanent mit Themen aus Berlin unseren Wahlkampf überlagert sehen und dass wir Wahlkampf auch mal machen können, ohne dass wir permanent an den Wahlkampfständen immer auf Berliner Themen angesprochen werden.
2: Und das gelte nicht nur für ihn, sondern auch für die Wahlkämpfer in Berlin und Mecklenburg-Vorpommern. In Sachsen-Anhalt wird am 6. September ein neuer Landtag gewählt. Am 20. September wird dann in Berlin und in Mecklenburg-Vorpommern gewählt. Die Spritpreise sind über das Wochenende erneut gestiegen. Superbenzin der Sorte E10 kostete gestern im bundesweiten Tagesdurchschnitt 2,15 Euro pro Liter und damit 1,1 Cent mehr als am Freitag. Diesel verteuerte sich um 1,6 Cent auf rund 2,18 Euro pro Liter.
4: Bei beiden Kraftstoffen war es der 8. Anstieg in Folge. Verglichen mit dem Preis vor 2 Wochen, als sich die Lage nach dem Ende des Tankrabatts ein wenig beruhigt hatte, ist E10 aktuell fast 14 Cent teurer, Diesel sogar 23 Cent. E10 ist außerdem nur noch gut 5 Cent von seinem Allzeithoch aus dem Jahr 2022 entfernt. Wichtigster Treiber dürfte der seit Anfang des Monats kräftig gestiegene Ölpreis sein. Der ADAC sagt, sollte die Entwicklung anhalten, könnte der bisherige Höchstwert bei E10 überschritten werden. Thomas Bleski, Nachrichtenredaktion.
2: Bei der Gedenkveranstaltung der Bundesregierung zum Jahrestag des gescheiterten Stauffenberg-Attentats auf Adolf Hitler ist es zu einem Eklat wegen eines Kranzes gekommen. Ein Großneffe des evangelischen Theologen und NS-Widerstandskämpfers Dietrich Bonhoeffer versuchte einen Kranz der AfD-Bundestagsfraktion an der Gedenkstätte im Bendlerblock in Berlin zu entfernen. Sicherheitsmitarbeiter gingen dazwischen. Bei dem Handgemenge wurde der Kranz beschädigt. Zum Sport. Mehr als 1 Million Menschen haben den frisch gekrönten spanischen Fußball-Weltmeistern in Madrid einen triumphalen Empfang bereitet. Bei der Parade im offenen Bus durch das Zentrum der Metropole jubelten die begeisterten Menschen ihren Helden um Rodri, Torres und Jungstar Yamal zu. Die Spieler tanzten, sangen und stellten immer wieder den gewonnenen WM-Pokal zur Schau. Trotz Hitze feierten Fans und Team bis tief in die Nacht.
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5: Das ist wieder richtig frisch, jetzt nachts 12 bis 8 Grad nur noch, dazu aber kein Regen in Sicht. Tagsüber heute dann wieder viele Wolken, aber auch hier meist trocken bis 24 Grad. Ja, und der Mittwoch, der wird dann wechselhafter, teils ist auch Regen möglich bis 23 Grad.
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6: Hier die aktuelle Verkehrslage. A44 Dortmund-Kassel zwischen Soest-Ost und Erwitte-Anröchte. 3 Kilometer Stau, 34 Minuten Zeitverlust. Weiterhin auf der A57 Krefeld-Köln zwischen Dormagen und Köln-Worringen 1 Kilometer stockender Verkehr und zusätzlich auf der A555 Köln-Bonn zwischen Köln-Rodenkirchen und Köln-Godorf 1 Kilometer zähfließender Verkehr, 6 Minuten längere Fahrzeit. Wir wünschen allen unterwegs gute Fahrt.
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5: Einen schönen guten Morgen oder guten Abend oder gute Nacht. Was auch immer und was auch immer ihr gerade macht. Ein paar von euch werden sicherlich gerade arbeiten. Manche von euch sind aber vielleicht gerade auch mit dem Auto unterwegs in den Urlaub. Egal was ihr macht, ich freue mich sehr, dass ihr zuhört. Dann ist man hier am Mikro nicht so alleine. Das hier ist Musik von Pink, Runaway. Schönen Dienstag euch.

0: So, die Sommerferien laufen. Bedeutet 6 Wochen keine Hausaufgaben, 6 Wochen keine Lehrer. Wobei, es gibt ja auch Lehrerkinder, die nicht mal in den Ferien Ruhe haben. Ne? Comedy Camp Comedian Bastian Bielendorfer gehört zum Beispiel dazu.
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3: Oft fragen mich Leute, aber wie ist das, in so einer Lehrerfamilie aufzuwachsen? Wie muss man sich das vorstellen? Das ist doch bestimmt ein hartes Schicksal. Unvorstellbar. Wenn meine Familie zusammenkommt, sind das die Klugscheißer-Weltmeisterschaften. Die sind alle Lehrer. Letztens haben wir gefeiert. Plötzlich steht mein Onkel auf und hält ein Gedicht von Walter von der Vogelweide auf Mittelhochdeutsch. Und mein anderer Onkel springt also, nein, nein, Vers 2 geht anders. Und du sitzt daneben und willst mit dem Geodreieck ritzen. Wirklich. Und wenn die Familie zusammenkommt, diese ganzen Lehrer, dann sitzen die nach Schulform verteilt. Wirklich, die Grundschullehrer an so einem ganz kleinen Tisch. Die Gymnasiallehrer haben so einen feinen Tisch mit ihrem eigenen Kopierer. Die Hauptschullehrer haben keinen Tisch, der wurde geklaut.
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1: 12 bis 8 Grad sind es jetzt in der Nacht und in den frühen Morgenstunden, also ordentlich frisch. Dazu sieht es aber nicht nach Regen aus im Moment. Tagsüber heute dann weiter meist trocken, dazu bis 24 Grad. Und Mittwoch dann weiter viele Wolken, die bringen auch immer mal wieder Regen, bis 23 Grad.
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2: A44 Dortmund-Kassel zwischen Kreuz Wünnenberghaaren und Lichtenau. 1 Kilometer Stau. Und A57 Krefeld-Köln zwischen Dormagen und Köln-Worringen. 1 Kilometer stockender Verkehr. Wir wünschen allen unterwegs gute Fahrt.
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1: Hallo zusammen an diesem sehr, sehr frühen Dienstag. 2001 hat er mit diesem Song einen Riesenerfolg gehabt. Das ist Uncle Cracker mit Follow Me. Komm gut durch die Nacht mit uns.

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0: Wo geht's denn eigentlich für euch diesen Sommer hin? Ganz klassisch irgendwie in ein Hotel, all-inclusive oder so oder mal was anderes. Richtig angesagt sind ja in den letzten Jahren so Roadtrips nach Skandinavien, zum Beispiel mit dem Wohnwagen. Das ist auch einfach, also es ist wirklich einfach so, so schön, die Natur da oben alleine. Aber wir müssen jetzt trotzdem auch ein bisschen über ein leidiges Thema sprechen und das machen wir einfach, damit ihr so ein bisschen vorbereitet seid. Die Verbraucherzentrale warnt nämlich vor Einbrüchen in Wohnmobile. Kollege Jonas Mikolajczak, wo wird denn aktuell am meisten eingebrochen?
1: Also tatsächlich sind am stärksten die deutschen Urlauber betroffen und dementsprechend sind die Hotspots auch an den Häfen, wo man von Deutschland aus ankommt. Also in Malmö in Dänemark oder in Göteborg in Schweden, aber vor allem auf Raststätten entlang der gesamten E6, also der Europastraße 6, da wird viel eingebrochen. Und das ist gar nicht mal so geil, denn die ist nämlich so die wohl wichtigste Verbindungsstraße zwischen den ganzen skandinavischen Ländern.
0: Ach so, und aber Raststätten? Ich dachte jetzt eher so an Campingplätze.
1: Ja, da wird auch eingebrochen, deswegen nur auf gut bewachte Campingplätze fahren. Aber auch da ist man wohl nicht immer sicher vor Einbrüchen.
0: Toll. Kann ich mich denn jetzt überhaupt schützen oder was?
1: Also erstmal keine Panik. Man wird jetzt nicht überall direkt ausgeraubt, aber ein bisschen vorsichtiger sein, das schadet nicht. Für den Fall der Fälle, da solltet ihr zum Beispiel Wertsachen wie Bargeld und Ausweis natürlich nicht sichtbar rumliegen lassen und am besten versteckt ihr die auch an verschiedenen Orten im Wohnmobil.
0: Okay, damit man es den Einbrechern so ein bisschen schwerer macht, direkt an alle Wertsachen auf einmal zu kommen.
1: Genau, das ist der Gedanke. Und dann am besten noch ein paar Spanngurte einpacken. Mit denen könnt ihr die Türen nochmal zusätzlich von innen verriegeln. Und wenn ihr noch sicherer gehen wollt, solltet ihr vielleicht auch noch eine Alarmanlage nachrüsten, wenn euer Wohnmobil nicht sowieso schon eine hat. Ja, und manchmal, da werden ja sogar die Wohnmobile selbst geklaut. Deswegen kann man auch über einen GPS-Tracker nachdenken.
0: Okay, danke Jonas. Das kostet aber natürlich auch schon was. Aber noch teurer wird es natürlich, wenn man auf einmal kein Wohnmobil mehr hat. Aber nochmal, das ist glaube ich auch nochmal ganz wichtig zu sagen, ihr werdet jetzt nicht überall sofort überfallen, wenn ihr irgendwie in Skandinavien unterwegs seid. Also es gibt keinen Grund, die Reise jetzt zu stornieren oder totale Panik zu haben oder so. Aber so ein bisschen wachsamer sein, ich glaube, das kann auf keinen Fall schaden.
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1: Ich bin Tine Klimach. Wer folgt auf Jens Spahn an der Unionsfraktionsspitze? Das will die Bundestagsfraktion Mitte kommender Woche in einer Sondersitzung entscheiden. An einem gemeinsamen Personalvorschlag werde derzeit noch gearbeitet, hieß es von der Union.
2: CDU-Chef Merz hatte schon klargemacht, dass er den Posten schnell neu besetzen will. Bei den Spekulationen über die Nachfolge wird am häufigsten Kanzleramt Chefrei genannt. Aber auch etwa CDU-Generalsekretär Linnemann oder Innenminister Dobrindt sind im Gespräch. Gut möglich, dass dann auch das Kabinett umgebildet wird. Vergangene Woche hatten Spahn und sein Ehemann bekannt gegeben, dass sie Eltern eines Sohnes geworden sind, mit Hilfe einer Leihmutter in den USA. Damit umgingen sie ein in Deutschland geltendes Verbot, das Spahn aber in der CDU mitgetragen hat. Am Samstag beugte er sich dann dem Druck und gab seinen Rücktritt bekannt. Aus Berlin, Ursula Winkler.
1: Wenige Stunden nach seiner Ernennung hat der britische Premierminister Andy Burnham mit Bundeskanzler Merz telefoniert. Beide hätten den Wunsch ausgedrückt, die enge Zusammenarbeit zwischen beiden Ländern fortzusetzen, erklärte die Bundesregierung am Abend in Berlin. Mit Blick auf den Krieg in der Ukraine waren sich Merz und Burnham einig, die Ukraine weiter umfassend zu unterstützen und den Druck auf Russland zu erhöhen. Spanien steuert mit Temperaturen von bis zu 44 Grad auf die dritte Hitzewelle dieses Sommers zu. Vor allem im südöstlichen Teil des Landes, im Nordosten und im Inneren Mallorcas könnte es gefährlich heiß werden, warnt der staatliche spanische Wetterdienst. Auch in einem weiteren beliebten Reiseland schwitzen die Urlauber. Griechenland erlebt den ersten großen Hitzeschub des Sommers.
3: Besonders das Festland leidet. Vielerorts zeigen die Thermometer über 40 Grad. Auf den meisten Inseln bleibt es mit 35 Grad etwas erträglicher. Ärzte raten, viel Wasser zu trinken und möglichst schattige Orte aufzusuchen. Mehrere griechische Städte haben deshalb zwischen 9 und 21 Uhr klimatisierte Hallen und öffentliche Räume geöffnet. Aus Athen, Takisafos.
1: In Italien ist es nach dem Tod eines Einwanderers aus Marokko bei einem Polizeieinsatz in mehreren Städten zu Protesten gekommen. In der Universitätsstadt Bologna, wo der 42-Jährige am Sonntag starb, versammelten sich mehrere tausend Menschen in der Innenstadt. Im Anschluss an die Kundgebung gab es Krawalle. Die Polizei setzte daraufhin Wasserwerfer und Tränengas ein. Mindestens 11 Menschen wurden verletzt.
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4: Es sieht gerade nicht nach Regen aus in der Nacht und in den frühen Morgenstunden. 12 bis 8 Grad sind drin. Tagsüber dann auch kein Regen in Sicht, bis 24 Grad, dazu aber weiter bewölkt. Ja, und der Mittwoch, der sieht dann etwas wechselhafter aus, mit Regen und auch natürlich dann logischerweise vielen Wolken.
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5: A44 Dortmund-Kassel zwischen Marsberg und Diemelstadt, 1 Kilometer Stau. Und A57 Krefeld-Köln zwischen Dormagen und Köln-Worringen, 1 Kilometer stockender Verkehr. Wir wünschen allen unterwegs gute Fahrt.
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4: Das ist wahrscheinlich die am meisten gestellte Frage kurz vor den Sommerferien. Na, wo geht's bei euch hin? Und No Mercy haben quasi das ja in musikalische Form gegossen. Hier ist Where Do You Go?

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0: einen schönen frühen Dienstag wünsche ich euch. Die Ferien sind gestartet bei uns in NRW. Das bedeutet 6 Wochen frei für die Kids im Land. Und ganz ehrlich, 6 Wochen, ne? Ey, damals, als wir selber Kinder waren, ne, das kam einem doch vor wie die Ewigkeit, oder? Erinnert ihr euch noch, was ihr so getrieben habt in den Sommerferien? Wir haben auf jeden Fall mal die Kinder in NRW gefragt. Was denkt ihr denn so, was Mama und Papa früher in den Ferien gemacht haben?
1: Mit Freunden spielen, ihren Eltern wahrscheinlich genervt.
2: Auf den Spielplatz gegangen.
3: Ich glaube, Papa hat viel draußen gespielt und Mama hat, glaube ich, auch viel draußen gespielt.
4: Ich glaube, ich weiß sogar, und zwar meine Mama war, glaube ich, in Kroatien fast jedes Jahr. Und mein Vater hat, glaube ich, draußen im Garten die ganze Zeit gespielt.
0: Dann hören wir uns doch jetzt mal an, wie es wirklich war.
5: Täglich Eis gegessen, im Urlaub am Strand gelegen und im Schwimmbad gewesen.
6: Oh, jeden Tag Fahrrad gefahren, Eis gegessen, Klingelstreiche gespielt.
7: Alles Dinge, die man nicht darf, die man jetzt nicht mehr darf.
8: Also zocken, ja, so ein bisschen, aber hauptsächlich war ich eigentlich auf dem Bolzplatz. Kicken mit Freunden draußen, wie es damals zur damaligen Zeit so war. Ne? Das Zocken, das kam ein bisschen später.
9: Also ich muss zugeben, wir waren 6 Wochen in Holland. Meine Mutter kam im VW-Bus vor die Grundschule gefahren, voll gepackt bis unters Dach. Und alle Kinder rein, Hasen, Meerschweinchen, alle waren dabei.
0: Hasen, Meerschweinchen, alle dabei. Und dazu darf man nicht vergessen, Proviant für mindestens 3 Jahre.

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1: Das ist wieder richtig frisch, jetzt nachts 12 bis 8 Grad nur noch, dazu aber kein Regen in Sicht. Tagsüber heute dann wieder viele Wolken, aber auch hier meist trocken bis 24 Grad. Ja, und der Mittwoch, der wird dann wechselhafter, teils ist auch Regen möglich bis 23 Grad.
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2: A40 Essen-Dortmund zwischen Dortmund-Barob und Dortmund-Hombruch, 1 Kilometer Stau. Und A57 Krefeld-Köln zwischen Dormagen und Köln-Worringen, 1 Kilometer stockender Verkehr. Wir wünschen allen unterwegs gute Fahrt.
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1: Hallo zusammen an diesem frühen Dienstag. Wir starten gemeinsam in diesen Tag. Schön, dass ihr zuhört. Das hier ist Musik von Neo. Das ist So Sick. Und falls ihr vergessen habt, wie der Text geht, der geht so.

0: Okay, ihr hört mich noch. Das heißt, ihr seid noch nicht im Urlaub und habt die Blechlawine am Wochenende erstmal vor euch wegziehen lassen. Clever von euch. Andererseits habt ihr dadurch auch sehr, sehr viel verpasst.
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2: Ja, nee, ist klar. So. Endlich Ferien. Ja, wenn in NRW die Ferien beginnen, das merkst du wirklich überall. Weil dann ist erstmal alles verstopft. Alle Autobahnen dicht. Quasi Opel das Musical. Da geht das ganze Wochenende nichts mehr. Und für den geneigten Nordrhein-Westfalen ist das auch völlig in Ordnung so. Die meisten Befragten sagen, das Stehen auf A3, das ist das Beste am ganzen Urlaub. Ja, da wird auf dem Mittelstreifen gegrillt, da wird mit Gleichgesinnten angestoßen, da werden im Stau Kinder geboren, während zeitgleich 5 Autos dahinter neue Kinder gezeugt werden. Statt Knöllchen füllt die Polizei höchstpersönlich den Kindergeldantrag aus. Da ist die Welt noch in Ordnung im Stau. Der NRWler bucht sein Hotelzimmer, beziehungsweise seinen Campingstellplatz, ja auch grundsätzlich wenigstens einen Tag später, als er eigentlich anreist. Der Stau als akzeptierter Reisebegleiter. Das ist Resilienz. Achtsam Urlaub mit Horst und Uschi aus Wanne-Eickel. Ja, sowas kann der Rest der Republik nicht. Der Hesse, der rastet ja schon aus, wenn die Rotphase an der Ampel 3 Sekunden zu lang ist. Ja, weil deine Handkäse mit Musik im Handschuhfach schmilzt. Und dann kommt aber dieser eine Moment. Nämlich genau dann, wenn die Teerarbeiten am Kreuz Oberhausen fertig sind. Günther, der Polier, die 2. und 3. Spur wieder freimacht und die Schose läuft. Bäm, Vollgas Richtung Holland oder Italien, egal welche Richtung. Das gibt in dem Moment eine Sogwirkung durchs gesamte deutsche Autobahnnetz, die in Würzburg noch so manches Skoda die Beulen aus dem Blech ziehen.
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